0: kommenden Wochenende startet das Kitzsteinhorn in Salzburg in die Wintersaison. Damit ist die Skisaison eröffnet. Doch der Skimarkt stagniert, berichtet Maria Kern.
1: Seit den 1980er oder 90er Jahren ist der weltweite Skimarkt um gut ein Drittel geschrumpft. Woran liegt das? Franz Föttinger, Sprecher der Skiindustrie.
2: Das hat viele Gründe. Also es gibt zum Beispiel Märkte, die sind komplett in sich zusammengebrochen. Da denke ich in erster Linie immer an Japan.
1: In Japan sei etwa kaum noch in Lifte investiert worden. Derzeit stagniere der weltweite Skimarkt. Gut verkaufen würden sich aber etwa Helme und Protektoren. Auch das Geschäft mit dem Skiverleih laufe gut. Die Preise für Tagestickets von bis zu 85 Euro führt der Skihersteller auf hohe Personalkosten und Energiekosten zurück. Er betont aber,
2: es gibt auch kleinere Skigebiete, die durchaus kostengünstige Angebote auch parat haben.
1: Skifahren sieht der Skihersteller daher nicht als Luxussport an.
0: Die Führungskrise in der SPÖ wirkt sich auch auf die Koalition aus. ÖVP und NEOS verweisen aber darauf, an der gemeinsamen Regierung festzuhalten und das Koalitionsprogramm abarbeiten zu wollen. Bundeskanzler und ÖVP-Parteichef Christian Stocker sagt im Gespräch mit Andreas Jölli:
3: Meine Aufgabe als Bundeskanzler ist dafür zu sorgen, dass wir handlungsfähig bleiben, dass die Stabilität in der Regierung gewährleistet ist, und dafür führe ich diese Regierung.
4: Ist die SPÖ stabil?
3: Das ist eine Frage, die Sie der SPÖ stellen müssen. In der Regierung zählt für mich, dass wir Ergebnisse in diesem Herbst liefern. Und hier ist die SPÖ in der Verantwortung. Parteiinterne Diskussionen dürfen das nicht gefährden,
0: sagt ÖVP-Chef Christian Stocker. Neue Wege geht die Frankfurter Buchmesse, die heute beginnt. Mit sogenannten Erlebniswelten soll neues Publikum angesprochen werden, Thomas Ripp.
5: Echte Polizisten in der Krimi-Welt, Manga-Zeichenkurse in der Comic-Welt und Podcast-Aufnahmen in eigens eingerichteten Studios, das alles gehört erstmals zur Frankfurter Buchmesse. Aber natürlich bleiben Bücher und Autoren der Mittelpunkt. So präsentiert etwa Giselle Pellicot, im Kampf gegen sexualisierte Gewalt an Frauen zur Ikone geworden, ihr Buch mit dem Titel »Die Scham muss die Seite wechseln«. Bekannte deutsche Autorinnen und Autoren heuer in Frankfurt sind Charlotte Link, Cornelia Funke und Sebastian Fitzek.
0: Und jetzt zum Wetter und zu Thomas Wostal.
6: In den nächsten Stunden ist es noch kühl und stellenweise nebelig. Aber tagsüber setzt sich in ganz Österreich die Sonne durch und größtenteils gibt es nur wenige Wolken am Himmel. Mit der Sonne steigen die Temperaturen kräftig. Am Nachmittag hat es 18 bis 25 Grad. Am wärmsten wird es im Osten. In Vorarlberg und in Tirol können am Nachmittag die Wolken zeitweise dichter sein und vereinzelt auch Regenschauer bringen. Auch am Mittwoch ist es noch überdurchschnittlich warm. Am Donnerstag stellt sich das Wetter langsam um. Da zieht von Westen her eine Kaltfront nach Österreich.
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1: Es ist 3 Uhr im Nachrichtenstudio. Gabriele Tüchler. In Frankreich ist heute Großkampftag. Seit einer Woche demonstrieren Schüler für bessere Lernbedingungen. Immer wieder kommt es zu Gewalt. Leonie Heitz berichtet.
2: Nach den Ausschreitungen der vergangenen Woche bereiten sich die Sicherheitskräfte auf einen schwierigen Tag vor. Seit Beginn der Proteste wurden über 5000 Menschen festgenommen, mehrheitlich Minderjährige. 190 Schülerinnen und Schüler wurden verletzt, darunter ein 15-Jähriger, der eine Hand verlor. Amnesty International kritisiert ein unverhältnismäßiges Vorgehen der Polizei. Gleichzeitig gibt es auch schwere Gewalt seitens der Demonstrierenden. In Marseille wurde eine Passantin mit einem selbstgebauten Flammenwerfer angegriffen. Die Regierung versucht, die Proteste mit Zugeständnissen zu entschärfen. Bildungsminister Edouard Geffray kündigt mehr Vertretungslehrer und die Sanierung von Schulen an.
1: Große Online-Händler verrechnen jetzt die Paketsteuer. Bei Amazon wird manchmal offenbar zu viel verrechnet, berichtet Philipp Maschl.
3: 20% Umsatzsteuer, auch Mehrwertsteuer genannt, zahlen wir für viele Produkte. Und das hat auch einen Einfluss auf die neue Paketsteuer. 2 Euro beträgt sie, mit 20% Steuer sind es dann 2,40 Euro, die große Versandhändler nun in den meisten Fällen Kundinnen und Kunden weitergeben. Auch der Versandriese Amazon. Das ist vor dem letzten Klick auf den Kaufen-Button auch klar ausgeschildert. Nur Amazon verrechnet auch 2,40 Euro, wenn ein Buch gekauft wird, das einen Steuersatz von nur 10% hat. Also um 20 Cent pro Paket zu viel. Auf ORF-Anfrage bestätigt das Unternehmen die Praxis, stellt klar, dass die gesamte Summe an die österreichischen Behörden abgeführt werde. Und die 20 Cent können laut Amazon auch zurückgefordert werden. Das gehe über den Kundendienst zu, das Unternehmen. Der umständliche Prozess soll geändert werden, wann, stehe aber noch nicht fest.
1: Beim Tennisturnier WTA 1000 in Peking spielt die Österreicherin Sinja Kraus heute im Achtelfinale. Ein Karrieremeilenstein, Emily Weber.
4: So weit hat es die Wienerin bei einem Turnier auf diesem Level nämlich noch nie geschafft. Im Achtelfinale des Hartplatzturniers in China bekommt es Kraus heute mit Nikola Patunkova zu tun. Die Tschechin hat zuletzt die Nummer 2 der Welt, Arina Sabalenka, aus dem Turnier gespielt. Wenn Kraus das heutige Spiel gewinnt, dann kratzt sie an den Top 60 der Weltrangliste. Aber die beste Platzierung ihrer Karriere hat sie ohnehin schon erreicht. Im Live-Ranking steht sie gerade auf Rang 75. Bis jetzt war Nummer 80 ihre beste Platzierung.
1: Und jetzt zum Wetter und zu Thomas Wostal.
5: Der Dienstag beginnt kühl und stellenweise nebelig trüb. Aber so bleibt's nicht lange. Tagsüber machen die Nebelfelder bald der Sonne Platz und im Großteil Österreichs ziehen nur wenige Wolken durch. Dichtere Wolken sind am Nachmittag besonders in Vorarlberg und in Tirol zeitweise möglich. Vereinzelt sind dann auch Regenschauer dabei. Und auch heute wird es für Anfang Oktober ungewöhnlich warm mit Höchstwerten von 18 bis 25 Grad. Am wärmsten wird es dabei im Osten. Auch am Mittwoch noch überdurchschnittlich warm, am Donnerstag dann von Westen her eine Kaltfront.
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1: Es ist 4 Uhr im Nachrichtenstudio, Gabriele Tüchler. Viele in Tirol spüren es. Es gibt eine laut Experten eher ungewöhnliche Erdbebenserie. Zwei stärkere Beben mit 3,5 und 3,8 haben viele seit August gespürt. Was man jetzt spürt, sind Nachbeben. Wolfgang Böhmer.
2: In Tirol ist man ja prinzipiell Erdbeben gewohnt. Ungewöhnlich war da heuer eigentlich vor allem die erste Jahreshälfte. Da hat es nämlich kaum Beben gegeben. Dafür aber in den letzten Wochen dann eben eine Serie, beginnend in Hall Anfang August und dann südlich von Innsbruck Ende September mit dem Hauptbeben, Stärke 3,8, sagt die Expertin Rita Meurers von der Geosphere Austria.
3: Seit diesem Hauptbeben sind auch schon 7 Nachbeben verspürt worden. Es ist also sehr ungewöhnlich, dass es so lange auch anhält.
2: In Summe gibt es damit in den letzten Monaten schon 24 spürbare Beben. Normal sind es im Schnitt im ganzen Jahr 18.
3: Wir erleben gerade eine ungewöhnlich aktive seismische Phase in Tirol. Wir gehen davon aus, dass die Serie der spürbaren Nachbeben noch anhält, aber es gibt derzeit keine Hinweise, dass noch ein starkes Erdbeben folgt.
2: In Summe also eine interessante Häufung, aber kein Grund zur Sorge, sagt die Expertin.
1: Die Führungskrise in der SPÖ wirkt sich auch auf die Koalition aus. ÖVP und NEOS verweisen aber darauf, an der gemeinsamen Regierung festzuhalten und das Koalitionsprogramm abarbeiten zu wollen. Bundeskanzler und ÖVP-Parteichef Christian Stocker sagt im Gespräch mit Andreas Jölli:
4: Meine Aufgabe als Bundeskanzler ist, dafür zu sorgen, dass wir handlungsfähig bleiben, dass die Stabilität in der Regierung gewährleistet ist, und dafür führe ich diese Regierung.
5: Ist die SPÖ stabil?
4: Das ist eine Frage, die Sie der SPÖ stellen müssen. In der Regierung zählt für mich, dass wir Ergebnisse in diesem Herbst liefern. Und hier ist die SPÖ in der Verantwortung. Parteiinterne Diskussionen dürfen das nicht gefährden,
1: sagt Bundeskanzler Stocker. Die USA haben laut US-Medien ihre Langstreckenbomber aus Sorge vor einem iranischen Drohnenangriff von einem Militärstützpunkt in Großbritannien abgezogen. Es habe dringende Bedenken vor einem möglichen Angriff, angeordnet von den iranischen Revolutionsgarden, gegeben, schreibt das Wall Street Journal. Die Zahl der Kriegsdienstverweigerer in Deutschland ist angesichts der Spannungen mit Russland und des neuen Wehrdienstes stark gestiegen. Bis August sind heuer mehr als 12.000 Anträge eingegangen. Im gesamten Vorjahr waren es knapp 4.000. Der neue Wehrdienst in Deutschland bleibt freiwillig, solange sich genügend Freiwillige finden. Und jetzt zum Wetter und zu Thomas Wostal.
6: In den nächsten Stunden ist es noch kühl und stellenweise nebelig. Aber tagsüber setzt sich in ganz Österreich die Sonne durch und größtenteils gibt es nur wenige Wolken am Himmel. Mit der Sonne steigen die Temperaturen kräftig. Am Nachmittag hat es 18 bis 25 Grad. Am wärmsten wird es im Osten. In Vorarlberg und in Tirol können am Nachmittag die Wolken zeitweise dichter sein und vereinzelt auch Regenschauer bringen. Auch am Mittwoch ist es noch überdurchschnittlich warm. Am Donnerstag stellt sich das Wetter langsam um. Da zieht von Westen her eine Kaltfront nach Österreich.
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1: Am Mikrofon ist Miriam Reichel. Wer die vergangenen Tage online bestellt hat, hat es gemerkt. Die Paketsteuer kommt jetzt bei Online-Bestellungen großer Händler zum Preis dazu. Beim Versandriesen Amazon wird aber offenbar manchmal zu viel verrechnet. Philipp Maschel berichtet.
2: 20% Umsatzsteuer, auch Mehrwertsteuer genannt, zahlen wir für viele Produkte. Und das hat auch einen Einfluss auf die neue Paketsteuer. 2 Euro beträgt sie, mit 20% Steuer sind es dann 2,40 Euro, die große Versandhändler nun in den meisten Fällen Kundinnen und Kunden weitergeben. Auch der Versandriese Amazon. Das ist vor dem letzten Klick auf den Kaufen-Button auch klar ausgeschildert. Nur Amazon verrechnet auch 2,40 Euro, wenn ein Buch gekauft wird, das einen Steuersatz von nur 10% hat. Also um 20 Cent pro Paket zu viel. Auf ORF-Anfrage bestätigt das Unternehmen die Praxis, stellt klar, dass die gesamte Summe an die österreichischen Behörden abgeführt werde. Und die 20 Cent können laut Amazon auch zurückgefordert werden. Das gehe über den Kundendienst, so das Unternehmen. Der umständliche Prozess soll geändert werden, wann, stehe aber noch nicht fest.
1: ÖVP und NEOS wollen trotz der Unruhe in der SPÖ am Regierungsprogramm festhalten. Bundeskanzler und ÖVP-Chef Christian Stocker betont allerdings, dass SPÖ-interne Diskussionen die Regierungsarbeit nicht einschränken dürften. NEOS-Chefin Beate Meindl-Reisinger fordert, Zitat, klare Verhältnisse. In Frankreich dauern die massiven Schülerproteste weiter an. Für heute ist ein landesweiter Aktionstag mit Kundgebungen und Demonstrationen geplant. Dabei werden erneut Ausschreitungen befürchtet. In den vergangenen Tagen wurden bereits zahlreiche Schülerinnen und Schüler sowie Sicherheitskräfte bei den Protesten verletzt. Die Jugendlichen fordern unter anderem kürzere Schultage und eine bessere Ausstattung der Schulen. In der schwedischen Hauptstadt Stockholm wird zum Mittag verkündet, wer heuer mit dem Physik-Nobelpreis ausgezeichnet wird. In den kommenden Tagen werden noch die Preise für Chemie, Literatur und Frieden bekannt gegeben. Kommende Woche folgt dann noch der Nobelpreis für Wirtschaftswissenschaften. In Frankfurt am Main wird heute Abend die 78. Frankfurter Buchmesse eröffnet. Bis Donnerstag zunächst für Fachpublikum, ab Freitag dann auch für Privatpersonen. Mehr als 1000 Rednerinnen und Redner auf 10 Bühnen sind angekündigt. Ehrengastland ist heuer Tschechien. Das waren die Nachrichten mit Miriam Reichel.
3: Damit zum Radio Niederösterreich Wetter, und heute gibt es Sonnenschein von früh bis spät.
4: Abgesehen von wenigen Frühnebelfeldern ist kaum eine Wolke dabei heute, somit wird es am Nachmittag wieder richtig warm bei 20 bis 25 Grad. Noch aber deutlich frischer, 13 Grad aktuell in Rett, 10 in Wien und St. Pölten, 9 Grad in Wiener Neustadt, 8 in Amstetten, knackige 2 Grad messen wir derzeit in Zwettl. Morgen am Mittwoch ist es die meiste Zeit sonnig, höchstens zwischendurch sind ein paar Wolken dabei. Die höchsten Temperaturen weiter spätsommerlich bei 20 bis 26 Grad.
3: 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Schaut auf den Straßen ganz gut aus, öffentlicher Verkehr eine Meldung.
4: Die Ostbahn, die beschäftigt uns weiterhin, da wird bis morgen die Oberleitung zwischen Grammert-Neusiedl und Bruck an der Leiter repariert. Neu ab heute in den Hauptverkehrszeiten fahren einzelne Nahverkehrszüge im 30-Minuten-Takt, sonst fahren Schienenersatzverkehrsbusse. Dafür halten Railjets und Regiojet-Züge zusätzlich in Bruck und in Grammert-Neusiedl. Die ÖBB-Fahrausweise werden zwischen Wien und Hegeschalom auch beim Regiojet anerkannt.
3: Eine sichere Fahrt.
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3: Einen schönen guten Morgen. Was brauchen wir jetzt, um gut in den Tag zu starten? Frühstück. Kaffee zum Beispiel, Frühstück zum Beispiel, gute Musik zum Beispiel, einmal eine Dusche zum Beispiel, alles mit dabei. Einen schönen guten Morgen am Dienstag, 6. Oktober.

0: der 6. Oktober.
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0: So schaut's für die Wagen aus heute.
2: Mars ist eine Energiequelle. Wenn Sie was ändern wollen, dann machen Sie es heute.
0: Skorpione, analysieren Sie den Arbeitsverlauf, überlegen Sie, was Sie eventuell verbessern könnten.
2: Schütze, ein Freund könnte sich vernachlässigt fühlen. Ändern Sie das und rufen Sie ihn an.
0: Steinbock, akzeptieren Sie, dass gewisse Dinge nicht machbar sind. Wenden Sie sich neuen Aufgaben zu.
2: Wassermann, belasten Sie sich nicht länger mit einem privaten Problem. Ziehen Sie einen Schlussstrich unter diese Angelegenheit.
0: Fische, seien Sie nicht zu leichtgläubig. Nicht jedes Angebot hält, was es verspricht.
2: Widder, ein vielversprechender Tag liegt vor Ihnen. Sie haben die Fäden in der Hand.
0: Stiere, lassen Sie sich doch etwas sagen. Wenn Sie weiterhin auf Ihrem Standpunkt beharren, dann droht Streit.
2: Zwillinge, Ungereimtheiten sollten Sie nicht ignorieren. Klären Sie die Angelegenheit so rasch wie möglich.
0: Krebse, verschleiern Sie nichts. Sprechen Sie offen aus, was Sie denken.
2: Löwe, auch wenn Ihnen die Arbeit Freude macht und Sie mit Begeisterung bei der Sache sind, lassen Sie sich trotzdem Zeit und überprüfen Sie alles genau.
0: Und Jungfrau, warum wollen Sie alles selber machen? Überfordern Sie sich nicht und nehmen Sie Hilfe an. Oh.

0: Es ist soweit.
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0: Jetzt wäre es gut, wenn Sie Ihre Entscheidung treffen. Das Kammtal, die Kellergasse Meilberg oder die Raggseilbahn. Wer geht heuer bei 9 Plätze, 9 Schätze für Niederösterreich ins Rennen?
2: Die Latte, die liegt hoch im Feuer, haben wir ja mit der Maria Zellerbahn gewonnen. Jetzt geht es erst einmal um den Sieg in der Niederösterreich-Vorauswahl.
0: Veronika Kaiser vertritt uns heuer bei der Show, die wie immer am Nationalfeiertag live im Fernsehen zu sehen ist. Schauen wir uns jetzt nochmal die schönen Plätze in Niederösterreich an. Kamptal, Kandidat Nummer 1.
3: Wild und sanft zugleich schlängelt sich der Kamp einen Weg Richtung Donau. Wer Glück hat, entdeckt hier auch seltene Tierarten, wie Uhus zum Beispiel. Oder Zipammern, die österreichweit nirgends so gehäuft vorkommen wie hier. Zu entdecken gibt es im Kamptal auch zahlreiche Burgen, Schlösser und Ruinen. Der grüne Veltliner, der hat hier seine österreichische Heimat. Kein Wunder, dass das Kamptal schon vor mehr als 100 Jahren zu den beliebtesten Sommerfrischezielen Niederösterreichs gezählt hat.
0: Ja, und Wein gibt es auch in der Kellergasse Meilberg, Kandidat Nummer 2. Da gibt es wunderschöne Keller.
4: Hier ist eine ganz besondere Presse aus dem Jahr 1710.
3: Der ganze Ort ist durchzogen von den Kellern, die über Generationen immer weiter kreuz und quer gegraben wurden. Wer aus den Kellern heraustritt und den sogenannten Zipf entlang spaziert, erblickt eine Kellergasse, die landesweit heraussticht. Der Zipf steht als Ensemble unter Denkmalschutz und das macht ihn so besonders. Die Gasse sieht heute noch so aus wie schon vor 200 Jahren.
0: Oder schicken wir nach der Maria Zellerbahn wieder eine Bahn ins Rennen? Kandidat Nummer 3, die Raggseilbahn.
3: In 8 Minuten geht es hinauf von der Talstation in Hirschwang zur Bergstation auf der Rax. Für die allerersten Gäste hier vor 100 Jahren war das eine Sensation. Vieles hier sieht aber noch immer aus wie damals, denn sowohl die Berg- als auch die Talstation und die Stützen entlang der Strecke stehen unter Denkmalschutz. Es ist ein Ort, der die Rax neben all ihrer Schönheit auch historisch zu einem ganz besonderen Platz in Österreich macht.
0: So, jetzt liegt es an Ihnen. Wichtig, heute abstimmen. Es geht nämlich nur noch heute, damit eine kurze Zusammenfassung, nicht von Susi, sondern von unserem Simon.
2: Und nun, liebes Niederösterreich, musst du dich entscheiden, wer soll dein Herzblatt sein? Das wildromantische Kamptal mit den Burgen, Ruinen, Uhus und Zipammern oder die Kellergasse Meilberg, die mit den alten Weinpressen immer noch so ausschaut wie vor 200 Jahren? Oder vielleicht auch die Raggseilbahn, die seit 100 Jahren die Bergsteiger vom Tal hinauf auf die Rax bringt?
0: Also, heute abstimmen per Telefon und per SMS. Alle Infos zum Voting für 9 Plätze, 9 Schätze gibt's im Internet. nue.orf.at. Guten Morgen!

0: Radio Niederösterreich, einen schönen guten Morgen am Dienstag. Wir schauen auf die Straßen. Sie brauchen aktuell länger bei der Einreise nach Österreich.
1: Im Burgenland beim Grenzübergang Klingenbach, da dauert es derzeit 10 Minuten länger und immer noch anstrengend für alle Pendler. Auf der Ostbahn zwischen Kramat-Neusiedl und Bruck an der Leiter wird immer noch die Oberleitung repariert. Zu den Hauptverkehrszeiten fahren jetzt aber einzelne Nahverkehrszüge im 30-Minuten-Takt. Sonst fahren Ersatzbusse. Railjets und Regiojet-Züge halten aber in Bruck und Kramat-Neusiedl zusätzlich. Die ÖBB-Fahrausweise werden auch beim Regiojet anerkannt. Dieses ganze Notprogramm gilt noch heute und morgen.
0: Eine sichere Fahrt. 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
2: Schönen guten Morgen. Vor Beginn der Skisaison sagt Franz Föttinger, der Sprecher der heimischen Skiindustrie, dass der Markt stagnieren würde. Die Ticketpreise werden in vielen Skigebieten dennoch auch heuer über 80 Euro liegen. Das sei auf die hohen Personal- und Energiekosten zurückzuführen. Um zu sparen, empfiehlt Föttinger, kleinere, günstigere Skigebiete zu nutzen. Seit dieser Woche läuft in Österreich das kostenfreie Masterstudium für Psychotherapie. Im ganzen Land gibt es 500 Plätze dafür. Das größte Kontingent hat die Universität für Weiterbildung Krems bekommen. Für die Praxiseinheiten gibt es dazu auch eine Partnerschaft mit der psychiatrischen Privatklinik Hollenburg. Und in der Fußball-Nations League hat Frankreich gestern nach einer furiosen Schlussphase mit 4:1 gegen Belgien gewonnen. Der Equipe Tricolore sind dabei 4 Treffer in nur 15 Minuten gelungen. Italien hat unterdessen die Türkei mit 3:1 besiegt.
0: Das Radio Niederösterreich-Wetter bringt uns heute wieder Spätsommer vom Feinsten.
1: Ja, abgesehen von ein bisschen Frühnebel ist kaum eine Wolke am Himmel heute und somit wird es am Nachmittag wieder spätsommerlich warm bei 20 bis 25 Grad. Noch morgen geht es genauso weiter. Ganz viel Sonne, höchstens zwischendurch ein paar Wolken dabei und 20 bis 26 Grad. Können wir direkt noch einmal baden gehen.
0: Ja, ich habe nichts dagegen. 18 Grad das Wasser, aber ich bin drinnen. Schönen guten Morgen. Gleich gibt's Musik aus Österreich nach Rock the Boat.

0: guten Morgen um 5.37 Uhr. In den Morgengedanken werden Anja Asel und Ines Quaar, Pastoralreferentinnen im Seelsorgeraum Kaiserwald in der Steiermark, das Waldareal Kaiserwaldkraft näher vorstellen. In den nächsten Tagen geht es um die vier Jahreszeiten und heute mal um den Frühling.
1: Mit vier besonderen Lebensplätzen wird im Areal Kaiserwaldkraft der Rhythmus der Natur erlebbar gemacht. Jeder Platz steht für eine Jahreszeit und erzählt zugleich etwas über unser eigenes Leben. Diese natürlichen Kreisläufe erzählen auch etwas von unserem Glauben und erinnern uns daran, dass Gott in jeder Lebensphase bei uns ist. Heute möchten wir auf den Frühling eingehen. Frühling heißt für uns Erwachen und Neubeginn. Nach den langen Wintermonaten werden die Tage heller, die Sonnenstrahlen wärmer und zwischen den kahlen Ästen zeigt sich zaghaft das erste Grün. Knospen brechen auf, Vögel kehren zurück und erfüllen den Wald mit ihrem Gesang.
2: In der Offenbarung des Johannes heißt es: Siehe, ich mache alles neu. Die Bibel erzählt von einem Gott, der Leben möglich macht, besonders dort, wo wir selbst vielleicht schon keinen Neubeginn mehr sehen. Das erleben wir im Frühling jedes Jahr aufs Neue. Unter der Erde wächst längst etwas, obwohl wir es noch gar nicht sehen können. Vielleicht ist das auch eine Ermutigung für unser eigenes Leben. Vielleicht wirkt auch bei uns schon etwas Neues, ganz leise und verborgen. Gibt es in Ihrem Leben etwas, das nach einem neuen Anfang ruft?
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0: 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Modern Talking. 5.46 Uhr ist es. Wir schauen auf die Straßen. Sie brauchen länger im Burgenland aktuell.
1: 10 Minuten länger dauert es bei Klingenbach bei der Einreise nach Österreich und bei den ÖBB ist die Ostbahn weiter nur eingeschränkt im Betrieb. Zwischen Kammert-Neusiedl und Bruck an der Leiter wird ja die Oberleitung repariert. In den Hauptverkehrszeiten fahren einzelne Nahverkehrszüge im 30-Minuten-Takt, sonst von Ersatzbusse. Und die Redjets und Regiojets halten zusätzlich in Bruck und Kammert-Neusiedl.
0: Und auf den heutigen Tag beim Wetter kann man sich so richtig freuen. Ich war gestern wirklich 6 Stunden lang spazieren am Nachmittag im Weinviertel durch die Kellergassen und durch die Felder und Sonne im Gesicht. Das war echt ein Traum. Kann man heute auch wieder machen.
1: Ja, 3 Tage kann man den Spätsommer noch genießen. Bis Donnerstag gibt es ganz viel Sonne und Höchstwerte bis zu 25, vielleicht sogar 26 Grad. In der Nacht auf Freitag, da kühlt es dann massiv ab und dann ist der Herbst im Land.

0: Guten Morgen am 6. Oktober. Was die Oscars für Schauspielerinnen und Schauspieler sind, die Grammys für die Musikerinnen und Musiker und die Nobelpreise für die Wissenschaftlerinnen und Wissenschaftler.
1: Drei Optogenetiker haben gestern den Medizin-Nobelpreis bekommen. Dank ihrer Forschung kann man einzelne Zellen in lebenden Gehirnen quasi ein- und ausschalten. Klingt unheimlich, ist aber ganz wichtig bei der Heilung von Netzhauterkrankungen.
0: So, heute früh sind wahrscheinlich die Physikerinnen und Physiker ordentlich nervös. Um 12 Uhr Mittag geht es mit dem Physik-Nobelpreis weiter. Und die Geschichte, wie der Nobelpreis entstanden ist, die ist auch speziell, Simon.
1: Ja, bestimmt ist nicht ganz restlos geklärt, aber Alfred Nobel, der Stifter der Nobelpreise, der soll von seinem eigenen Tod in der Zeitung gelesen haben, weil er da irgendwie mit seinem Bruder verwechselt worden ist. Weil viele seiner Erfindungen wie das Dynamit als Waffen gebraucht werden konnten, war die Schlagzeile "Der Kaufmann des Todes ist tot". Das hat der Herr Nobel nicht sehr lustig gefunden, war entsetzt über dieses negative Image und hat daraufhin mit seinem Vermögen einen Preis gestiftet. Eben den Nobelpreis für Forschung, die uns Menschen wirklich weiterbringt in den Kategorien Medizin, Physik, Chemie, Literatur und Frieden. Später ist dann noch Wirtschaft dazugekommen.
0: Wir sind Physik-Nobelpreis, hat es ja auch 2022 durch Anton Zeilinger und 2023 durch Ferenc Krauss geheißen. Dürfen wir uns auch heuer wieder Hoffnungen machen?
1: Naja, mit Favoriten auf den Nobelpreis ist das immer so eine Sache. Die Nominierungslisten, die sind streng geheim und werden immer erst 50 Jahre später veröffentlicht. Jedes Jahr werden aber im Vorfeld die meist zitierten Wissenschaftler des Jahres erhoben, die dann auch häufig tatsächlich einen Nobelpreis abräumen, und unter denen sind heuer keine Österreicher dabei. Also da bleibt uns diesmal wohl eher die Außenseiterrolle.
0: Dabei wäre es heuer um einiges lukrativer. Das Preisgeld ist von 11 auf 12 Millionen schwedische Kronen erhöht worden. Also so ein Nobelpreis ist über 1 Million Euro wert. 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

0: Mit den Bee Gees wird 6 Uhr. Einen schönen guten Morgen, Niederösterreich. Es ist Dienstag, das Wichtigste aus Niederösterreich. Österreich und der Welt jetzt mit Niklas Wager.
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2: Schönen guten Morgen. Morgen jährt sich das am 7. Oktober 2023 von der Hamas angeführte Terrormassaker in Südisrael zum dritten Mal. Rund 1200 Israelis sind damals von der Hamas ermordet und 251 in den Gazastreifen verschleppt worden. Wegen des jüdischen Kalenders hat das offizielle Israel den nationalen Gedenktag für die Opfer bereits gestern begangen. Aus Israel, Nikolaus Wildner.
3: Ein Gebet für Israels Opfer des 7. Oktober 2023 und des darauffolgenden Kriegs in Gaza und an weiteren Fronten. Israels Regierungschef, damals wie heute, Benjamin Netanyahu. Gestern bei der offiziellen Gedenkzeremonie wird Netanyahu aus dem Publikum von Yaakov Godo unterbrochen, dessen Sohn Tom am 7. Oktober 2023 von Hamas-Terroristen ermordet wurde. Sie haben meinen Sohn am 7. Oktober nicht beschützt. Der Vorfall macht deutlich, die Wunden des 7. Oktober 2023 sind weiterhin nicht verheilt und Israels Versagen nicht aufgearbeitet. Israels führende Oppositionsparteien versprechen gemeinsam, im Gegensatz zu Netanyahu, den Einsatz einer staatlichen Untersuchungskommission, sofern sie bei den Wahlen am 27. Oktober eine Mehrheit erreichen.
2: Im September sind in der Ukraine nach Angaben des Bahnbetreibers über 5.800 Züge wegen der Gefahr durch russische Drohnenangriffe evakuiert worden. Zugsverbindungen werden regelmäßig gestoppt, sobald russische Drohnen näher als 100 Kilometer herankommen. Im Falle eines drohenden Angriffs müssen die Passagiere aussteigen und auf Feldern oder am Gleisrand warten, bis die Gefahr vorüber ist. Der längste erzwungene Halt dieser Art im September dauerte 6,5 Stunden. Zu Beginn des Jahres ist bekannt geworden, dass es ab heuer ein kostenfreies Masterstudium für Psychotherapie in Österreich gibt. Im ganzen Land stehen dafür 500 Plätze zur Verfügung. Das größte Kontingent hat die Universität für Weiterbildung in Krems erhalten. 83 Studierende haben jetzt begonnen, Robert Salzer.
4: Das Masterstudium hat mit Beginn des Wintersemesters seinen Betrieb aufgenommen. Es ist ein Präsenzstudium mit kontinuierlichem Lehr- und Prüfungsbetrieb. Die Universität habe sich gezielt auf die Herausforderungen vorbereitet, die die Größe des Jahrgangs mit sich bringe, heißt es. Leiter sind Katharina Luttenberger und Christoph Pi. Luttenberger spricht von einer geplanten engen Verzahnung von Theorie und Praxis. Schon ab dem ersten Semester trainieren die Studierenden mit konkreten Gesprächssituationen. Für das Praktikum ist eine Partnerschaft mit der psychiatrischen Privatklinik Hollenburg eingegangen worden.
2: Der oberösterreichische Kabarettist Bernie Wagner ist der heurige Preisträger des renommierten Salzburger Stiers. Seit 1982 wird der Preis jährlich durch 10 Radiostationen vergeben. Der Preis ist mit 6.000 Euro dotiert. Bereits erhalten haben ihn etwa Josef Hader, Thomas Maurer oder Thomas Stiepschitz.
0: 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Wetter, heute Sonnenschein von früh bis spät.
5: Abgesehen von ein paar Frühnebelfeldern ist kaum eine Wolke dabei heute und somit wird es am Nachmittag wieder spätsommerlich warm mit 20 bis 25 Grad. Morgen am Mittwoch schaut es ganz ähnlich aus. Die meiste Zeit ist es sonnig und es gehen sich sogar bis zu 26 Grad aus. Aktuell aber noch recht frisch, da braucht man fast noch die Jacke. 10 Grad in Lilienfeld, derzeit 9 in St. Pölten und in Ternitz, 5 in Mistelbach, 4 Grad in Horn, 11 Grad schon in Eisenstadt, 10 in Wien und Linz und 7 Grad aktuell in Graz.
0: Das heißt fast noch die Jacke. Wer geht bei 4 Grad ohne Jacke raus?
5: Aber bei 11 geht schon.
0: Naja, gut.
5: Mit langen Ärmeln.
0: 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Schaut soweit ganz gut aus auf den Straßen.
5: Auf den Straßen schauen, auf der Schiene. Da beschäftigt uns nach wie vor die Ostbahn. Zwischen Grammat-Neusiedl und Bruck an der Leiter wird da weiter die Oberleitung repariert. In den Hauptverkehrszeiten fahren jetzt einzelne Nahverkehrszüge im 30-Minuten-Takt. Ansonsten fahren nur Ersatzbusse. Aber die Railjets und Regiojet-Züge halten zusätzlich in Bruck und in Grammat-Neusiedl.
0: Ich sag's Ihnen, die Radio Niederösterreich-Musik, ist es wirklich wert, dass man sie laut hört? Sascha, Lucky Day gibt's gleich nach der Fairground Attraction und wenn Sie unser Radio Niederösterreich-Reporter Fabian Fessler da erwischt beim Radio hören, dann haben Sie's gut. Fabian Fessler hat in dieser Woche wirklich den besten Job der Welt. Er fährt quer durch schöne Niederösterreich auf der Suche nach Ihnen, Radio Niederösterreich-Hörerinnen und Hörern. die dann beim großen Niederösterreich-Quiz mitspielen und gewinnen wollen. Und heute startet er in der Thermenregion in Gumpoldskirchen.
6: Schönen guten Morgen. Ich habe mich hier vorm Rathaus eingeparkt, direkt neben dem Pranger. Und ja, spaziert da mal ein paar Schritte Richtung Kirche hinauf. Es ist noch recht ruhig hier. Aber da vorne sehe ich eine Frau, die mit einem Hund spazieren geht. Vielleicht eine Radio Niederösterreich-Hörerin.
0: Na, vielleicht ist die dann unsere nächste Gewinnerin oder sie holen sich zwei Niederösterreich-Cards, weil wenn die Person, die der Fabian findet, die Antwort nicht kennt, dann können alle anderen Hörerinnen und Hörer anrufen. Also dranbleiben, es geht um zwei Niederösterreich-Cards und ja, Fabian meldet sich gleich wieder. Schönen guten Morgen.

0: Erschrecken Sie bitte nicht, wenn Sie in dieser Woche von einem Mann mit Mikrofon in der Hand gefragt werden, ob Sie Radio Niederösterreich hören.
1: Keine Sorge, das ist nur unser Fabian Fessler, der ist wieder auf der Suche nach Kandidatinnen und Kandidaten fürs große Niederösterreich-Quiz.
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0: Jetzt zum Beispiel in Gumpolskirchen, da hat er eine Frau entdeckt, die mit ihrem Hund durch die Kirchengasse spaziert. Fabian, ist sie Radio Niederösterreich-Hörerin? Das ist einmal das Wichtigste.
3: Ja, Volltreffer, ich freue mich sehr. Susanna Regina Rattay ist Radio Niederösterreich-Hörerin. Schönen guten Morgen.
4: Ja, grüß Gott, guten Morgen.
3: Und der Hund ist eine ziemliche Mischung.
4: Ja, unsere Sendung ist eine Mischung zwischen Labrador und zwischen Spitz.
3: Was gefällt Ihnen an Radio Niederösterreich?
4: Also mir gefallen da am besten diese Schlager, die sind, ja, das ist die Schlager von unserem Aufwachsen, muss ich sagen. Ja.
3: Die Oldies sind es,
4: ja,
3: die Musik.
4: Ja, genau. Und auch natürlich Informationen von unserem Bundesland.
3: Beim großen Niederösterreich-Quiz gibt es Niederösterreich-Cards zu gewinnen. Sie wissen, die Ausflugskarten für etwa 365 Ziele in ganz Niederösterreich. Interesse daran?
4: Ja, auf jeden Fall.
3: Was interessiert Sie da besonders?
4: Burgen und Schlösser und zum Beispiel auch eine Fahrt auf den Schneeberg, auf unseren höchsten Berg in Niederösterreich oder Schiffsfahrten an der Donau, die Wachau. Niederösterreich ist in jedem Gebiet schön, muss ich sagen. Ja.
3: Alles dabei. Eine Burg kann Gumpolskirchen nicht bieten, dafür jede Menge andere spannende Gebäude. Und eine Frage zu einem Gebäude hier in Gumpolskirchen, das ist nachher die Gewinnfrage. Da drücke ich Ihnen jetzt schon die Daumen.
1: Ein bisschen spannt uns noch auf die Folter der Fabian, passend zum Pranger, der da in Gumpolskirchen vor dem Rathaus steht.
0: So, in Kürze hören wir, ob Susanna Regina Rattay die beiden Niederösterreich-Cards gewinnt oder ob sie zu Hause zuschlagen. Gleich nach Dawn und Chris Steger. Schleich dich. Guten Morgen.

0: Guten Morgen um 6.18 Uhr. Wer einen Hund hat, der bleibt auch in der Früh in Bewegung. Kann man schon mal eine Runde drehen. Und mit ein bisschen Glück trifft man da bei unseren Quizreporter Fabian Fessler.
1: Die Susanna Regina Rattay und ihre Hündin Sandy sind noch bei mir. Das ist ein sehr ruhiger Hund.
2: Ja, sie ist sehr brav, sie ist aus dem Tierschutz. Sie ist mittlerweile schon 9 Jahre alt und ich habe sie 8 Jahre bei mir, eben vom Tierschutzheim in Bruck an der Leiter.
1: Haben Sie adoptiert sozusagen?
2: Ja, genau. Ja, das ist mein Pflegekind, mein Pflegehund.
1: Zu vielen Ausflugszielen darf man die Hunde ja mitnehmen. Also insofern, jetzt geht es um die Wurst, hätte ich fast gesagt, beziehungsweise um die 2 Niederösterreich-Karts. Wir sind hier im Gumpolskirchen. Da gibt es etliche sehenswerte Häuser. Das Rathaus mit dem Pranger direkt vor uns, das Deutschordensschloss, das Gasthaus Schwarzer Adler und die Kirche aus dem 13. Jahrhundert. Die hat einen Erzengel als Patron. Wissen Sie welchen?
2: Das ist jetzt eine schwierige Frage.
1: 3 Erzengel kennt die römisch-katholische Kirche. Das heißt, Sie haben eigentlich eine Drittelchance, wenn Sie jetzt raten.
2: Ich würde auf den Erzengel Michael tippen.
1: Gabriel und Raphael gäbe es auch noch.
2: Na, das glaube ich eher weniger.
1: Ja, stimmt. Es ist der heilige Michael. Sie gewinnen.
2: Wunderbar, danke. Herzlichen Dank.
0: Na bitte, da war der Michael nicht nur Erzengel, sondern auch Glücksengel heute.
3: 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Am besten Radio Niederösterreich ganz laut aufdrehen, das lockt ihn besonders an.
0: Jetzt mit Tina Turner. Und der Fabian fährt noch weiter ins Mostviertel, in die Bezirke Lilienfeld, Scheibs, Amstetten und St. Pölten. Nächste Gewinnchance, kurz nach 8 Uhr. Radio Niederösterreich laut hören, um den Fabian anzufüttern.

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3: Schönen guten Morgen. Am Dienstag, 6.30 Uhr ist es. Auf den Straßen in Niederösterreich geht's gut. In Wien, da setzt jetzt der Frühverkehr ein.
4: Auf der Tangente Richtung Graz, da gibt's mittlerweile dichten Verkehr von Hirschstetten bis zum Handelskei und 10 Minuten Zeitverlust. Und bei den ÖBB ist weiter die Ostbahn unterbrochen zwischen Grammat-Neusiedl und Bruck an der Leiter. Da wird die Oberleitung repariert. Ab heute fahren in den Hauptverkehrszeiten einzelne Nahverkehrszüge im 30-Minuten-Takt. Sonst fahren nur Ersatzbusse. Dafür halten Railjets und Regiojet-Züge zusätzlich in Bruck und Grammat-Neusiedl.
3: Eine gute Fahrt. 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
5: Schönen guten Morgen. Die personellen Veränderungen in der Bundespartei und der schrittweise Rückzug von Andreas Babler werden in der SPÖ Niederösterreich begrüßt. Chef Sven Herkowich sieht die Partei nach der Krisensitzung auf einem guten Weg. Andere ranghohe Mitglieder betonen, dass man sich nun wieder auf inhaltliche Punkte konzentrieren sollte. Nach monatelangen Ermittlungen ist in Niederösterreich und im Burgenland jetzt eine Kfz-Diebstahlserie geklärt worden. Zwei tatverdächtige Slowaken sind festgenommen worden. Die Schadenssumme dürfte rund eine 500.000 Euro betragen. Die meisten Fahrzeuge sind in Park-and-Ride-Anlagen bei Bahnhöfen gestohlen worden. Und in Frankreich haben heute Schülervertretungen zu weiteren Demonstrationen aufgerufen. Seit einer Woche protestieren sie ja für bessere Lernbedingungen. Immer wieder kommt es dabei auch zu Ausschreitungen.
3: Das Rad in Niederösterreich-Wetter bringt uns heute viel Sonnenschein.
4: Abgesehen von ein paar Frühnebelfeldern ist kaum eine Wolke am Himmel heute. Somit gibt es am Nachmittag wieder Spätsommerwetter vom Feinsten bei 20 bis 25 Grad. Morgen am Mittwoch geht es genauso weiter, da wird sogar noch eine Spur wärmer.
3: 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Guten Morgen!

0: Genialer Klassiker von Roland Kaiser. Einen wunderschönen guten Morgen. 6.40 Uhr wird es gleich. Und da werden die Ersten wahrscheinlich gerade beim Zähneputzen stehen. Und wenn man selbst die Zähne geputzt hat, dann macht man gleich beim Hund weiter. Tierärztin Astrid Nagel aus Laxenburg. Ja, Zähneputzen ist auch beim Hund wichtig.
1: Das sollte man eigentlich schon mit den kleinen Welpen immer üben, dass man die Zähne anschauen darf, und zwar bis ganz nach hinten zu den oberen Backenzähnen, weil die im Alter oft die Zähne sind, die Probleme machen. Und dass man ab und zu schaut, wie schmutzig die Zähne sind, ist eine gute Idee. Wenn möglich, von Welpenalter an auch Zähneputzen üben. Es gibt gute Hundezahnpasta, die schmeckt auch gut und wird gern angenommen.
2: Allerdings unter die Dusche muss man den Hund nicht regelmäßig mitnehmen.
1: Besser zu wenig baden als zu viel. Einmal im Jahr zu baden, weil der Hund sich in irgendwas gewälzt hat, das wäre eigentlich der Normalzustand.
0: Das gilt für Hunde, nicht für uns Menschen. Tipps der Tierärztin, wie man den Hund dann richtig badet, welche Seife für den Hund genehm ist und welche nicht, das hören Sie dann am Vormittag nach 10 Uhr bei uns auf Radio Niederösterreich.

0: 7 ist es auf den Straßen in Niederösterreich. Da geht's gut. In Wien brauchen sie ein bisschen länger.
1: Auf der S2 unter Tangente Richtung Graz herrscht dichter Verkehr vom Rautenweg bis zum Knoten Prater. Sie haben über 10 Minuten Zeitverlust. Und bei den ÖBB wird die Oberleitung weiter repariert auf der Ostbahn zwischen Kammert-Neusiedl und Bruck an der Leiter. Zu den Stoßzeiten fahren einzelne Nahverkehrszüge im Halbstundentakt. Sonst fahren Ersatzbusse, aber die Railjets und Regiojets halten zusätzlich in Bruck und Kammert-Neusiedl.
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0: 6. Oktober. Worüber wird bei den Stammtischen in Niederösterreich gesprochen? Über die Führungsdebatte in der SPÖ. Andreas Babler soll sich schrittweise zurückziehen. Wir haben uns beim Pensionistenstammtisch in Neidling im Bezirk St. Pöltenland umgehört.
1: Lächerlich, was die aufführen. Das ist nicht das Wahre, was die tun. Damit bringen sie nichts weiter.
2: Naja, nachdem sie gewisse Medienkonzerne unseren Vorsitzenden geschossen haben, ist ihnen der finale Abschuss gelungen. Ne?
3: Das Schlimme ist halt das in der Politik, wenn sich keiner mehr zur Verfügung stellen will.
4: Einen krebskranken Mann braucht als zukünftigen Obmann. Ich meine, das ist traurig bei einer, was einmal eine staatstragende Partei war. Ich meine, anschaffen kann nur einer. Und die Richtung vorgeben kann nur einer.
0: Wie die Führungsdebatte in der SPÖ die künftige Regierungszusammenarbeit beeinflusst, das hören Sie gleich im Journal um 7 bei Niklas Wager. 7 Minuten bis dahin. Einen schönen guten Morgen.

0: die größten Hits aller Zeiten. Schönen guten Morgen am Dienstag. Es ist der 6. Oktober im Journalstudio für uns Niklas Wager.
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2: Schönen guten Morgen. Bundeskanzler Stocker sieht die Koalition durch die Führungsdebatte in der SPÖ nicht gefährdet. Dramatischer Einbruch beim Güterverkehr diesen Sommer auf der Donau. Grund ist das Niedrigwasser. Und viel Sonne bringt der heutige Dienstag. Die Führungskrise in der SPÖ wirkt sich auch auf die Koalition aus. Ab dem kommenden Jahr soll ja Finanzminister Martha Bauer Vizekanzler werden und Andreas Babler ablösen. Trotz der Turbulenzen wollen ÖVP und NEOS das Koalitionsprogramm weiter abarbeiten. Bundeskanzler Christian Stocker sagt dazu im Gespräch mit Andreas Jölli:
3: Meine Aufgabe als Bundeskanzler ist dafür zu sorgen, dass wir handlungsfähig bleiben, dass die Stabilität in der Regierung gewährleistet ist, und dafür führe ich diese Regierung.
4: Ist die SPÖ stabil?
3: Das ist eine Frage, die Sie der SPÖ stellen müssen. In der Regierung zählt für mich, dass wir Ergebnisse in diesem Herbst liefern, und hier ist die SPÖ in der Verantwortung. Parteiinterne Diskussionen dürfen das nicht gefährden,
2: sagt Christian Stocker. Ja, und bisher eher zurückhaltend ist die SPÖ Niederösterreich mit Reaktionen auf die Veränderungen in der Bundespartei gewesen. Jetzt äußern sich aber doch einzelne Mitglieder. Elisabeth Schasker und Michelle Kreuzer berichten.
5: Nicht im Interview, aber per Aussendung sagt SPÖ Niederösterreich-Chef Sven Hergovich, dass die Veränderung notwendig war, und sieht die SPÖ nun, Zitat, auf einem guten Weg. In dieselbe Kerbe schlägt SPÖ-Landesfrauenvorsitzende Elvira Schmidt.
6: Ich glaube, das der Bauer bei den Leuten sehr, sehr gut ankommt, dass auch Evi Holzleitner sehr gut ankommt, und ich glaube, dieses Dreierteam wird die Leute davon überzeugen, die SPÖ in die richtige Richtung zu führen.
5: Ähnlich die Landesvorsitzende der Sozialistischen Jugend Amelie Mutzam.
7: Wenn wir jetzt mit dieser Energie auch an gemeinsamen politischen Lösungen kämpfen können, damit die Menschen in diesem Land wieder wissen, auf welcher Seite die Sozialdemokratie steht, dann war das ein guter Tag.
5: Wer aber wirklich die SPÖ in die Zukunft führen soll, darauf will man nicht antworten. Die Frage wird wohl erst beim Parteitag im Frühjahr geklärt.
2: Themenwechsel jetzt. Die Donau hat in Niederösterreich für den Güterverkehr einen hohen Stellenwert. Doch diesen Sommer ist das Transportaufkommen durch das Niedrigwasser um mehr als die Hälfte geringer gewesen als im Sommer davor. Das zeigen Zahlen der Statistik Austria, Petra Ottitsch.
8: Vor ein paar Wochen ist der Güterverkehr in der Wachau praktisch zum Erliegen gekommen. Erst im Juli und August wegen der Trockenheit und des Niederwassers auf dem österreichischen Teil der Donau eingebrochen. Die wenigen Frachtschiffe waren zudem mit einer geringeren Beladung unterwegs. Laut der Wirtschaftskammer Niederösterreich sparte Transport und Verkehr, wurden wegen des Niederwassers viele Güter statt auf der Donau auf der Schiene oder mit Lkw befördert. Doch jedes Umladen sei mit spürbar höheren Kosten verbunden. Auf dem niederösterreichischen Abschnitt der Donau werden vor allem Agrarprodukte, chemische Erzeugnisse sowie Nahrungs- und Genussmittel transportiert. Die Donaupegel sind nach wie vor niedrig, die Lage hat sich also noch nicht entspannt.
2: In Frankreich haben Schülerverbände heute zu weiteren Protesten aufgerufen. Sie fordern bessere Lernbedingungen. In den vergangenen Wochen ist es ja immer wieder zu massiven Ausschreitungen gekommen. Leonie Heitz in Frankreich, was ist denn vom heutigen Tag zu erwarten?
9: Landesweit sind Proteste und Blockaden an Schulen angekündigt, unterstützt von Lehrerverbänden und Gewerkschaften. Die Sicherheitskräfte bereiten sich nach den Ausschreitungen der vergangenen Woche auf einen schwierigen Tag vor. Gleichzeitig versucht die Regierung, die Proteste mit Zugeständnissen zu entschärfen. Bildungsminister Edouard Geffray kündigt mehr Vertretungslehrer und die Sanierung von Schulen an. Heute wird sich also entscheiden, ob die Proteste weiter eskalieren oder ob die Regierung die Lage durch Verhandlungen beruhigen kann.
2: Überall wird derzeit wieder gehustet und geschnupft. Man merkt, es ist die Zeit der Erkältungen und der Grippeinfektionen. Auch die Covid-Fallzahlen steigen bereits leicht an. Schützen kann man sich oft mit einer Impfung. Wer sich jetzt gegen welche Krankheiten impfen lassen sollte, berichtet Raphael Krapscher.
10: Für manche Impfungen ist bereits jetzt der richtige Zeitpunkt, etwa für eine Covid-Auffrischung, die besonders für Menschen über 60 Jahren, Personen mit Vorerkrankungen und für Gesundheitspersonal empfohlen ist, erklärt Maria Paulke-Korinek vom Gesundheitsministerium.
11: Die Impfung sollte bevorzugt im Spätsommer oder Herbst erfolgen, also in Wirklichkeit genau jetzt. Und sie ist empfohlen für alle Personen ab 12 Jahren, die das Risiko eines schweren Krankheitsverlaufs und möglicher Komplikationen reduzieren wollen.
10: Für die Grippeimpfung ist der ideale Zeitpunkt etwas später, von Mitte Oktober bis Ende November. Heuer können allerdings hunderttausende Impfdosen erst verspätet geliefert werden. Für Risikogruppen, etwa für Kinder und Senioren, gibt es zwar genug Impfstoff, heißt es von Seiten der Ärztekammer. Alle anderen müssen sich aber noch etwas gedulden.
0: Das Radio Niederösterreich-Wetter bringt uns heute noch einmal Sonnenschein von früh bis spät.
4: Ja, abgesehen von einigen wenigen Frühnebelfeldern ist kaum eine Wolke am Himmel und am Nachmittag wird es wieder spätsommerlich warm bei 20 bis 25 Grad. Auch wenn es jetzt noch recht frisch ist, bei 9 Grad aktuell in St. Pölten, 8 in Wiener Neustadt, 6 Grad in Amstetten und Poisdorf, frische 2 Grad aktuell in Zwettl, 11 Grad schon in Eisenstadt, 10 in Linz, Innsbruck und Bregenz, 9 in Wien, 8 in Salzburg und Klagenfurt und 6 Grad messen wir derzeit in Graz. Morgen am Mittwoch ist es die meiste Zeit sonnig, höchstens zwischendurch sind Wolken dabei. Anfangs kann es vereinzelt etwas Nebel geben, der lichtet sich mit der Sonne dann aber rasch und die höchsten Temperaturen liegen wieder zwischen 20 und 26 Grad.
0: 7.06 Uhr ist es, Radio Niederösterreich mit dem schnellsten Verkehrsservice im Land, schaut in Niederösterreich ganz gut aus. In Wien, da brauchen Sie eine Viertelstunde länger.
4: Auf der S2 und der Tangente Richtung Graz herrscht dichter Verkehr vom Rautenweg bis zum Knoten Prater. Bei der Unterführung Breitenleerstraße blockiert außerdem ein defekter LKW den rechten Fahrstreifen. Und bei den ÖBB, da gibt es weiter Einschränkungen auf der Ostbahn. Zwischen Grammat-Neusiedl und Bruck an der Leiter wird dann noch bis morgen Abend die Oberleitung repariert. In den Hauptverkehrszeiten fahren einzelne Nahverkehrszüge im 30-Minuten-Takt, sonst fahren Ersatzbusse. Zusätzlich halten Railjets und Regiojets in Bruck und in Grammat-Neusiedl. Die ÖBB-Fahrausweise werden auch im Regiojet anerkannt.
0: Stern 300, falls Ihnen zusätzlich etwas einfällt.
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0: Einen wunderschönen guten Morgen am Dienstag. Wir holen uns Kaffee-Nachschub und schießen Phil Collins nach You Can't Hurry Love. Einen schönen guten Morgen.

0: Und dann gibt es beliebtere Fächer und weniger beliebtere Fächer. Rechnungswesen gehört nicht unbedingt zu den beliebtesten Fächern in der Hack, aber es gibt ein paar Schüler in Niederösterreich, die lieben das Fach und haben da jetzt auch beim School Award abgeräumt. Den Titel in der Kategorie Lohnverrechnung hat sich Tobias Gartler von der HLW Hollerbrunn gesichert und in der Kategorie Warenwirtschaft setzt sich Marco Mitterbauer von der Landesberufsschule Waldeck durch.
1: Und hinter diesem Erfolg steht eine besondere Geschichte. Der Sieger in der Kategorie Warenwirtschaft hat trotz einer Beeinträchtigung gewonnen. Marco ist einer der motiviertesten Menschen, die es gibt, heißt aus seinem Umfeld.
0: Gratulation und schönen Schultag allen kleinen und schon ein bisschen größeren Kids. Wir haben super Musik für euch, für den Bus. Da fällt die Arbeit und die Schule ein bisschen leichter. Gibt's gleich nach Wolfgang Ambros und André Heller. Für immer jung.

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0: Mit der Maria Zellerbahn haben wir voriges Jahr gewonnen. Was ist deshalb der würdigste Nachfolgekandidat für Niederösterreich? Sie entscheiden aber nur noch heute. Veronika Kaiser, im Schnelldurchlauf stellen wir alle Kandidaten noch einmal vor. Nummer 1, das Kamptal.
2: Wild und sanft zugleich schlängelt sich der Kampf einen Weg Richtung Donau. Wer Glück hat, entdeckt hier auch seltene Tierarten, wie Uhus zum Beispiel. Oder Zipammern, die österreichweit nirgends so gehäuft vorkommen wie hier. Zu entdecken gibt es im Kamptal auch zahlreiche Burgen, Schlösser und Ruinen. Der grüne Veltliner, der hat hier seine österreichische Heimat. Kein Wunder, dass das Kamptal schon vor mehr als 100 Jahren zu den beliebtesten Sommerfrischezielen Niederösterreichs gezählt hat.
3: Nicht nur im Kamptal gibt es Wein, auch beim zweiten Kandidaten aus Niederösterreich, der Kellergasse Meilberg.
4: Hier ist eine ganz eine besondere Presse aus dem Jahr 1710.
2: Der ganze Ort ist durchzogen von den Kellern, die über Generationen immer weiter kreuz und quer gegraben wurden. Wer aus den Kellern heraustritt und den sogenannten Zipf entlang spaziert, erblickt eine Kellergasse, die landesweit heraussticht. Der Zipf steht als Ensemble unter Denkmalschutz und das macht ihn so besonders. Die Gasse sieht heute noch so aus wie schon vor 200 Jahren.
0: Oder wir setzen auf Altbewährtes und schicken nach der Maria Zellerbahn wieder eine Bahn ins Rennen. Kandidat Nummer 3, die Rackseilbahn.
2: In 8 Minuten geht es hinauf von der Talstation in Hirschwang zur Bergstation auf der Rax. Für die allerersten Gäste hier vor 100 Jahren war das eine Sensation. Vieles hier sieht aber noch immer aus wie damals, denn sowohl die Berg- als auch die Talstation und die Stützen entlang der Strecke stehen unter Denkmalschutz. Es ist ein Ort, der die Rax neben all ihrer Schönheit auch historisch zu einem ganz besonderen Platz in Österreich macht.
0: Also, wer ist Ihr Favorit? 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
0: Und gute Musik gibt's sowieso immer bei uns. 7.22 Uhr.

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4: 7:30 Uhr ist es, Radio Niederösterreich mit dem schnellsten Verkehrsservice im Land. In Niederösterreich geht's gut, 20 Minuten mehr Fahrzeit in Wien.
5: Auf der S2 und der Tangente Richtung Graz gibt's dichten Verkehr vom Rautenweg bis zum Knoten Pranter. Bei der Unterführung Breitenlehrstraße blockiert außerdem ein defekter LKW den rechten Fahrstreifen. Und bei den ÖBB wird weiter die Oberleitung repariert auf der Ostbahn zwischen Grammert-Neusiedl und Bruck an der Leiter. Jetzt zu den Stoßzeiten fahren einzelne Nahverkehrszüge im 30-Minuten-Takt, sonst fahren Ersatzbusse. Railjets und Regiojets halten zusätzlich in Bruck und Grammert-Neusiedl. Die ÖBB-Fahrausweise werden auch im Regiojet anerkannt.
4: Damit ins Nachrichtenstudio. Das ist Radio Niederösterreich Kompakt und Niklas Wager.
6: Schönen guten Morgen. Das Niedrigwasser hat dem Güterverkehr auf der Donau im Sommer stark zugesetzt. Im Juli und August ist das Transportaufkommen um mehr als die Hälfte geringer gewesen als noch im Jahr davor. Das zeigen Zahlen der Statistik Austria. Viele Güter seien stattdessen mit dem Zug oder dem LKW transportiert worden. Der Co-Pilot des Fly Dubai-Flugs wollte das Flugzeug laut US-Medien auf den israelischen Großflughafen Ben Gurion bei Tel Aviv stürzen lassen. Das wird unter Berufung auf zwei hochrangige US-Beamte und eine israelische Quelle berichtet. Es werde davon ausgegangen, dass der Co-Pilot wahrscheinlich alleine gehandelt habe. Und seit Anfang Oktober können sich Jugendliche in ganz Europa wieder für ein kostenloses Interrail-Ticket der EU bewerben. Teilnahmeberechtigt sind alle, die heuer 18 Jahre alt geworden sind oder es noch werden. Bei der letzten Bewerbungsrunde haben 165 Jugendliche aus Niederösterreich Tickets gewonnen.
4: Spätsommer vom Feinsten, auch heute wieder.
5: Ja, die Sonne scheint von früh bis spät heute, kaum eine Wolke am Himmel und es wird wieder recht warm bei 20 bis 25 Grad. Auch morgen am Mittwoch geht's genauso weiter, ganz viel Sonne und sogar bis zu 26 Grad.
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0: Und schon ist es 7.40 Uhr. Schönen guten Morgen, Niederösterreich. Mit einer besonders wichtigen Frage. Wie lang liegt Ihr letzter Erste-Hilfe-Kurs zurück?
1: Du müsst jetzt einige wahrscheinlich überlegen, wann Sie den Führerschein gemacht haben. Und nach
0: regelmäßig auffrischen wäre ziemlich sinnvoll, nicht nur beim Verbandskasten im Kofferraum, auch die Erste-Hilfe-Kenntnisse. Und man könnte das auch ganz lustig erleben, zum Beispiel bei einer Kabarett-Show. Erste-Hilfe-Kurs als Kabarett.
1: Eine großartige Idee, lachen, dabei lernen und mit dem gelernten Leben retten. Rudi Rubinek und Notfallsanitäterin Georgia Praska waren gestern bei uns zu Gast im Studio und haben ihre Erste-Hilfe-Show mit dem Titel Halb so schlimm vorgestellt.
0: Und da gibt es nicht nur Theorie, man darf das Gelernte auch gleich in der Praxis üben. Direkt am Rudi.
2: Wer Lust hat, kann auf die Bühne kommen und kann die Sachen wirklich mit uns ausprobieren. Man kann mich in die stabile Seitenlage bringen. Man kann mir, wenn ich mich verschluckt habe, mit dem Heimlichgriff das Ganze wieder auswirken. Also es gibt ein paar Sachen, die man ausprobieren kann, wo man drauf kommt. Eigentlich geht es nicht schwer, eigentlich geht es sehr schnell und eigentlich macht es sogar noch ein bisschen Spaß.
3: Und ich glaube, wir brauchen nicht drüber reden, dass Erste Hilfe wichtig ist. Also den Konsens gibt es in unserer Gesellschaft. Aber einfach wieder mal zu sehen, hey, Erste Hilfe ist total einfach und Erste Hilfe kann jeder und das ist das große Ziel, was wir dort hoffentlich erreichen werden.
1: Falls Sie übrigens im Notfall nicht wissen, was Sie tun sollen, einfach 144 den Notruf wählen, bekommt man genaue Anweisungen.
0: Und hilfreich sind auch Eselsbrücken. Bei der Herzdruckmassage hilft zum Beispiel das Lied. Stayin' Alive von den Bee Gees. Wer den Song im Kopf mitsingt, hat den passenden Rhythmus, der das Herz wieder zum Schlagen bringt.
2: Wir haben ja Live-Musik, der Clemens Schaller mit seiner Band ist dabei, wirklich zu schauen, dass man im Rhythmus drückt, zu sehen, eigentlich ist es nach einer Zeit ganz schön anstrengend. Mhm. Da kommt dann vielleicht ein zweiter dazu und macht mit. Aber es ist, wie die George sagt, ist nichts dabei. Du kannst ein Herz, also ich traue mir zu, ich könnte ein Herz starten.
0: Und wenn es der Rudi kann, dann können wir es auch. Halb so schlimm, die Erste-Hilfe-Show in Gravenegg in genau 10 Tagen am Freitag, 16. Oktober. Vielleicht haben Sie Lust, so Ihre Erste-Hilfe-Kenntnisse aufzufrischen. Guten Morgen.

0: 3:15 ist es. Wir schauen auf die Straßen. Jetzt auch eine Meldung aus Niederösterreich, Simon.
1: B37 Kremser Straße. Nach einem Fahrzeugbrand zwischen Gföhl und Lengenfeld wird der Verkehr wechselweise angehalten. Dadurch gibt es Stau in beiden Richtungen. Dann schauen wir nach Wien. Über 20 Minuten länger dauert es auf der S2 und der Tangente Richtung Graz. Daher sticht der Verkehr vom Rautenweg bis zum Knoten Prater. Bei der Unterführung Breitenlehrstraße blockiert zudem ein defekter LKW den rechten Fahrstreifen. 10 Minuten mehr aktuell auf der Altmannsdorfer Straße stadtauswärts ab dem Grünen Berg. Und bei den ÖBB wird weiter die Oberleitung repariert auf der Ostbahn zwischen Grammert-Neusiedl und Bruck an der Leiter. Jetzt zur Stoßzeit fahren einzelne Nahverkehrszüge im 30-Minuten-Takt. Ansonsten fahren nur Ersatzbusse, aber die Railjets und Regiojet-Züge halten zusätzlich in Bruck und in Grammert-Neusiedl. Die ÖBB-Fahrausweise werden beim Regiojet anerkannt. Und eine frische Meldung gibt es jetzt noch aus Niederösterreich. A2 Südautobahn Richtung Wien, da herrscht zäher Verkehr ab Dreiskirchen und Sie brauchen circa eine Viertelstunde länger.
0: 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Jetzt schauen wir uns mal an, wie lange wir den Spätsommer noch genießen dürfen. Heute noch strahlend blauer Himmel den ganzen Tag.
1: In den meisten Regionen ist es von früh bis spät sonnig. Abgesehen von ein paar Frühnebelschwaden ist kaum eine Wolke dabei. Und somit wird es am Nachmittag warm. Die Höchstwerte reichen von 20 bis 25 Grad.
0: 5-Tages-Prognose. Auch morgen noch einmal richtig warm.
1: Ja, die meiste Zeit ist es auch morgen sonnig. Höchstens zwischendurch sind ein paar Wolken dabei. Vereinzelt kann es zu Beginn des Tages etwas Nebel geben. Der lichtet sich mit der Sonne aber rasch und es gehen sich wieder 20 bis 26 Grad aus.
0: Auch am Donnerstag nochmal recht angenehm.
1: Der Tag startet meistens noch mit Sonnenschein. Von Westen her ziehen dann aber bald dichte Wolken auf. Im Wiener Becken und in der buckligen Welt ist es bis etwa Mittag noch recht sonnig bei 17 bis 24 Grad. Am Nachmittag kann es streckenweise ein wenig regnen und in der Nacht auf Freitag regnet es dann vorübergehend kräftig und es kühlt ordentlich ab.
0: Am Freitag ist es dann ordentlich herbstlich.
1: Ja, da ist es kühl und sehr windig. Nur mehr 10 bis 17 Grad, also gut 10 Grad kühler als noch die Tage davor. Anfangs viele Wolken, vor allem im Mostviertel stellenweise noch etwas Regen, auf manchen Bergen auch Schneefall. Tagsüber dann wieder zumindest zeitweise sonnig und weitgehend trocken.
0: Und kühl bleibt es dann auch am Wochenende.
1: Die Entwicklung ist noch ein bisschen unsicher. Am Samstag voraussichtlich mehr Sonne als Wolken bei 13 bis 19 Grad. Am Sonntag eher unbeständig, zeitweise sonnig, zeitweise bewölkt, stellenweise auch etwas Regen und auch so 13 bis 19 Grad, also dann eher herbstlich.
0: Was Gemütliches. Um 7:47 Uhr. Guten Morgen.

0: Einen schönen guten Morgen am Dienstag.
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0: Ja, und da haben Sie in dieser Woche ein Heimspiel.
2: Unser Quizreporter Fabian Fessler ist wieder im ganzen Land unterwegs auf der Suche nach Radio Niederösterreich-Hörerinnen und Hörern, also nach Ihnen.
0: Und wenn er sie dann gefunden hat, dann bekommen Sie eine passend zur Gemeinde gestellte Frage. Also Sie kennen sich aus in Ihrer Gemeinde, können das wahrscheinlich gut beantworten. Zum Beispiel geht es um den Patron der Pfarrkirche.
3: Schönen guten Morgen. Ja, der Erzengel Michael hat unserer Hörerin in Gumpolskirchen heute früh schon Glück gebracht. Jetzt bin ich auf die andere Seite des Wienerwalds gefahren, ins Labental. Und ja, ich sehe hier ein Kaffeehaus in Innermanzing. Ich glaube, ich brauche jetzt erstmal einen Kaffee.
0: Na, dann genießt das mal. Wer hört in Innermanzing Radio Niederösterreich? Das ist jetzt Ihre Chance, in Innermanzing das Fenster weit aufzumachen, das Radio laut aufzudrehen und zu schauen, dass der Fabian Fessler Sie hört beim Radio hören. Dann gewinnen Sie die nächsten Niederösterreich-Cards. 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

0: Nochmal ein schneller Blick auf die Straßen. Ein erneuter Unfall ist passiert auf der A2.
1: Auf der Südautobahn Richtung Graz zwischen Industriezentrum Niederösterreich Süd und Knoten Guntramsdorf sind da jetzt die beiden linken Fahrspuren gesperrt. Stau baut sich leider rasch auf.
0: Wenn Sie umfahren können, dann machen Sie das. Eine sichere Fahrt.

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3: Einen schönen guten Morgen am Dienstag. Es ist der 6. Oktober im Journalstudio. Niklas Wager.
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5: Schönen guten Morgen. Rund eine halbe Million Euro Schaden sollen zwei Autodiebe unter anderem in Niederösterreich verursacht haben. Start des kostenfreien Masterstudiums Psychotherapie. Dutzende Plätze gibt es auch in Krems. Und spätsommerlich wird das Wetter heute. Eine halbe Million Euro Schaden und mindestens 21 gestohlene Autos. Nach monatelangen Ermittlungen hat die Polizei eine länderübergreifende Diebstahlserie geklärt. Zwei Verdächtige sind festgenommen worden. Sie sollen es vor allem auf Fahrzeuge des Volkswagen-Konzerns abgesehen haben, Thomas Koppensteiner.
6: Die beiden Männer sollen vor allem auf Park-and-Ride-Anlagen bei Bahnhöfen und bei Freizeiteinrichtungen in Niederösterreich und im nördlichen Burgenland zugeschlagen haben. Die Autos sollen anschließend rasch über die Grenze nach Bratislava gebracht worden sein. Eine eigens eingerichtete Sonderkommission war den Verdächtigen seit Anfang des Jahres auf der Spur. Vor einem Monat erfolgte schließlich der Zugriff. Mithilfe eines Polizeihubschraubers wurde zunächst ein verdächtiges Fahrzeug observiert. Schließlich wurden die zwei Slowaken im Alter von 54 und 43 Jahren festgenommen. Die Ermittler stellten im Auto professionelle Diebstahlsgeräte, manipulierte Steuergeräte und Einbruchswerkzeug sicher. Beide Männer sind in Untersuchungshaft.
5: Am kommenden Wochenende startet das Kitzsteinhorn in Salzburg in die Wintersaison. Für das Skivergnügen muss man dort wie auch in anderen großen Skigebieten allerdings tief in die Tasche greifen. Die Tageskarte kostet schon mehr als 80 Euro. Ganz generell würde der Skimarkt derzeit aber stagnieren, berichtet Maria Kern.
7: Seit den 1980er oder 90er Jahren ist der weltweite Skimarkt um gut ein Drittel geschrumpft. Woran liegt das? Franz Föttinger, Sprecher der Skiindustrie.
8: Das hat viele Gründe. Also es gibt zum Beispiel Märkte, die sind komplett in sich zusammengebrochen. Da denke ich in erster Linie immer an Japan.
7: In Japan sei etwa kaum noch in Lifte investiert worden. Derzeit stagniere der weltweite Skimarkt. Gut verkaufen würden sich aber etwa Helme und Protektoren. Auch das Geschäft mit dem Skiverleih laufe gut. Die Preise für Tagestickets von bis zu 85 Euro führt der Skihersteller auf hohe Personalkosten und Energiekosten zurück. Er betont aber,
8: es gibt auch kleinere Skigebiete, die durchaus kostengünstige Angebote auch parat haben.
7: Skifahren sieht der Skihersteller daher nicht als Luxussport an.
5: In der SPÖ wird sich ja Vorsitzender Andreas Babler schrittweise zurückziehen. Vizekanzler soll Finanzminister Martha Bauer werden. An der Parteispitze werden Philipp Kucher und Eva-Maria Holzleitner unterstützen. Zu diesen Veränderungen gibt es jetzt auch Reaktionen von Parteifunktionären aus Niederösterreich, etwa von der Landesvorsitzenden der Sozialistischen Jugend, Amelie Mutsam.
9: Wenn wir jetzt mit dieser Energie auch an gemeinsamen politischen Lösungen kämpfen können, damit die Menschen in diesem Land wieder wissen, auf welcher Seite die Sozialdemokratie steht, dann war das ein guter Tag,
5: sagt Mutsam. Zu Beginn des Jahres ist bekannt geworden, dass es ab heuer ein kostenfreies Masterstudium für Psychotherapie in Österreich gibt. Im ganzen Land stehen dafür 500 Plätze zur Verfügung. Das größte Kontingent hat die Universität für Weiterbildung in Krems erhalten. 83 Studierende haben jetzt begonnen, Robert Salzer.
10: Das Masterstudium hat mit Beginn des Wintersemesters seinen Betrieb aufgenommen. Es ist ein Präsenzstudium mit kontinuierlichem Lehr- und Prüfungsbetrieb. Die Universität habe sich gezielt auf die Herausforderungen vorbereitet, die die Größe des Jahrgangs mit sich bringe, heißt es. Leiter sind Katharina Luttenberger und Christoph Pie. Luttenberger spricht von einer geplanten engen Verzahnung von Theorie und Praxis. Schon ab dem ersten Semester trainieren die Studierenden mit konkreten Gesprächssituationen. Für das Praktikum ist eine Partnerschaft mit der psychiatrischen Privatklinik Hollenburg eingegangen worden.
5: damit noch zum Sport. In der Fußball Nations League bleibt Frankreich weiter makellos. Auch gestern Abend ist es unter dem neuen Teamchef Zidane blendend gelaufen, Daniel Kulowitz.
11: Das 4:1 über Belgien sieht am Ende wieder leichtfüßig aus, aber die Belgier erwischen in Paris den besseren Start, 1-0-Führung. Aber in Hälfte 2, das war ein völlig anderes Spiel, sagt Zinedine Zidane.
12: Où on a réussi quand on a marqué notre quand on a égalisé.
11: Seine Nationalmannschaft und die Einwechselspieler haben eine Reaktion ausgelöst, so Frankreichs Teamchef.
12: Ich bin content, parce que c'est la réaction très, très, très positiv.
11: Doué, Cherki und ein Doppelpack von Bayern-Star Olise sorgen für die Wende. Das Trio ist zunächst eine Stunde lang auf der Bank geschmort. Olise weiterhin der Spieler der Stunde. Ich habe keine Worte, was er tut, ist einfach außergewöhnlich, sagt Zidane.
12: Okay, Olise, j'ai rien à dire. C'est juste exceptionnel.
11: Frankreich ist Spitzenreiter dieser Gruppe vor Italien. Die Italiener bezwingen die Türkei mit 3:1.
3: Ob Sie im Garten sitzen wollen, eine Wanderung machen oder nochmal schwimmen gehen, es ist heute alles möglich vom Wetter her, Simon.
13: Ja, abgesehen von wenigen Frühnebelfeldern gibt es kaum eine Wolke am Himmel. Es ist wieder strahlend sonnig mit 20 bis 25 Grad. Aktuell noch ein bisschen frischer. 10 Grad aktuell in Wien, Eisenstadt und Linz. 7 Grad sind es in Graz. Bei uns in Niederösterreich 9 Grad aktuell in St. Pölten, Krems und Weidhofen. 8 in Wiener Neustadt, 7 in Gänserndorf. Und morgen am Mittwoch geht es genauso weiter. Die meiste Zeit ist es sonnig, höchstens ein paar Wolken mit dabei, bei 20 bis 26 Grad.
3: 8:05 ist es. Heute sind schon ein paar Unfälle passiert auf den Straßen. Fahren Sie bitte vorsichtig. Wir schauen gleich auf die A2.
13: Auf die Südautobahn Richtung Graz zwischen Industriezentrum Niederösterreich Süd und dem Knoten Guntramsdorf sind nach einem Unfall die beiden linken Fahrspuren gesperrt. Momentan gibt es eine Viertelstunde Zeitverlust. B37 Kremser Straße nach einem Fahrzeugbrand zwischen Quöll und Lengenfeld wird der Verkehr wechselweise angehalten. Es gibt Stau in beiden Richtungen. Dann schauen wir nach Wien. S2 und Tangente Richtung Graz. Dichter Verkehr vom Rautenweg bis zum Knoten Prater. Hier brauchen Sie aktuell 20 Minuten länger. Plus 10 Minuten derzeit auf der Altmannsdorfer Straße stadtauswärts ab dem Grünen Berg. Und bei den ÖBB, da wird weiter die Oberleitung auf der Ostbahn repariert zwischen Grammat-Neusiedl und Bruck an der Leiter. Bis morgen fahren in den Hauptverkehrszeiten einzelne Nahverkehrszüge im 30-Minuten-Takt. Sonst fahren Schienenersatzverkehrsbusse. Dafür halten Railjets und Regiojet-Züge in Bruck und in Grammat-Neusiedl. Seit heute sind diese Abfahrten auch in ÖBB Scotty ersichtlich. Die ÖBB-Fahrausweise werden auch im Regio Chat anerkannt.
3: Edmund sind gleich mit dabei.
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3: Einfach die besten Hits. Zuvor noch Cher. Love and Understanding. Schönen guten Morgen mit Simon Baumberger.
13: Guten Morgen.
3: Und mir, Jenny Frank.

0: Fabian Fessler ist wie eine Motte, aber er wird nicht vom Licht angelockt, sondern von Klängen. Wo auch immer er Radio Niederösterreich hört, dort fühlt er sich wohl und sucht dort Kandidatinnen und Kandidaten fürs große Niederösterreich-Quiz.
1: Kostet vielleicht das auch keiner, unser Fabian, drum hat er in Innermanzing im Labental gleich einmal ein Kaffeehaus angesteuert.
2: Manzini heißt das Kaffeehaus hier in Innermanzing und als ich hereingekommen bin, habe ich vertraute Klänge gehört. Ihr hört's?
3: Radio Niederösterreich.
2: Warum?
4: Weil es einfach entspannende Musik ist und
3: Informationen übers Land gibt.
2: Die Karin Schweiger und die Andrea Steinberger sind das. Eine von euch ist die Chefin, Sie glaube ich?
4: Ich bin die Chefin, ja.
2: Und bestimmen damit auch den Radiosender?
4: Ja, wenn ich da bin schon.
2: Sie können Niederösterreich-Cards gewinnen. Ich habe 2 Stück dabei. Ihr seid zu zweit.
4: Wir teilen uns das auf. Wenn es für Sie in Ordnung ist, dann...
2: Für mich ist es in Ordnung. Wir legen gleich los, aber eine Bitte habe ich, nachdem ich im Kaffeehaus bin. Dürft ihr vorher noch einen Kaffee kriegen?
4: Natürlich machen wir einen guten Kaffee.
2: Erstmal einen starken Kaffee trinken und dann legen wir los.
4: Passt, machen wir.
0: Das ist doch ein gutes Motto für heute. Zuerst einmal Kaffee trinken, dann legen wir los. Gleich gibt's die Gewinnfrage. Und Sie wissen ja, wenn es die Leute aus dem Kaffeehaus nicht beantworten können, dann haben Sie zu Hause die Chance. Alphaville und Edmund noch bis dahin.

0: Guten Morgen, 8:08.
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0: Fabian Fessler im Kaffeehaus in Innermanzing. Kaffee war gut, einsatzbereit.
2: Perfekt, stark und kräftig, so wie ich den kleinen Braunen gern habe. Also ich bin absolut munter, Jenny. Und Andrea Steinberger und Karin Schweiger, wie geht's Ihnen?
3: Danke, sehr gut.
2: Und jetzt bereit, die Frage zu beantworten beim großen Niederösterreich-Quiz.
3: Natürlich.
2: Sie wissen, ich bin heuer unterwegs vom höchsten Ort Niederösterreichs hinunter bis quasi zum niedrigsten Ort. Am Schneeberg habe ich begonnen. Schneeberg gibt es hier im Wienerwald keinen, aber immerhin den Schöpfel. Die höchste Erhebung mit 893 Metern. Hätten Sie das gewusst?
3: Ja.
2: Na, schade, dass das nicht die Frage war.
3: Ja, haben wir nämlich damit gerechnet, dass Sie fragen werden, die höchste Erhebung.
2: Nein, ich frage nach dem Fluss. Also wenn man immer von oben nach unten will, dann folgt man dem Wasser. Und hier durchs Labental fließt logischerweise der Labenbach Richtung Donau. Der mündet in die Donau, heißt dann aber nicht mehr Labenbach, sondern hat ab Neulengbach plötzlich einen neuen Namen. Wie heißt der Labenbach ab Neulengbach?
3: Tulln.
2: Die Tulln.
3: Die Tulln, genau.
2: Und wo mündet die Tulln in die Donau?
3: In Tulln.
2: Ja klar. Zweimal richtig, Sie gewinnen. Zwei Niederösterreich-Karten.
3: Dankeschön, wir freuen uns.
4: Danke.
0: 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In einer guten Stunde nach 9:30 gibt's dann die nächste Spielrunde. Dieses Mal im Bezirk Lilienfeld. Spring.

8:26 Uhr. 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

0: 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Einiges los auf den Straßen. Simon, bitteschön.
1: A22, Donauuferautobahn Richtung Wien zwischen Stockerau Mitte und Stockerau Ost sind nach einem Unfall die beiden linken Fahrspuren gesperrt. Es gibt Stau ab dem Knoten Stockerau und bis auf die S5 zurück. Sie verlieren hier 10 Minuten Zeit. B37 Kremser Straße. Nach einem Fahrzeugbrand zwischen Gföhl und Lengenfeld wird der Verkehr wechselweise angehalten. Es gibt Stau in beiden Richtungen. Gute Nachrichten dafür von der A2 der Südautobahn Richtung Graz. Die Unfallstelle zwischen dem Industriezentrum Niederösterreich Süd und dem Knoten Guntramsdorf ist geräumt. Es sind wieder alle Fahrspuren frei und der Stau löst sich langsam auf. In Wien noch 20 Minuten mehr aktuell auf der S2 und der Tangente Richtung Graz. Dichter Verkehr ist da vom Rautenweg bis zum Knoten Prater. Und auf der Ostbahn der ÖBB zwischen Grammat-Neusiedl und Bruck an der Leiter gibt es eingeschränkten Betrieb. In den Hauptverkehrszeiten fahren einzelne Nahverkehrszüge im 30-Minuten-Takt. Sonst sind die Züge im Schienenersatzverkehr und unterwegs. Dafür halten Railjets und Regiojet-Züge in Bruck und in Grammat-Neusiedl zusätzlich. Die ÖBB-Fahrausweise werden auch beim Regiojet anerkannt.
0: Eine sichere Fahrt. Die wichtigsten Infos in der Früh hat jetzt Niklas Wager für uns. 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
2: Schönen guten Morgen. Nach monatelangen Ermittlungen ist in Niederösterreich und im Burgenland jetzt eine Kfz-Diebstahlserie geklärt worden. Zwei tatverdächtige Slowaken sind festgenommen worden. Die Schadenssumme dürfte rund eine 500.000 Euro betragen. Seit dieser Woche läuft in Österreich das kostenfreie Masterstudium für Psychotherapie. Im ganzen Land gibt es 500 Plätze dafür. Das größte Kontingent hat die Universität für Weiterbildung Krems bekommen. Für die Praxiseinheiten gibt es dazu auch eine Partnerschaft mit der psychiatrischen Privatklinik Hollenburg. Und bei Protesten von Schülern und Schülerinnen in mehreren Städten in Belgien ist es zu gewaltsamen Zusammenstößen gekommen. In Lüttich sind Dutzende Menschen festgenommen und 18 Polizeibeamte leicht verletzt worden. Demonstriert wird, wie auch in Frankreich, für bessere Lärmbedingungen.
0: Noch ein bisschen Vitamin D tanken, das geht auch heute gut.
1: Abgesehen von ein paar Frühnebelfeldern ist kaum eine Wolke am Himmel heute. Strahlend blauer Himmel und Sonnenschein von früh bis spät bei 20 bis 25 Grad und auch morgen Mittwoch weiter spätsommerlich. Mitten im Herbst bei 20 bis 26 Grad und wieder ganz viel Sonne.
0: Nicht nur oben und unten gute Laune, jetzt auch im Doppelpack. Die Les Humphrey Singers gemixt mit Cool and the Gang. Celebration. Das ist Radio Niederösterreich. Einen schönen guten Morgen am Dienstag.

0: auf Radio Niederösterreich um 8.39 Uhr am 6. Oktober und die ersten Nobelpreise sind vergeben.
1: Drei Optogenetiker haben gestern den Medizin-Nobelpreis bekommen. Dank ihrer Forschung kann man einzelne Zellen in lebenden Gehirnen quasi ein- und ausschalten. Klingt unheimlich, ist aber ganz wichtig, etwa bei der Heilung von Netzhauterkrankungen.
0: Heute in der Früh sind die Physikerinnen und Physiker recht nervös. Um 12 Uhr zum Mittag geht es mit dem Physik-Nobelpreis weiter. Und ganz speziell ist auch die Geschichte, wie der Nobelpreis entstanden ist.
1: Ja, stimmt, das ist nicht restlos geklärt, aber Alfred Nobel, der Stifter der Nobelpreise, soll von seinem eigenen Tod in der Zeitung gelesen haben, weil er mit seinem verstorbenen Bruder verwechselt worden ist. Und weil viele seiner Erfindungen, wie zum Beispiel das Dynamit, als Waffen gebraucht werden konnten, war die Schlagzeile in der Zeitung: Der Kaufmann des Todes ist tot. Das hat der Herr Nobel nicht sehr lustig gefunden. Er war entsetzt über dieses negative Image und hat daraufhin mit seinem Vermögen einen Preis gestiftet. Eben den Nobelpreis für Forschung, die uns Menschen wirklich weiterbringt im Leben, in den Kategorien Medizin, Physik, Chemie, Literatur und Frieden. Später ist dann auch noch Wirtschaft dazugekommen.
0: Im Jahr 22 und 23, da haben wir ja abgeräumt mit Anton Zeilinger und Ferenc Kraus. Dürfen wir uns heuer auch wieder Hoffnungen machen?
1: Ja, mit Favoriten auf dem Nobelpreis ist das immer so eine Sache. Die Nominierungslisten, die sind streng geheim und werden immer erst 50 Jahre später veröffentlicht. Es werden allerdings jedes Jahr im Vorfeld die meistzitierten Wissenschaftler erhoben und die räumen dann häufig auch tatsächlich einen Nobelpreis ab. Unter denen sind heuer keine Österreicher dabei, also da bleibt uns diesmal wohl eher nur die Außenseiterrolle.
0: Dabei wäre es heuer um einiges lukrativer. Das Preisgeld ist von 11 auf 12 Millionen schwedische Kronen erhöht worden. So ein Nobelpreis ist also über 1 Million Euro wert. Guten Morgen.

0: Es ist viel los heute auf den Straßen. 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Wir starten auf der A22.
1: Donauuferautobahn Richtung Wien zwischen Stockerau Mitte und Stockerau Ost sorgt ein Unfall für Stau ab dem Knoten Stockerau bzw. auf DS5 zurück. Derzeit ungefähr 10 Minuten Zeitverlust. B37 Kremser Straße nach einem Fahrzeugbrand zwischen Gföhl und Lengenfeld wird der Verkehr wechselweise angehalten. Es gibt Stau in beiden Richtungen. A2 Südautobahn Richtung Graz. Die Unfallstelle zwischen Industriezentrum Niederösterreich Süd und dem Knoten Gundramsdorf ist geräumt, da sind wieder alle Fahrspuren frei und der Stau löst sich auf. In Wien dauert es noch über 20 Minuten länger auf der S2 und der Tangente Richtung Graz vom Rautenweg bis zum Knoten Prater. Gute und sichere Fahrt.
0: Mit der John Fox Band.

0: 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Es ist der 6. Oktober und so stehen die Sterne.
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2: Mars ist eine Energiequelle. Wenn Sie was ändern wollen, dann machen Sie es am besten heute.
0: Skorpione, analysieren Sie den Arbeitsverlauf. Überlegen Sie, was Sie eventuell verbessern könnten.
2: Schütze, ein Freund oder eine Freundin könnte sich vernachlässigt fühlen. Ändern Sie das und rufen Sie wieder mal an.
0: Steinbock, akzeptieren Sie, dass gewisse Dinge nicht machbar sind. Wenden Sie sich neuen Aufgaben zu.
2: Wassermann, belasten Sie sich nicht länger mit einem privaten Problem, ziehen Sie einen Schlussstrich unter dieser Angelegenheit.
0: Fische, seien Sie nicht zu leichtgläubig. Nicht jedes Angebot hält, was es verspricht.
2: Widder, ein vielversprechender Tag liegt vor Ihnen. Sie haben die Fäden in der Hand.
0: Stiere, lassen Sie sich doch etwas sagen. Wenn Sie weiterhin auf Ihren Standpunkt beharren, dann droht Streit.
2: Zwillinge, Ungereimtheiten sollten Sie nicht ignorieren. Klären Sie die Angelegenheit so rasch wie möglich.
0: Krebse, verschleiern Sie nichts. Sprechen Sie offen aus, was Sie denken.
2: Und Löwe, auch wenn Ihnen die Arbeit Freude macht und Sie mit Begeisterung bei der Sache sind, lassen Sie sich Zeit und überprüfen Sie alles ganz genau.
0: Und Jungfrau, warum wollen Sie denn alles selbst machen? Überfordern Sie sich nicht und nehmen Sie Hilfe an. Also einfach mal zurücklehnen und genießen. Radio Niederösterreich da. Guten Morgen.

0: Einen guten Morgen, und der ist wirklich fabelhaft zeitweise, wenn man da so ja, durchs Land fährt und dann so diese Nebelschwaden aufsteigen. Birgit Perl, du hast das gerade richtig genossen, gell?
1: Es ist so atemberaubend, wenn du fährst, aus einem Waldstück rauskommst, die Felder tun sich vor dir auf, die Sonne und unter diese Nebelschwaden. Das ist so mystisch, das ist herrlich. Traumhaft schön ist es gerade.
0: Ich bin gestern gefahren und da sind bei der Donau die Nebelschwaden aufgestiegen. Nur auf der Donau. Es hat ausgesehen, wie die Donau dampfen. Das war richtig genial. Also super schön. Ja, als würden da die Hexen herumfliegen, gell?
1: Schaut so aus.
0: Echt schön. Birgit Perl, für Sie da im Vormittag auf Radio Niederösterreich aufgeladen mit bester Energie. Und die gibt es jetzt an Sie weiter. Gleich nach Giovanotti und zuerst Saragossa Band. Schönen Vormittag.

0: 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Es ist 9 Uhr.
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2: Seit einem Jahr gibt es in Wien die sogenannte Auszeit-WG, in der Kinder, die straffällig geworden sind, betreut werden. Insgesamt 60 sogenannter Intensivtäter unter 14 Jahre gibt es in der Stadt. Die WG zeigt nun einen ersten Erfolg. Ein Bub ist nach einer besonderen sozialen und pädagogischen Betreuung nicht mehr straffällig. Beate Tomasowitsch berichtet.
3: Der betroffene Bub war schon länger in Betreuung beim Verein Rettet das Kind. Der Bub war zwar gesprächsbereit, doch sein Verhalten wollte er nicht ändern, wollte weiter Straftaten verüben, seinen Spaß haben, bis er 14 ist. Geändert hat sich das, als der Bub in die Auszeit-WG gekommen ist, sagt Christian Reiner von Rettet das Kind.
4: Und plötzlich hat sich alles schlagartig verändert, weil er für sich eine Sache erkannt hat. Er hat ganz klar erkannt, wenn ich hier untergebracht bin und obwohl sich alle so liebevoll um mich kümmern, ich mich so schlecht fühle, dann kann das Gefängnis kein Ort sein, wo ich hin möchte.
3: Jetzt kümmern sich wieder seine alten Betreuer um ihn. Der Bub habe seither keine Straftaten mehr begangen und will selbst sein Verhalten ändern. Das habe die Auszeit-WG bewirkt. In der Auszeit-WG dürfen die Kinder maximal 12 Wochen angehalten werden.
2: Saudi-Arabien bekommt jetzt militärische Unterstützung aus der Türkei und Pakistan. Es sollen rasch Streitkräfte in dem Königreich stationiert werden, teilten die Länder mit. Hintergrund sind die Angriffe der pro-iranischen Houthi-Miliz aus dem Jemen. In der Nacht sind in Saudi-Arabiens Hauptstadt Riad wieder Explosionen gemeldet worden. In der schwedischen Hauptstadt Stockholm wird zum Mittag verkündet, wer heuer mit dem Physik-Nobelpreis ausgezeichnet wird. In den kommenden Tagen werden auch noch die Preise für Chemie, Literatur und Frieden bekannt gegeben. Kommende Woche folgt dann noch der Nobelpreis für Wirtschaftswissenschaften. Vor der Küste Rumäniens ist ein Frachter gesunken. 2 Seeleute sind dabei ums Leben gekommen, 11 Besatzungsmitglieder wurden gerettet. Es besteht der Verdacht, dass das Schiff zuvor von russischen Drohnen getroffen wurde. Ansgar Gersmann berichtet.
5: Verletzte Besatzungsmitglieder werden per Hubschrauber in Sicherheit gebracht. Bilder der Rettungskräfte zeigen den 140 Meter langen Frachter in Schräglage im Wasser liegen. Das türkische Schiff hatte laut Medien Getreide geladen und war auf dem Weg nach Italien. Es habe Feuer an Bord gegeben, so erste Berichte. Wieder an Land erzählt ein Seemann von einer Drohnenattacke.
6: What happened?
7: Drohnenattacke.
5: Offiziell bestätigt ist das noch nicht. Der ukrainische Präsident Volodymyr Selenskyj schreibt auf X von einem schrecklichen Angriff Russlands. Das Schwarze Meer ist immer wieder Schauplatz von Angriffen im russischen Krieg gegen die Ukraine.
2: In Frankfurt am Main wird heute Abend die 78. Frankfurter Buchmesse eröffnet. Bis Donnerstag zunächst für Fachpublikum, ab Freitag dann auch für Privatpersonen. Mehr als 1000 Rednerinnen und Redner auf 10 Bühnen sind angekündigt. Und wir schauen damit weiter zum Wetter. Sonnenschein von früh bis spät gibt's da heute, Birgit Perl.
0: Abgesehen von ein paar Frühnebelschwaden ist heute kaum eine Wolke dabei und somit wird es am Nachmittag wieder sehr warm. Die Höchstwerte reichen von 20 bis 25 Grad. Aktuell ist es noch frisch, 11 Grad in Wiener Neustadt und St. Pölten, 10 Grad hat es in Langen, Leusthulen und Misselbach und 12 in Wien. Morgen am Mittwoch ist es dann wieder die meiste Zeit sonnig, höchstens zwischendurch sind ein paar harmlose Wolken dabei. Anfangs kann es vereinzelt wieder etwas Nebel geben, der lichtet sich dann mit der Sonne aber rasch. Die höchsten Temperaturen morgen 20 bis 26 Grad. 9.04 Uhr Radio Niederösterreich mit dem schnellsten Verkehrsservice im Land, A22 Donauufer Autobahn Richtung Wien. Die Unfallstelle zwischen Stockerau Mitte und Ost ist geräumt, der Stau löst sich auf. B37 Kremser Straße, die Arbeiten nach einem Fahrzeugbrand zwischen Gföhl und Lengenfeld sind abgeschlossen. Hier sind wieder alle Fahrstreifen frei. Und S2 und Tangente Richtung Graz, dichter Verkehr vom Rautenweg bis zum Knoten Prater. Hier brauchen Sie 20 Minuten länger. Kommen Sie gut und sicher an Ihr Ziel.
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0: Herbstlich in der Früh und am Abend, tagsüber so schön spätsommerlich. Auch heute ein feiner Tag, ein feiner Dienstag. Dazu die größten Hits aller Zeiten. Los geht's mit Nice Little Penguins.

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1: Kein Aquarius ohne das Musical Hair, David Pearson.
2: Und aufgeführt wird dieser Musical-Klassiker im Quartier Wolkersdorf im Bezirk Mistelbach. Mitsingen kann man diese Woche am Donnerstag und Samstag jeweils ab 19.30 Uhr. Am Sonntag wird um 18 Uhr gespielt. Mehr Termine gibt es dann nächste Woche. Zweimal Party im Stadtsaal im Pressbaum. Am Freitag gibt's da einen Teen Club für alle zwischen 10 und 15. Das geht schon um 17 Uhr los. Am Samstag sind die Großen dran. Ab 20 Uhr spielt's die Hits quer durch die 80er, 90er und 2000er. Im Schloss Altstetten im Bezirk Melk findet diese Woche zweimal die Kindernacht für alle im Volksschulalter statt, im Museum und im Park. Ausgerüstet mit Taschenlampe und Schlossgespenstverkleidung geht's auf Entdeckungsreise. Die Mission? Die verlorenen Knochen von Graf Stieber finden. Am Freitag und Samstag jeweils um 19 Uhr. Große Skala-Konzerte, Uniformen am Donnerstag im Auditorium in Grafeneck. Rund 125 Musiker und Musikerinnen der Justiz, der Polizei und des Bundesheeres spielen Stücke von Klassik bis Moderne und Traditionellem bis Rock. Los geht's um 19 Uhr. Der Reinerlös des Konzerts kommt Bediensteten in Not zugute. Weitere Veranstaltungshinweise finden Sie auf noe.orf.at unter den Tipps.

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2: 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Wir haben zwei Meldungen vom öffentlichen Verkehr. Auf der Ostbahn zwischen Grammat-Neusiedl und Bruck an der Leiter wird die Oberleitung repariert. In den Hauptverkehrszeiten fahren einzelne Nahverkehrszüge im 30-Minuten-Takt. Sonst fahren Ersatzbusse zusätzlich.

Tag wird spätsommerlich warm mit 20 bis 25 Grad. Auch morgen ist es die meiste Zeit sonnig, windig, vor allem von der buckligen Welt bis ins Weinviertel. Und die Temperaturen ganz so wie heute. Schönen Dienstagvormittag.

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1: Ja, da haben Sie immer einen Vorteil. Unser Quizreporter Fabian Fessler ist ja im ganzen Land unterwegs auf der Suche nach Kandidatinnen und Kandidaten. Und jetzt ist er im waldreichsten Bezirk Niederösterreichs.
2: Schönen Vormittag. Ja, stimmt genau. Lilienfeld ist der waldreichste Bezirk des Landes. Und in Kleinzell gibt es besonders viele Bäume und mittendrin ein Ort, der alles bietet, was man so braucht. Christine Thalhammer, Sie sind da mit der Sonja unterwegs. Die schaut noch recht jung aus.
3: Ja, Sonja ist jetzt gute 3 Monate alt, genau.
2: Und die große Schwester ist im Kindergarten.
3: Genau, ja.
2: Ist Kleinzell eine gute Ortschaft, wenn man Kinder hat?
3: Ich finde schon, man kann schön spazieren gehen, es gibt gut angelegte Spazierwege. Dann haben wir einen großen Spielplatz, Fußballplatz, genau.
2: Spazieren gehen ist das eine, wandern, dafür sind die beiden wahrscheinlich noch ein bisschen zu jung, oder?
3: Müssten wir beide tragen, ja.
2: Es gibt ein beliebtes Wandergebiet bei Kleinzell, das ist die Reisalpe. Waren Sie schon mal dort?
3: Leider ganz oben nicht, nein.
2: Das ist blöd, ich habe nämlich eine Gewinnfrage zur Reisalpe.
3: Ja, hoffen wir. Vielleicht ist die richtige Frage dabei.
2: Na, schauen wir mal. Die Gewinnfrage, die stelle ich Ihnen gleich.
1: Ja, und für die richtige Antwort gibt es 2 Niederösterreich-Cards. Sollte Christina Thalhammer die Antwort aber nicht wissen, dann schlagen Sie zu und gewinnen per Telefon. Wir spielen gleich nach Bananarama, Superchamp und davor jetzt noch Hands-on.

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1: In Kleinzell, etwa 30 Kilometer südlich von St. Pölten, hat unser Quizreporter Fabian Fessler, Radio Niederösterreich-Hörerin Christina Thalhammer und ihre kleine Tochter Sonja getroffen. Die beiden haben jetzt die Chance, zwei Niederösterreich-Karten zu gewinnen. Fabian hat vorhin schon angedeutet, dass die Gewinnfrage irgendetwas mit dem Wandergebiet Reisalpe zu tun hat.
2: Sonja im Kinderwagen drückt die Daumen und die Christine steht neben mir und verzweifelt ein bisschen, weil die Reisalpe, die kennen sie überhaupt nicht.
3: Nicht so gut, nein.
2: Haben Sie eine Ahnung, woher die Reisalpe ihren Namen hat?
3: Leider nicht, nein.
2: Ich habe es ehrlicherweise auch nicht herausgefunden. Mit Reis hat es definitiv nichts zu tun, aber weil ich ein lustiger Kerl bin, stelle ich einfach eine Gewinnfrage zum Reis. Essen Sie gern Reis?
3: Ja, eigentlich schon.
2: Wo wird weltweit am meisten Reis angebaut? Die Antwort darauf ist nicht einfach, weil Indien und China matchen sich da. Die beiden produzieren jeweils 30% des Weltbedarfs. Darum frage ich Sie einfach, in welchem europäischen Land wird der meiste Reis in Europa angebaut? Das ist tatsächlich die eindeutigere Antwort.
3: Italien?
2: War da ein Fragezeichen dahinter?
3: Eigentlich schon, ja.
2: Setzen Sie ein Rufezeichen dahinter.
3: Ja, Italien?
2: Ja, stimmt, Italien.
3: Sehr gut.
2: In der Po-Ebene, etwa 40% der europäischen Produktion, Reisproduktion, kommt aus Italien. Also der Risotto, den wir essen, das ist ein italienischer. Herzlichen Glückwunsch, Sie gewinnen.
3: Dankeschön, da freue ich mich.
2: Zwei Niederösterreich-Karten.
3: Danke.
1: Schön, wenn man sich so freut. Unser Quizreporter Fabian Fessler fährt weiter ins Mostviertel. Heute Nachmittag spielen wir dann in den Bezirken Scheibs und Amstetten.

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3: Frankreich bereitet sich heute auf einen Großkampftag vor. Seit einer Woche demonstrieren Schülerinnen und Schüler im gesamten Land für bessere Lernbedingungen. Immer wieder kommt es dabei zu Ausschreitungen. Für heute haben Schülervertretungen zu Demonstrationen aufgerufen. Unterstützung kommt von Lehrerverbänden und Gewerkschaften. Aus Paris, Leonie Heitz.
4: Nach den Ausschreitungen der vergangenen Woche bereiten sich die Sicherheitskräfte auf einen schwierigen Tag vor. Seit Beginn der Proteste wurden über 5000 Menschen festgenommen, mehrheitlich Minderjährige. 190 Schülerinnen und Schüler wurden verletzt, darunter ein 15-Jähriger, der eine Hand verlor. Amnesty International kritisiert ein unverhältnismäßiges Vorgehen der Polizei. Gleichzeitig gibt es auch schwere Gewalt seitens der Demonstrierenden. In Marseille wurde eine Passantin mit einem selbstgebauten Flammenwerfer angegriffen. Die Regierung versucht, die Proteste mit Zugeständnissen zu entschärfen. Bildungsminister Édouard Geffray kündigt mehr Vertretungslehrer und die Sanierung von Schulen an.
3: Eine 500.000 Euro Schaden und mindestens 21 gestohlene Autos. Nach monatelangen Ermittlungen hat die Polizei eine länderübergreifende Diebstahlserie geklärt. Zwei Verdächtige sind festgenommen worden. Sie sollen es vor allem auf Fahrzeuge des Volkswagen-Konzerns abgesehen haben, Thomas Koppensteiner.
5: Die beiden Männer sollen vor allem auf Park-and-Ride-Anlagen bei Bahnhöfen und bei Freizeiteinrichtungen in Niederösterreich und im nördlichen Burgenland zugeschlagen haben. Die Autos sollen anschließend rasch über die Grenze nach Bratislava gebracht worden sein. Eine eigens eingerichtete Sonderkommission war den Verdächtigen seit Anfang des Jahres auf der Spur. Vor einem Monat erfolgte schließlich der Zugriff. Mit Hilfe eines Polizeihubschraubers wurde zunächst ein verdächtiges Fahrzeug observiert. Schließlich wurden die zwei Slowaken im Alter von 54 und 43 Jahren festgenommen. Die Ermittler stellten im Auto professionelle Diebstahlsgeräte, manipulierte Steuergeräte und Einbruchswerkzeug sicher. Beide Männer sind in Untersuchungshaft.
3: Zum Sport. Aufregung beim Masters-Turnier in Peking. Der Russe Daniel Medvedev wird disqualifiziert. Der Grund, er hat einem Zuschauer ins Auge geschossen, Daniel Kulowitz.
6: Im Halbfinalduell mit Novak Djokovic gerät Daniel Medvedev auf die Verliererstraße und dann brennen ihm kurz vor Ende völlig die Sicherungen durch. Vor lauter Frust knallt einen Ball Richtung Tribüne, trifft einen Besucher, der in der ersten Reihe saß, im Gesicht. Der Fan hielt sich das rechte Auge und wurde benommen von der Tribüne begleitet. Schock für alle, auch für Novak Djokovic, der damit ins Finale weitergeht.
7: A bit of a shock, to be honest. Hope that person is not badly injured.
6: Er hoffe, die Person sei nicht schwerer verletzt, so Djokovic. Medvedev habe das sicher nicht mit Absicht getan.
7: On the other hand, I also feel sorry for Daniel, because I'm sure that Daniel didn't want to do this intentionally.
6: Medvedev entschuldigte sich später. Er werde versuchen, Kontakt mit dem verletzten Tennisfan aufzunehmen, wenn dieser das wolle. Dem Russen werden auch alle Punkte und das Preisgeld gestrichen.
3: Und wir kommen damit zum Wetter. Spätsommerlich ist es auch heute, Birgit Perl.
8: Dazu kaum eine Wolke am Himmel und somit wird es am Nachmittag sehr warm. Die Höchstwerte erreichen von 20 bis 25 Grad. Aktuell 16 Grad in Bruck an der Leiter, 13 in Stockerau, Horn und St. Pölten und 14 Grad hat es in Melk und Wien. Auch morgen ist es die meiste Zeit sonnig, höchstens zwischendurch sind Wolken dabei. Anfangs kann es vereinzelt wieder etwas Nebel geben, der lichtet sich aber mit der Sonne sehr rasch. Die Temperaturen so wie heute. Gleich 10.04 Uhr Radio Niederösterreich mit dem schnellsten Verkehrsservice im Land und guten Nachrichten. Aktuell sind uns keine Staus gemeldet worden. Gute und sichere Fahrt.
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8: Wir sind mittendrin im Dienstagvormittag. Zeit für ein kleines Päuschen. Schluckerl Kaffee und ein Gabelbissen. Dazu viel Lieblingsmusik. Die größten Hits aller Zeiten, die gibt es hier bei uns auf Radio Niederösterreich. Dazu das Beste aus Österreich. Gleich zwei hintereinander. Reinhard Fendrich und der Formo.

0: Bonnie Tyler, Dienstagvormittag, Sie hören Radio Niederösterreich. Ja, das sonnige und warme Herbstwetter ist ideal für die letzten Erntearbeiten. Und in den kommenden Tagen bleibt es auch noch sehr sonnig und sehr warm, Simon Bamberger.
1: Ein paar Tage dürfen wir den Spätsommer noch genießen. Mais, Soja, Sonnenblumen und Ölkürbisse werden derzeit noch geerntet. Auch in den Obstgärten tut sich noch ein bisschen was. Da laufen Äpfel, Birnen, später Zwetschgen, Quitten und Nussernte. Auch Himbeeren und Dirndl gibt es noch ein paar. Die Qualität der Früchte, die hat aber gelitten unter dem Hitze- und Trockenstress in diesem super heißen Sommer. Wie genau sich das auf den Geschmack auswirken wird, ist noch nicht ganz klar, aber in vielen Fällen sind die Früchte kleiner geworden als normalerweise. Jetzt ist außerdem ein guter Zeitpunkt, abgeerntete Beete abzuräumen und die Herbstbegrünung auszusehen. Traumwetter haben wir ja fürs Garteln und draußen arbeiten. Strahlender Sonnenschein heute und in den kommenden Tagen. Und überdurchschnittlich warme Temperaturen. Bis Donnerstag gibt es noch jeden Tag bis zu 25 Grad. In der Nacht auf Freitag, da ist es mit dem Spätsommer dann vorbei. Es kühlt ordentlich ab und dann zieht der Herbst ins Land.
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0: Graz. Morgen scheint auch wieder die meiste Zeit die Sonne. Dazu ist es windig, vor allem von der buckligen Welt bis ins Weinviertel. Die Temperaturen so wie heute.
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0: Ja, Vorsorgen ist ein ganz wichtiges Stichwort und dazu findet ja Anfang Oktober auch immer die Zivilschutzwoche statt, unter anderem mit den Sirenenproben. Was kann aber jeder selbst tun, um für den Notfall vorbereitet zu sein? Wie viel Notvorrat braucht es zum Beispiel? Mit dem Präsidenten des Zivilschutzverbandes Niederösterreich, Christoph Kainz, spreche ich heute nach 11 über Selbstvorsorge und Gemeinschaftshilfe füreinander Niederösterreich. Und gleich klären wir mit Radio Niederösterreich Tierärztin Astrid Nagel, wie oft eigentlich Hunde gebadet werden sollen.
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0: Wenn ein Hund hundelt, ist das eigentlich eher unser Problem. Wir Menschen empfinden bei manchen Hunderassen den Geruch, na sagen wir mal, als intensiv. Aber ist das regelmäßige Baden aus Hundesicht und auch aus hygienischen Gründen überhaupt notwendig? Sophia Nastasiewicz hat mit Radio Niederösterreich Tierärztin Astrid Nagel aus Laxenburg gesprochen und die sagt hier ganz klar:
1: Besser zu wenig baden als zu viel. Einmal im Jahr zu baden, weil der Hund sich in irgendwas gewälzt hat, das wäre eigentlich der Normalzustand.
2: Öfter baden ist nur notwendig, wenn es etwa eine Hautkrankheit gibt. Hier werden spezielle Shampoos verwendet, die als Teil der Therapie verschrieben werden. Für das normale Baden reicht ein mildes Hundeshampoo aus dem Handel.
1: Ich würde auf keinen Fall ein Shampoo für Menschen nehmen. Ja? Ich würde wirklich ein Shampoo, das gezielt für Hunde entwickelt wurde, nehmen, weil das auf jeden Fall verträglich ist.
2: Das Thema Zahnhygiene ist wie bei uns Menschen als Prophylaxe wichtig, um Folgeerkrankungen durch Zahnstein und Co. zu vermeiden.
1: Das sollte man eigentlich schon mit den kleinen Welpen immer üben, dass man die Zähne anschauen darf, und zwar bis ganz nach hinten zu den oberen Backenzähnen, weil die im Alter oft die Zähne sind, die Probleme machen. Und dass man ab und zu schaut, wie schmutzig die Zähne sind, ist eine gute Idee. Wenn möglich, von Welpenalter an auch Zähneputzen üben. Es gibt gute Hundezahnpasta, die schmeckt auch gut und wird gern angenommen.
2: Wenn es von klein auf als Ritual geübt wird, ist Zahnhygiene ganz einfach. Regelmäßige Ohrenpflege ist vor allem bei Hunderassen mit Schlappohren wichtig.
1: Weil die sozusagen luftdicht verschlossen sind und gerade im Sommer können die Keime gut wachsen im Ohr und dann Ohrentzündungen verursachen. Und es sind die Hunde mit starkem Haarwuchs, zum Beispiel Lagotto Romagnolo oder Pudel, die dann wirklich auch starken Haarwuchs im Gehörgang, in den Ohren haben. Und da muss man schauen, dass diese Haare auch entfernt werden, weil die können sich dann wirklich mit dem Ohrenschmalz verklumpen. Und dann ist die Ohrentzündung schon da.
2: Ohren und Zähne regelmäßig pflegen ist sehr sinnvoll. Dafür aufs ständige Baden der Hunde lieber verzichten, rät Tierärztin Astrid Nagel.

Ti Amo in der Version von Howard Carpendale. Die größten Hits aller Zeiten gibt es hier bei uns auf Radio Niederösterreich. Gleich geht's weiter mit Some Pace. Und Mort Schumann. So klingt Radio Niederösterreich am Dienstagvormittag. Und hier sind The Boys of Summer von Don.

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4: Die personellen Veränderungen in der SPÖ haben für viel Aufsehen gesorgt. Vorsitzender Andreas Babler wird sich ja schrittweise zurückziehen. Vizekanzler soll Finanzminister Martha Bauer werden. An der Parteispitze werden Philipp Kucher und Eva-Maria Holzleitner unterstützen. Bisher ist die SPÖ Niederösterreich mit Reaktionen auf die Veränderungen in der Bundespartei eher zurückhaltend gewesen. Jetzt äußern sich aber doch einzelne Mitglieder. Elisabeth Czaska und Michel Kreuzer berichten.
5: Nicht im Interview, aber per Aussendung sagt SPÖ Niederösterreich-Chef Sven Hergovich, dass die Veränderung notwendig war und sieht die SPÖ nun, Zitat, auf einem guten Weg. In dieselbe Kerbe schlägt SPÖ-Landesfrauenvorsitzende Elvira Schmidt.
6: Ich glaube, dass Martha Bauer bei den Leuten sehr, sehr gut ankommt, dass auch Evi Holzleitner sehr gut ankommt und ich glaube, dieses Dreierteam wird die Leute davon überzeugen, die SPÖ in die richtige Richtung zu führen.
5: Ähnlich die Landesvorsitzende der Sozialistischen Jugend
7: Wenn wir jetzt mit dieser Energie auch an gemeinsamen politischen Lösungen kämpfen können, damit die Menschen in diesem Land wieder wissen, auf welcher Seite die Sozialdemokratie steht, dann war das ein guter Tag.
5: Wer aber wirklich die SPÖ in die Zukunft führen soll, darauf will man nicht antworten. Die Frage wird wohl erst beim Parteitag im Frühjahr geklärt.
4: Der frühere Präsident des deutschen Bundesnachrichtendienstes August Hanning ist unter Spionageverdacht festgenommen worden. Außer dem 80-Jährigen ist auch sein ehemaliger Büroleiter festgenommen. Dieser soll Hanning nach Ende von dessen Beamtenlaufbahn jahrelang geheime Informationen weitergegeben haben. Es steht der Verdacht des Auskundschaftens von Staatsgeheimnissen im Raum. Lange war die mit dem Iran verbündete Houthi-Miliz im Jemen auf dem Vormarsch. Jetzt schlagen die Regierungstruppen zurück. Unterstützt wird die von Saudi-Arabien konnten sie offenbar die strategisch wichtige Meerenge Bab al-Mandab unter Kontrolle bringen. Gleichzeitig melden die Houthis erneut massive Angriffe auf Ziele in Saudi-Arabien. Aus dem Nahen Osten berichtet Paul Huema.
8: Videos zeigen Jemens Regierungstruppen direkt an der Küste der strategischen Meerenge Bab al-Mandab. Operation Morgengrauen des Jemen zeigt erste Erfolge. Nach eigenen Angaben wurden wichtige Stellungen und die Stadt Mokka zurückerobert mit massiver saudischer Luftunterstützung. Saudi-Arabien holt dabei weitere Verbündete ins Boot. Der sogenannte Mekka-Pakt wurde militärisch aktiviert. Die Türkei und Pakistan schicken Truppen zur Unterstützung nach Saudi-Arabien. In welchem Umfang ist noch unklar. Die Houthis schlagen zurück. In der Nacht wurde der internationale Flughafen von Riad und eine staatliche Ölraffinerie in Saudi-Arabien angegriffen. Die Geländegewinne der Regierungstruppen bezeichnen sie als völlig unwahr. Unabhängig überprüfen lässt sich das derzeit nicht. Fest steht nur, der Krieg im Jemen ist wieder voll entbrannt.
4: Und wir schauen damit weiter zum Wetter. Mit viel Sonne geht's durch den Tag, Birgit Perl.
9: Dazu ist es spätsommerlich warm. Am Nachmittag hat es 20 bis 25 Grad. Aktuell 18 Grad in Wiener Neustadt, 17 in Gensandorf, 15 Grad in St. Pölten und Zwettl und 16 Grad hat es in Wieselburg und Wien. Morgen Mittwoch kann es erst vereinzelt nebelig sein. Dann ist es wieder im ganzen Land meist sonnig. Die Temperaturen wie heute. 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Es ist alles ruhig auf den Straßen.
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9: Wie viel Wasser haben Sie zu Hause in Reserve und haben Sie ausreichend Essen daheim? Wie schaut es mit einem Kurbelradio aus? Haben Sie sich überhaupt schon mal darüber Gedanken gemacht, was wäre, wenn nichts mehr geht? Wir machen uns heute Gedanken und erfahren, welche Krisen welche Vorsorge notwendig machen. Zu Gast nach 11 bei Radio Niederösterreich ist der Präsident des Niederösterreichischen Zivilschutzverbandes, Christoph Kainz. Einen schönen Vormittag.
11: Einen schönen Vormittag auch von meiner Seite.
9: Wie viel Wasser haben Sie zu Hause gehortet?
11: Ausreichend für 14 Tage.
12: 14
11: ich habe eine große Zisterne auch noch. Könnte das Wasser abkochen. Bumm. Also insofern gut gerüstet.
12: Gut vorbereitet. Sehr gut. Ja, wie viel man tatsächlich braucht und was an einem sonst noch alles unterkommt, wenn es möglicherweise ernst wird, das ist heute unser Thema. Wir reden gleich weiter.

0: Zu Gast heute nach 11 bei Radio Niederösterreich ist der Präsident des Niederösterreichischen Zivilschutzverbandes, Christoph Kainz. Wir reden heute darüber, wie wir uns auf mögliche Krisensituationen vorbereiten können. Vielleicht müssen wir mal klären, welche Krisensituationen sind denn überhaupt denkbar bei uns in Österreich?
1: Ja, Österreich und Niederösterreich zählt zu den sichersten Ländern und Regionen der Welt. Wir haben das Glück, dass wir ein sehr, sehr engmaschiges Sicherheitssystem haben. Unsere Einsatzorganisationen sind binnen Minuten vor Ort, wenn ein Schadensereignis eintritt. Trotzdem, jede einzelne Bürgerin, jeder einzelne Bürger soll sich auch mit Krisensituationen vorbereiten, auch sein Lebensumfeld direkt beobachten. Was betrifft mich? Was kann das sein? Das sind natürlich Starkregenereignisse. Das kann natürlich das Hochwasser sein, das kann aber auch ein Blackout sein, ein Stromausfall über einen wirklich längeren Zeitraum. Das sind Szenarien, auf die wir uns vorbereiten müssen und sollen und auch können. Jeder Einzelne sollte sein Lebensumfeld beachten und beobachten und dann entscheiden, was brauche ich. Ich brauche sicher in jedem Haushalt Lebensmittel für einen längeren Zeitraum. Da reden wir von 3 bis 5 Tagen. Im Idealfall natürlich länger, aber ich sage mal 3 bis 5 Tage ist ein guter Zeitraum. Ich muss natürlich auch nachdenken, habe ich Medikamente auch für diesen Zeitraum zu Hause? Und jetzt kommt es ja individuell auch darauf an, wenn ich Kleinkinder habe, brauche ich auch die Kindernahrung zu Hause. Auch bei einem Blackout natürlich, wie wärme ich in etwa auch das Babyflascherl. Das sind Szenarien, wenn man sich zu Hause mal kurz hinsetzt und sein Lebensumfeld betrachtet, analysiert und auch die Checklisten des Zivilschutzverbandes zur Hand nimmt, dann kann man sich schon sehr gut darauf vorbereiten.
0: Gehen wir mal von einem flächendeckenden Stromausfall aus. Ich glaube, auch die Kommunikation unterschätzen die Leute, weil es geht ja dann einfach nichts mehr. Wie soll man sich denn vorher mit den Familienangehörigen zum Beispiel absprechen, wenn die einen in der Schule oder in der Arbeit oder die Großeltern vielleicht, ich weiß nicht, 50 Kilometer entfernt wohnen?
1: Genau, um das geht's. Auch in diesem Fall sich im Vorfeld beschäftigen und sagen, wenn wir einen Blackout haben, dann bleibst du mal dort, wo du sicher aufgehoben bist. Das heißt, die Kinder natürlich in der Schule. Auch hier gibt es ja Szenarien, die wir auch mit den Gemeinden im Rahmen der Katastrophenschutzplanerstellung durcharbeiten. Die Schulehalter sind da auch vorbereitet, wie gehen wir damit um. Sie fragen auch im Vorfeld ab, wie können die Kinder dann etwa auch abgeholt werden. Aber die Szenarien muss man im Vorfeld durchspielen, weil eines wird nicht funktionieren. Die Kommunikationsmittel werden an ihre Grenzen gelangen. Das ist so, wie wenn Weihnachten und Ostern an einem Tag zusammenfällt. Das wird das Telefonnetz in der Form nicht aushalten.
0: Mhm. Ich kann mich erinnern, vor ein paar Jahren war mir das Thema Blackout riesengroß und ich bin auf den Zug auch aufgesprungen und habe dann Konserven ohne Ende eingekauft. Die habe ich dann, glaube ich, wieder weiter verschenkt, weil die isst ja dann tatsächlich niemand. Was soll man denn tatsächlich zu Hause haben?
1: Im Prinzip ist man gut beraten, Lebensmittel, die man braucht, so zu Hause aufzubewahren, dass ich ständig aus diesem Pool auch die Lebensmittel verwende. Ich brauche natürlich auf alle Fälle Wasser zu Hause, Mehl, Reis, Teigwaren, Zucker, Konserven, Dinge, die man, die länger haltbar sind. Und wenn ich da eine Kiste mir zu Hause vorbereite, die Produkte dort hineingebe und wenn ich mal das Mehl brauche, aus dieser Kiste das bestehende Bevorratungsmehl herausnehme und durch ein neues Mehl ersetze, dann habe ich immer einen Pool an Lebensmitteln, die ich im Krisenfall dann auch verwenden kann, aber die ich in den Alltag immer wieder einfließen lassen kann.
0: Also Schokolade und Zuckerl und so weiter wären ja auch nicht schlecht.
1: Gehört auch dazu, weil das auch zum Lebensumfeld dazu gehört, zum Wohlbefinden.
0: Unbedingt. Ja, welche Rolle auch die Gemeinden dabei spielen, ist heute noch unser Thema.

0: Christoph Kainz ist der Präsident des Niederösterreichischen Zivilschutzverbandes und heute unser Gast nach 11 bei Radio Niederösterreich. Weiter geht's mit unserer Entweder-Oder-Runde.
1: Ich freue mich darauf.
0: Na, ich weiß eh, alle freuen sich. Starten wir gleich einmal. Entweder Knöpferlharmonika oder Mountainbike.
1: Beides natürlich. Im Idealfall starte ich in der Früh mit dem Mountainbike eine halbe Stunde und dann noch, wenn es sich ausgeht, 20 Minuten Knöpferlharmonika. Ich versuche seit 10 Jahren dieses Instrument zu erlernen. Macht mir viel Freude. Schön. Zwei Dinge hätte ich nicht geglaubt, dass es so schwer ist, aber dass es mir so viel Freude macht.
0: Na fein, so soll es sein. Selber kochen oder lieber bekochen lassen?
1: Eigentlich lieber bekochen lassen. Meine Frau Katharina ist eine leidenschaftliche, gute Köchin, also die verwöhnt uns schon alle sehr, die ganze Familie. Aber auch bei besonderen Festtagen wie zu Weihnachten habe ich schon meinen Part auch beim Weihnachtsmenü, das ich sehr gerne wahrnehme und mich auch darauf freue und auch einkaufen gehe, damit ich alle Zutaten selber organisiere.
0: Ist aber jetzt nicht beschränkt auf Zwiebelschneiden oder so?
1: Nein, ich mache immer die klassische Vorspeise vom Fluss zum Meer. Das ist eine Fischvorspeise, wo ich mich sehr bemühe.
0: Na schau, Linsen und mit Speck ist das Rezept, das Sie uns zur Verfügung stellen. Das essen Sie auch gern? Also
1: das ist meine Lieblingsspeise, sind Specklinsen mit Knödeln. Das ist schon etwas ganz Besonderes, was Traditionelles, Gutes.
0: Schmeckt auch fantastisch. Schmeckt auch gut. Gern zum Nachkochen das Rezept auf noe.orf.at. Wie schaut's aus? Entweder lieber große Familienrunde mit den drei Töchtern und der Enkelin oder doch ein ruhiger Abend zu zweit?
1: Na, lieber Familienrunde. Ich bin doch sehr viel unterwegs und freue mich, wenn ich die Familie sehe.
0: Die ganze
1: und
0: Familie.
1: Die ganze Familie. Ja, die ältere Tochter Maria kommt jetzt auch zurück. Die ist auf einem Schiff berufstätig und bleibt dann für einige Wochen hier. Also die Familie zusammenzukommen und zu plaudern ist schon schön.
0: Absolut. Entweder Sommer- oder lieber Winterurlaub.
1: Auch beides, weil ich durchaus leidenschaftlicher Skifahrer auch bin, wenn es möglich ist. Aber natürlich, der Sommerurlaub ist für mich schon etwas Besonderes, weil es für mich der einzige Urlaub am Stück ist, so 1,5 Wochen, wo ich versuche, eben rausfahren zu gehen, ein bisschen auszuspannen, zu lesen, zur Ruhe zu kommen. Und da bietet der Sommer in Österreich im Salzkammergut schon sehr viele schöne Möglichkeiten.
0: Okay. Und wie schaut der perfekte freie Tag von Christoph Kainz aus? Entweder aktiv unterwegs sein, Stichwort Mountainbike, oder doch lieber mal auf dem Sofa faulenzen?
1: Aktiv unterwegs sein. Also ich bin sicher ein aktiver Mensch und entspanne mich sehr bei Aktivitäten. Also sollte es wirklich einen freien Tag geben, dann wird irgendwas unternommen. Aber gebe schon zu, ausklingen am Abend zu Hause in der Sauna und dann entspannt schlafen zu gehen. Macht auch was aus, gehört dazu, aber sicher aktiv. Also einen ganzen Tag am Sofa liegen, das kann ich mir eigentlich nicht vorstellen und mache ich auch nicht.

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3: 11.30 Uhr Radio Niederösterreich mit dem schnellsten Verkehrsservice im Land. Es ist alles ruhig auf den Straßen. Gute Fahrt. Das Wetter: mit viel Sonne geht es heute durch den Tag. Dazu ist es spätsommerlich warm am Nachmittag mit 20 bis 25 Grad. Morgen am Mittwoch kann es erst vereinzelt nebelig sein. Dann ist es aber wieder im ganzen Land meist sonnig und die Temperaturen so wie heute.
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3: Was ist, wenn wirklich etwas passiert? Hochwasser oder Stromausfall? Wie kann ich mich denn selbst einbringen und damit auch anderen beistehen und helfen? Und welche Rolle haben die Gemeinden? Die Antwort gibt's gleich.

Zu Gast heute nach 11 bei Radio Niederösterreich ist der Präsident des Niederösterreichischen Zivilschutzverbandes, Christoph Kenz. Wenn man Katastrophen hat, dann hat man eigentlich so zwei Gruppen von Menschen. Die einen, die mal völlig erstarrt sind und ja, nicht wissen, wo ein, wo aus. Und die anderen, die sofort in die Bresche springen möchten und allen anderen auch noch helfen möchten. Wie geht man denn da am besten an die Sache heran? Also gibt es etwas, wie mich... Wie

0: ich mich auch da vorbereiten kann, wenn es ums Helfen geht, oder soll man auch da mal abwarten?
1: Ja, auch da geht es uns in Niederösterreich besonders gut. Wir leben, wie ich es auch eingangs gesagt habe, sicher in einem der sichersten Regionen der Welt, und wir können uns in Schadensereignissen, Schadensfällen vom kleinen bis zu großen landesweiten Katastrophensituationen, auch wenn ich an das Hochwasser im September 2024 denke, wirklich auf eine professionelle Unterstützung verlassen. Das Niederösterreichische Sicherheitsnetzwerk, die Sicherheitsfamilie Niederösterreich, die Einsatzorganisationen, die stehen wirklich im wahrsten Sinne des Wortes gewehrbefuß und helfen, was sie können und wo sie können. Aber irgendwann kommt mal die Situation, da endet auch deren Einsatz, und dann sind die Betroffenen meistens mit Familienmitgliedern und mit Freunden sozusagen weiter gefordert, das Schadensausmaß zu minimieren. Und da wollen wir auch ansetzen mit der neuen Initiative des Niederösterreichischen Zivilschutzverbandes, nämlich Füreinander Niederösterreich, eine professionelle Nachbarschaftshilfe, wo wir dann den Mitmenschen helfen wollen, Keller auszuräumen, Sachen zu putzen, zu waschen, einzuräumen, ihnen Perspektive zu geben, auch die Familien letztendlich zu unterstützen. Und diese Initiative haben wir vor Jahren gegründet, haben heute rund 900 ehrenamtliche Mitarbeiterinnen und Mitarbeiter und laden alle Niederösterreicherinnen und Niederösterreicher ein, sich der Initiative Füreinander Niederösterreich auch anzuschließen, um, wenn es notwendig ist, auch konzentriert und auch gut organisiert zu helfen.
0: Bei Füreinander Niederösterreich, da werden dann die Freiwilligen registriert, sie werden auch vorbereitet und im Anlassfall dann eben gezielt eingesetzt. Und ich glaube, das ist ganz wichtig, dass wir das betonen. Was heißt denn das jetzt tatsächlich im Anlassfall gezielt eingesetzt? Wartet man da zu Hause, bis man einen Anruf kriegt? Wie funktioniert das?
1: Genau, also zu Beginn einmal registrieren lassen bei nözsv@nözsv.at. Dann kann man gewisse Schulungen absolvieren, teilweise online, aber auch vor Ort beim Niederösterreichischen Feuerwehr- und Sicherheitszentrum, beim Zivilschutzverband. Dann ist man registriert und dann wird man auch laufend informiert. Das heißt, wir wollen auch während des Jahres den Kontakt aufrechterhalten, um, wenn es dann zu einem Schadensereignis kommt, auch zu alarmieren bzw. einzuladen, sich zu melden. Und dann wird man einberufen in einen sicheren Ort, das heißt nicht direkt in die Katastrophenregion, sondern in einem sicheren Ort, um dann gezielt auch mit einer Einteilung dort eingeteilt zu werden und in die betroffenen Schadensgebiete auch nach Absprache natürlich, aber das ist unsere Aufgabe von Füreinander Niederösterreich, mit dem örtlichen Einsatzleiter dort auch fort zum Einsatz zu kommen und den Leuten einfach zu helfen, anzupacken, mitzuarbeiten und dadurch sich eine große Unterstützung zu geben.
0: Mhm. Gibt es da gewisse Voraussetzungen, also Mindestalter beispielsweise, oder braucht man vielleicht sogar körperliche Voraussetzungen, um dabei zu sein?
1: Die Voraussetzungen sind natürlich mindestens 16 Jahre und man muss sich körperlich fit fühlen. Einfach auch die Bereitschaft zu haben, zu helfen. Die wichtigste Voraussetzung ist, Nachbarschaftshilfe ernst zu nehmen und die Bereitschaft zu haben, wenn es notwendig ist, den Mitmenschen zu helfen. Das ist das, was uns in Niederösterreich immer ausgezeichnet hat, und mit dieser Initiative wollen wir einen weiteren Schwerpunkt setzen.
0: Und welche Rollen die Gemeinden spielen, wenn es um Krisenvorsorge geht, das ist gleich noch unser Thema.

0: Christoph Kainz, der Präsident des Niederösterreichischen Zivilschutzverbandes, ist heute zu Gast nach 11 im Radio Niederösterreich Studio. Der Zivilschutzverband setzt sehr stark auch auf die krisensicheren Gemeinden, auf Ausbildung und auch auf die lokale Vorbereitung. Da wurden heuer ja auch bereits weitere 35 Gemeinden entsprechend zertifiziert. Wann genau ist denn eine Gemeinde krisensicher? Welche Kriterien gibt es denn dafür?
1: Also die Bürgermeisterinnen und Bürgermeister sind in unseren Gemeinden zweifellos die besten Katastrophenschützer und Profis, die wir haben können. Das beweisen sie nicht nur tagtäglich, sondern natürlich auch bei den wirklich großen Herausforderungen, wenn ich auch hier wieder an das Hochwasser 2024 denke. Aber der Niederösterreichische Zivilschutzverband hat auch einen Auftrag seitens der niederösterreichischen Landesregierung, nämlich die Gemeinden bei der Erstellung der Katastrophenschutzpläne zu unterstützen und zu servicieren. Das tun wir. Es gibt in allen 573 Gemeinden und Städten Niederösterreichs aktuelle und aktualisierte Katastrophenschutzpläne, damit man genau weiß, und das wissen die örtlichen Krisenstäbe, welche Herausforderungen sind spezifisch in meiner Gemeinde zu rechnen. Aber darüber hinaus haben wir einen Schwerpunkt gesetzt, nämlich Sonderkatastrophenschutzpläne zu erarbeiten betreffend Strom- und Infrastrukturausfall, wo wir die Gemeinden ganz speziell da hier auch servicieren und die Pläne auch erstellen. Und hier sind mittlerweile 107 Gemeinden ausgezeichnet, die sich hier speziell diese Katastrophenschutzpläne erstellt haben und auch einem Ausbildungsprogramm unterworfen haben. Und insofern zeigt Zeiger nach oben. Wir haben heuer im Herbst nochmals eine Auszeichnungsrunde mit den Verantwortlichen, auch der Landesregierung. Und da sind wir sehr gut unterwegs. Und da danke ich auch nochmals wirklich allen Bürgermeistern und Bürgermeistern, aber auch den Zivilschutzbeauftragten in den Gemeinden gemeinsam mit den örtlichen Führungsstäben. Auf euch ist wirklich Verlass und darauf kann sich auch die Bevölkerung verlassen.
0: Im Ernstfall muss auf jeden Fall ganz viel funktionieren, was wir im Alltag für selbstverständlich nehmen. Wir haben schon über die Kommunikation gesprochen, Wasserversorgung, die Betreuung. Ist man oder weiß man in den Gemeinden, wo es dann möglicherweise eine Schwachstelle gibt? Also gibt es einen Bereich, eben Wasserversorgung, Betreuung oder Kommunikation, wo man noch dran arbeiten müsste?
1: Es gibt in jeder Gemeinde wahrscheinlich besonders herausfordernde Situationen, aber die Gemeinden meistern das gut. Und es ist eben die Aufgabe auch bei der Erstellung der Katastrophenschutzpläne, sich im Vorfeld mit diesen Herausforderungen zu beschäftigen. Wenn ich einen Stromausfall habe, dann brauche ich wahrscheinlich einen Notstromaggregat, um das Hebewerk für die Kanalentsorgung zu bedienen. Genau da setzen wir an, genau das arbeiten wir und da sind wir gut aufgestellt. Aber ich möchte zum Schluss wirklich auch nochmals die Bevölkerung einladen, die Niederösterreicherinnen und Niederösterreicher einladen, auch ihren Beitrag zu leisten. Manche glauben auch heute noch, wir leben unter einem Glassturz, es kann nichts passieren. Ich bitte wirklich mitzunehmen, bereiten Sie sich vor, gehen Sie in sich, schauen Sie Ihr Lebensumfeld an, gehen Sie vielleicht auf die Homepage auch des Niederösterreichischen Zivilschutzverbandes, hier gibt es umfassende Informationen, weil gemeinsam sind wir stark und gemeinsam kommen wir auch sicher durch jede Krise.
0: Und wer jetzt nicht ins Internet schauen will, kommt einfach zu einer Veranstaltung, oder?
1: Des Zivilschutzverbandes. Kommt zu einer Veranstaltung oder besucht das örtliche Gemeindeamt und holt sich dort Informationen, es legen dort Folder auf. Wir sind erreichbar und ich freue mich wirklich und danke auch nochmals für die gute Zusammenarbeit in Niederösterreich zum Wohle der Sicherheit. Zivilschutz ist nie zu viel Schutz und Niederösterreich ist ein sicheres Bundesland.
0: Christoph Kainz, der Präsident des Niederösterreichischen Zivilschutzverbandes, war unser Gast. Vielen herzlichen Dank.
1: Ich danke, einen schönen Tag noch.

0: Der Name des Ortes Fichtwang im oberösterreichischen Traunviertel bedeutet Fichte an der Wange, wobei Wange als leicht hügelige, liebliche Gegend zu verstehen ist. Fichtwang ist eine eigene Pfarre. 1157 wurde die Fichtwanger Kirche dem heiligen Johannes, dem Evangelisten und dem heiligen Egidius geweiht. Einige hundert Jahre später, 1691 bis 1723, wurde die Pfarrkirche barockisiert. Im Inneren der Kirche sind wertvolle Fresken des Barockmalers Wolfgang Andreas Heindl zu sehen.
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2: In Frankreich wollen die Schülerproteste nicht verstummen. Ein Eichhörnchen hat den Kabelbrand auf der Ostbahnstrecke ausgelöst. Das Wetter ist sonnig und warm. Im Journalstudio begrüßt sie Petra Ottitsch. In Frankreich sind seit heute früh wieder Gymnasien und Universitäten blockiert. Im ganzen Land sind große Protestzüge geplant. Die Schülerinnen und Schüler demonstrieren seit mehr als einer Woche für bessere Lernbedingungen und für mehr Lehrer. Auch heute, am bisher größten Aktionstag, werden wieder Ausschreitungen erwartet. Aus Paris für Radio Niederösterreich, Leonie Heitz.
3: Mit Mülltonnen haben Schülerinnen und Schüler heute den Eingang eines Pariser Gymnasiums blockiert, trotz Verbot. Dieses Verbot geht gegen die Meinungsfreiheit. Sie haben Angst und deshalb verbieten sie unsere Versammlungen. Aber wir lassen uns das nicht gefallen. Auch in anderen Städten sind bereits Gymnasien blockiert. Bis zu 400.000 Menschen werden heute bei landesweiten Demonstrationen erwartet. Nach den Ausschreitungen der vergangenen Tage ist die Polizei in höchster Alarmbereitschaft. Erst gestern verlor ein Jugendlicher durch eine Polizeigranate eine Hand. Bildungsminister Edouard Geffray macht gewaltbereite Jugendliche für die Eskalation verantwortlich. Gleichzeitig wächst die Kritik am teils brutalen Vorgehen der Polizei.
2: Der ehemalige Chef des deutschen Bundesnachrichtendienstes August Hanning ist wegen Spionageverdachts festgenommen worden. Ermittelt wird wegen des mutmaßlichen Auskundschaftens von Staatsgeheimnissen und geheimdienstlicher Agententätigkeit. Was Hanning sonst noch vorgeworfen wird, das hören Sie in wenigen Minuten im Radio Niederösterreich Mittagsmagazin, heute mit Niklas Wager. Die Preise für Skitickets steigen in der kommenden Wintersaison weiter an. In großen Skigebieten kosten Tageskarten schon bis zu 85 Euro. Wir haben nachgefragt, wie sich die Ticketpreise im Vergleich zur Inflation und zu den Löhnen entwickelt haben. Der Innsbrucker Tourismusforscher Robert Steiger sagt:
4: Von 2023 bis 2025 zum Beispiel haben sich die Liftkartenpreise um gut 8% in Österreich im Schnitt erhöht, wohingegen der Verbraucherpreisindex, also die allgemeine Inflation, sich um 4,7% erhöht hat. Also das sind die Preise bei den Bahnen deutlich stärker gestiegen. Und auch die Löhne haben in dem Zeitraum um 6,7% zugenommen. Das heißt, für jeden ist das Skifahren in diesen Jahren spürbar teurer geworden.
2: Laut Steiger hängen die Preissteigerungen bei den Tickets mit den hohen Energiekosten und den Investitionen in Lifte und Beschneiungen zusammen. Seit Samstag müssen zahlreiche Zugfahrerinnen und Zugfahrer wegen eines Kabelbrandes zwischen Grammat-Neusiedl und Bruck an der Leiter mit Behinderungen rechnen. Noch bis morgen gilt auf der Ostbahn ein eingeschränkter Fahrplan. Laut Polizei hat ein Eichhörnchen, das in die Stromleitung geraten ist, den massiven Schaden ausgelöst. Max Brosch informiert.
5: Eine vermeintliche Explosion sorgte am Samstag für den Polizeieinsatz am Bahnhof Götzendorf im Bezirk Bruck an der Leiter. Laut Polizeisprecherin Manuela Weinkirn soll jedoch ein Eichhörnchen Grund für den Ostbahnausfall sein. Es sei in die Starkstromleitung geraten und habe dadurch einen massiven Erdschluss ausgelöst. Infolge seien die Oberleitung durchgebrannt und abgerissen, sowie rund 20 Meter an Kabeln ausgebrannt. Erste Erkenntnisse gibt es auch von der Erlauftalbahn. Menschliches Versagen dürfte der Grund für die Entgleisung im September gewesen sein. Laut ÖBB-Sprecher Christopher Seif wurde die Überprüfung der richtigen Weichenstellung bei der Verschubfahrt verabsäumt. Infolge kam es zur Entgleisung eines Zugs auf der Verschubfahrt zum Bahnhof Purkstall im Bezirk Scheibs.
2: Gas oder Öl raus und dafür ein neues Heizsystem rein für mehr Klimaschutz. Ein guter Gedanke, aber es gibt Hürden ganz massiv bei Fernwärme. Da gibt es keinen Wettbewerb. Kunden sind bei dieser Heizform quasi Passagiere, Paul Siehorsch.
6: Eine Leitung, ein Energieversorger. Fernwärme ist ein Monopol, kritisiert die Bundeswettbewerbsbehörde. Konkret müsste es für Wärmeanbieter leichter werden, über bestehende Netze Wärme zu liefern. Das ist ein Punkt. Ein zweiter, dass Eigentümer und vor allem Mieter oft kein Mitspracherecht haben. Der Fernwärmevertrag wird teilweise schon beim Bau eines Mehrparteienhauses abgeschlossen, über Jahre. Und es gibt ein Wirrwarr aus Dienstleistern, die zwischen Energieversorgern und Bewohnern hängen, kritisiert BWB-Chefin Nathalie Hasdorf.
7: Dann haben wir identifiziert extrem komplexe Vertragsstrukturen, die jedenfalls für die Kunden und Kundinnen nicht nachvollziehbar sind. Also wir haben dieses Phänomen identifiziert, der Kunde fühlt sich im Kreis geschickt, ja.
6: Eine Schlichtungsstelle und eine einheitliche Regulierung für die Fernwärme muss her, fordert die Bundeswettbewerbsbehörde.
2: In der landwirtschaftlichen Fachschule in Hollerbrunn ist ein neuartiger Parzellenmähdrescher in Betrieb genommen worden. Mit dem vergleichsweise kleinen Gerät kann man Versuchsflächen vermischungsfrei abdreschen. So können Sorten, Pflanzenschutzmittel, Düngestrategien und auch eine wassersparende Bodenbearbeitung getestet und wissenschaftlich ausgewertet werden. Mit viel Sonnenschein geht's weiter, der Himmel bleibt wolkenlos. Niklas Wager hat jetzt die Radio Niederösterreich Wetteraussichten für Sie.
8: Ganz genau, das ist heute ein richtig feiner Spätsommertag. Sonne im ganzen Land und das bleibt auch am Nachmittag so. Es ist richtig warm, die Temperaturen klettern auf 19 bis 25 Grad. Und die gute Nachricht für alle, die noch einmal ein bisschen den Sommer genießen wollen, auch morgen geht es beim Wetter ähnlich weiter. Jetzt ein Blick auf die aktuellen Werte. Überall ist es derzeit wolkenlos, in Poisdorf und St. Pölten bei 19 Grad, am Stetten und Zwettl melden 18 Grad, 16 Grad hat es in St. Pölten. Wir schauen in die anderen Landeshauptstädte. Wien, Salzburg, Linz und Graz melden 19 Grad. In Eisenstadt hat es 18 Grad, Bregenz 17 Grad. In Innsbruck hat es derzeit 15 Grad. Und ein bisschen frischer und wolkig ist es noch in Klagenfurt bei 12 Grad. 12.07 Uhr ist es. 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Da kommen Sie derzeit gut voran, aber wir haben es gerade in den Nachrichten gehört. Ein Eichhörnchen hat auf der Ostbahn für Probleme gesorgt. Zwischen Grammert-Neusiedl und Bruck an der Leiter wird die Oberleitung derzeit repariert. In den Hauptverkehrszeiten fahren einzelne Nahverkehrszüge im 30-Minuten-Takt. Sonst fahren Ersatzbusse. Zusätzlich halten Railjets und Regiojet-Züge in Bruck an der Leiter und in Grammert Neusiedl. Ich wünsche Ihnen eine gute Fahrt.
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8: Schöne Mittagsstunde und Mahlzeit, meine Damen und Herren. Schön, dass wir Sie durch diesen Dienstag begleiten dürfen. Jetzt mit einer Stunde Musik und Information. Wir schauen uns etwa gleich an, warum der Chef des deutschen Auslandsgeheimdienstes heute festgenommen worden ist. Und alle, die, so wie ich derzeit auch, ein bisschen verkühlt sind, kommen ebenfalls auf ihre Kosten. Wir informieren Sie, wann man sich jetzt am Anfang der Erkältungssaison am besten gegen was impfen lässt. Als erstes Genesungsmittel schlage ich jetzt ganz viel gute Musik vor, zum Beispiel von Queen. 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
1: Der ehemalige Präsident des Deutschen Bundesnachrichtendienstes, August Hanning, ist heute früh wegen des Verdachts der Spionage und des Landesverrates festgenommen worden. Der BND ist der Auslandsgeheimdienst Deutschlands. Hanning ist bis 2005 sein Chef und darüber hinaus bis 2009 Staatssekretär im Innenministerium gewesen. Was bis jetzt über die Vorwürfe bekannt ist, fasst Hartmut Fiedler zusammen.
2: August Hanning war mehr als ein Jahrzehnt einer der einflussreichsten Figuren im Sicherheitsapparat Deutschlands. Der Spionagevorwurf trifft die Regierung in Berlin schwer, auch wenn noch unklar ist, was ihm die Bundesanwaltschaft, die die Ermittlungen übernommen hat, genau vorwirft und was sich an Konsequenzen anbahnt. Dreh- und Angelpunkt ist die sogenannte fremde Macht, wie es am Vormittag im Ermittlerdeutsch heißt, für die die Informationen bestimmt gewesen sein sollen. Angeblich nicht Russland, aber auch das bleibt vorläufig Spekulation. Der Reihe nach. Hanning, inzwischen 80 Jahre alt, wurde heute früh festgenommen. Außerdem sein ehemaliger Büroleiter, der länger als sein früherer Chef eine hohe Position im Bundesnachrichtendienst innegehabt hat und Hanning bis vor wenigen Jahren mit geheimen Informationen versorgt haben soll, die Hanning für seine private Beratertätigkeit verwendet hat. Angeblich sind bei Hanning mehrere hundert geheime Unterlagen auf einem Datenträger sichergestellt worden. Der Ex-Büroleiter soll sie ihm über mehrere Jahre geliefert haben, gegen Geld. Hanning seinerseits soll sie in einem Fall für eine Lageanalyse für einen bestimmten Geheimdienst benutzt haben. Unter den Unterlagen sollen auch solche sein, in denen es um das iranische Atomprogramm und das russische Militär geht. Details fehlen oder sind nicht öffentlich. Hanning war 7 Jahre lang bis 2005 Präsident des BND. Die Rolle von Geheimdienstchefs hat er einmal gegenüber der deutschen Zeitung Die Welt so beschrieben.
3: In vielen Ländern sind die Chefs der Geheimdienste wichtiger als die Außenminister und dass Geheimdienste genutzt werden, um kritische Gespräche zu führen, auch um Konflikte zu lösen, das ist eigentlich weltweit eher die Normalität.
2: Nach seiner Zeit beim BND war Hanning Staatssekretär im Innenministerium. 2009 schied er aus und begann anscheinend, was ihm die jetzigen Vorwürfe eingetragen haben: Spionage und Landesverrat. Hanning hatte angeblich seit längerem finanzielle Probleme. Seine Pension soll gepfändet worden sein, berichtet die Bild-Zeitung.

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2: 12.30 Uhr, Radio Niederösterreich mit dem schnellsten Verkehrsservice auf Ihrem Weg durch den Nachmittag. In Niederösterreich, da kommen Sie auf allen Straßen derzeit gut voran, aber im öffentlichen Verkehr auf der Ostbahn zwischen Grammat-Neusiedl und Bruck an der Leiter, da wird die Oberleitung repariert. In den Hauptverkehrszeiten fahren einzelne Nahverkehrszüge im 30-Minuten-Takt, sonst fahren Ersatzbusse. Zusätzlich halten Railjets und Regiojet-Züge in Bruck und in Grammat-Neusiedl. Ich wünsche Ihnen eine gute Fahrt.
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2: Die Debatte rund um Strafmündigkeit hat am Wochenende erneut Fahrt aufgenommen. Vorarlbergs Landeshauptmann Markus Wallner von der ÖVP hat sich für eine Herabsetzung der Strafmündigkeit auf 12 Jahre ausgesprochen. Bisher können Kinder erst ab 14 Jahren bestraft werden. In Wien gibt es ungefähr 60 sogenannte Intensivtäter, die jünger als 14 Jahre sind. Seit einem Jahr versucht man, diese Kinder besonders sozialpädagogisch zu betreuen, unter anderem in der sogenannten Auszeit-WG. Durchaus mit Erfolg. Ein Bub ist nach der WG nicht mehr straffällig, berichtet Beate Tomasovic.
3: Der betroffene Bub war schon länger in Betreuung beim Verein Rettet das Kind. Der Bub war zwar gesprächsbereit, doch sein Verhalten wollte er nicht ändern, wollte weiter Straftaten verüben, seinen Spaß haben, bis er 14 ist. Geändert hat sich das, als der Bub in

0: erreichbar in dem Sinne, dass er selber ein Interesse hat an seiner Verhaltensänderung. Und das ist das, was die Auszeit-WG bewirkt hat.
1: In der Auszeit-WG sind die Kinder nur vorübergehend, maximal 12 Wochen. Diese Anhaltung wird unter anderem von der Volksanwaltschaft und auch von Verfassungsrechtlern kritisiert, weil die Kinder dort bleiben müssen. Länger betreut werden die sogenannten unmündigen Intensivtäter in Wien durch die Orientierungshilfe, die es bereits seit einem Jahr gibt. Dort sollen die Kinder neues Verhalten lernen, nicht mehr gewalttätig sein bzw. keine Straftaten begehen. Das brauche aber Zeit.
0: Dann geht es natürlich darum, ein neues Verhalten zu erlernen. Und was noch viel schwieriger ist, dieses neue Verhalten soll sich verfestigen. Das heißt, es soll ja fortgesetzt werden. Und dafür braucht es Zeit. Ich würde sagen, wir brauchen mindestens 2, eher 3 Jahre der Begleitung, damit diese Kids so wirklich auf einen guten Weg gebracht werden können und bestrebt sind, diesen Weg dann selbstständig fortzusetzen.
1: Fest steht, auch wenn es Kinder sind, müsse es Konsequenzen geben.
0: Das kann nicht sein, dass die mit nichts davon kommen.
1: Aber eine Herabsetzung der Strafmündigkeit sei der falsche Weg.
0: Denen ist die Reichweite ihrer Handlungen ja vollends für ihre persönliche Zukunft und Entwicklung ja gar nicht nachvollziehbar. Und aus dem Grund müssen wir hier natürlich pädagogisch ganz anders arbeiten. Das heißt, hier ist auf Prävention zu setzen und das Strafalter zu senken, würde hier nicht dazu führen, dass sich das, dass hier eine gesellschaftliche Verbesserung stattfinden kann. Es wäre eher umgekehrt, es würde zum Nachteil der Kinder führen.
1: Orientierungshilfe und Auszeit-WG kosten rund 1,5 Millionen Euro pro Jahr. Die Kosten seien hoch, doch auch Haft kostet Geld, sagt dazu der Geschäftsführer von Rettet das Kind, Christian Reiner.
0: Es ist ja nicht so, dass das Bauen von entsprechenden Anstalten und das ganze Personal, das dafür notwendig ist und so weiter und so fort, die Infrastruktur, die hergestellt werden muss, dass das keine Kosten verursacht.
1: Eine Haftstrafe mache niemanden zu einem besseren Menschen. Das sei keine erfolgreiche Strategie, so der Experte.

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1: Überall wird derzeit wieder gehustet und geschnupft. Man merkt, es ist wieder die Zeit der Erkältungen und der Grippeinfektionen. Auch die Covid-Fallzahlen steigen bereits leicht an. Gegen viele Erkrankungen kann man sich mit einer Impfung schützen. Wer sich jetzt gegen welche Krankheiten impfen lassen sollte, berichtet Raphael Krapscher.
2: Ob Influenza, Covid, RSV oder Pneumokokken. Für all diese Atemwegserkrankungen gibt es Impfungen, um den Verlauf abzumildern. Und für manche davon ist bereits jetzt der richtige Zeitpunkt. Etwa für eine Covid-Auffrischung, die besonders für Menschen über 60 Jahren, Personen mit Vorerkrankungen und für Gesundheitspersonal empfohlen ist, erklärt Maria Paulke-Korinek, die die Impfabteilung im Gesundheitsministerium leitet.
3: Die Impfung sollte bevorzugt im Spätsommer oder Herbst erfolgen, also in Wirklichkeit genau jetzt. Und sie ist empfohlen für alle Personen ab 12 Jahren, die das Risiko eines schweren Krankheitsverlaufs und möglicher Komplikationen reduzieren wollen.
2: Für die Grippeimpfung ist der ideale Zeitpunkt etwas später, von Mitte Oktober bis Ende November. Heuer gibt es allerdings das Problem, dass hunderttausende Impfdosen erst verspätet geliefert werden können. Für Risikogruppen, etwa für Kinder, gibt es aber jedenfalls genug Impfstoff, sagt der Leiter des Impfreferats der österreichischen Ärztekammer, Rudolf Schmitzberger.
4: Gott sei Dank gibt es den nasalen Impfstoff für die Gruppe der ab 2-Jährigen bis 18 Jahre. Diese Impfstoffe sind bereits ausreichend ausgeliefert.
2: Auch der spezielle Seniorenimpfstoff für Menschen über 60 ist in ausreichenden Mengen verfügbar, sagt Schmitzberger. Alle anderen müssen heuer wohl etwas länger auf den Impfstoff warten. Sobald er verfügbar ist, sei eine Influenza-Impfung aber dennoch empfohlen. Neben Grippe und Covid gibt es aber auch noch weitere Impfempfehlungen für den Herbst. Die Pneumokokkenimpfung etwa steht Risikogruppen und Menschen über 60 kostenlos zur Verfügung. Ähnliches gilt für RSV. Auch hier ist eine einmalige Impfung für ältere Menschen und Risikopersonen empfohlen. Und wenn die letzte Keuchhustenauffrischung schon etwas länger her ist, sollte man auch das beim nächsten Arztbesuch ansprechen. Wichtig seien die Impfungen auch, weil schwere Atemwegserkrankungen schnell eine Art Dominoeffekt auslösen können. Eine Erkrankung folgt auf die nächste und gerade bei älteren Menschen kann das weitreichende Folgen haben, erklärt Paulke Korinek am Beispiel einer Grippeinfektion.
3: Wir wissen, in den Wochen nach Influenza ist das Risiko für Schlaganfall 8-fach erhöht, auch das Risiko für Herzinfarkt und Lungenentzündung 8-fach erhöht.
2: Wer also zur Risikogruppe gehört oder länger nicht mehr impfen war, sollte den nächsten Arztbesuch jedenfalls dazu nutzen, um den eigenen Impfschutz überprüfen zu lassen und sich über die nötigen Auffrischungen zu informieren, so die Mediziner.

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1: Die Europäische Union will wachsen und dazu legt die EU-Kommission am Nachmittag einen Fahrplan für die Erweiterung vor. Als aussichtsreiche Kandidaten gelten derzeit Montenegro, Albanien, aber auch die Ukraine und Moldau. Bis auf die FPÖ hoffen heute alle österreichischen Parteien auf Erleichterungen im Beitrittsprozess. Aus Brüssel berichtet Verena Sophie Meyer.
2: Der Weg in die Europäische Union soll weniger steinig werden. Die EU-Kommission schlägt am Nachmittag vor, wie sie die größten Steine für Beitrittskandidaten aus dem Weg räumen will. Ein Hindernis ist die Vielzahl an einstimmigen Beschlüssen, die notwendig sind, um den Prozess voranzutreiben. Er ist in 33 Kapitel unterteilt. Montenegro ist gerade mit 18 Kapiteln fertig und damit am weitesten fortgeschritten. Der österreichische EU-Abgeordnete Thomas Weitz von den Grünen begleitet Montenegros Prozess schon seit Jahren.
3: Im Moment ist ja so, dass bei jedem einzelnen Kapitel, das geschlossen werden soll, Einstimmigkeit erforderlich ist. Das sind 100 bis 150 einstimmige Entscheidungen. Das ist eine dauerhafte Einladung, auch für Nachbarstaaten, ihre bilateralen Dinge zu klären miteinander. Und das ist durchaus problematisch.
2: So wartet Nordmazedonien bereits seit mehr als 20 Jahren auf den EU-Beitritt wegen Streitigkeiten mit Nachbarländern. Aktuell verlangt auch Kroatien bilaterale Zugeständnisse von Montenegro, das eben als Musterschüler gilt. Die Änderung der Einstimmigkeit muss allerdings einstimmig von den Mitgliedsländern beschlossen werden. Das gilt als unwahrscheinlich, auch wenn der Delegationsleiter der ÖVP im EU-Parlament, Reinhold Lopatka, betont zuversichtlich ist.
4: Ich bin absolut dafür, hier zu Vereinfachungen zu kommen, weil wir, mit wir meine ich jetzt die Europäische Union und die Beitrittskandidaten, in der Vergangenheit dadurch verloren haben. Und ich bin sehr optimistisch, dass das auch zur Umsetzung kommen wird.
5: Das heißt, Sie können sich auch vorstellen, dass der Bundeskanzler im Rat dem zustimmt?
4: Ich hoffe sehr.
2: Der Weg soll also weniger steinig werden und einzelne Etappen sollen den Beitrittskandidaten mehr bringen. Einige sind schon jetzt Teil des Roaming-Netzes oder des europäischen SEPA-Zahlungsverkehrs, was Überweisungen deutlich billiger macht. Solche Vorteile soll es künftig schrittweise für alle geben. Aber auch für die Kandidatenländer gelten in Zukunft strengere Regeln. Machen sie Rückschritte bei Demokratie oder Rechtsstaatlichkeit, könnten Vorteile auch wieder zurückgeschraubt werden, innerhalb einer langen Übergangsperiode, direkt nach dem EU-Beitritt. Strikt gegen Erleichterungen und die EU-Erweiterung generell ist die FPÖ und ihr Delegationsleiter Harald Wilimski.
6: Also primär ist es so, dass die Europäische Union nach innen gerade zerfällt. Man hat ein bisschen den Eindruck, dass man sich auf der Titanic befindet und dass jetzt neue Platzkarten auch noch verkauft werden sollen. Ich halte es für absurd, wenn man nach innen weder Stabilität noch Prosperität sichern kann, neue Mitglieder jetzt hier hereinlassen will.
2: Doch für den Großteil der EU-Abgeordneten, darunter auch SPÖ und NEOS, ist die Erweiterung das große Zukunftsprojekt, für das sich die EU jetzt rüsten muss.

Und das war's auch schon wieder mit dem Radio Niederösterreich Mittagsmagazin. Gleich begleitet Sie Ursi Pucher durch den Nachmittag. Davor gibt's die Nachrichten mit Petra Ottic. Ich wünsche Ihnen noch einen schönen spätsommerlichen Tag jetzt mit Trio Rio.

0: Mit viel Schwung geht's hinein in den Dienstagnachmittag. Das Wichtigste aus Niederösterreich, Österreich und der Welt mit Petra Ortic. Es ist 13 Uhr.
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2: Österreich ist nach wie vor eine Drehscheibe für russische Spionage im Westen. Das kritisieren Experten immer wieder. Die Regierung hat angekündigt, härter dagegen vorzugehen. Doch Verschärfungen im Spionagegesetz lassen weiter auf sich warten. Niklas Lercher, wie will die Regierung künftig gegen Spione vorgehen?
3: Also der Ruf Österreichs als Paradies für Spione kommt nicht von ungefähr. Spionage ist bisher nur strafbar, wenn sie sich gegen österreichische Interessen richtet. Die Dreierkoalition will das nun ausweiten und auch die Strafen erhöhen. Das wäre schon ein echter Paradigmenwechsel, denn bisher sieht laut Fachleuten die österreichische Strategie gegen Spionage so aus: wegschauen und durchducken.
2: Und woran hakt's bei den Verhandlungen?
3: SPÖ und NEOS sollen über einen Gesetzesentwurf schon länger handelseins sein. Die Verzögerung liege an der ÖVP, ist zu hören. Für ihre Zustimmung soll die Volkspartei lange Zeit auf mehr Befugnisse für die Heeresnachrichtendienste gepocht haben. Da geht es etwa um die Möglichkeit, Computer hacken zu dürfen. Der Abtausch der ÖVP soll mittlerweile gefallen sein. Möglich, dass beim Spionagegesetz jetzt wieder Bewegung reinkommt.
2: In Frankreich sind seit heute früh wieder Gymnasien und Universitäten blockiert. Im ganzen Land sind große Protestzüge geplant. Die Schülerinnen und Schüler demonstrieren seit mehr als einer Woche für bessere Lernbedingungen und für mehr Lehrer. Der Sicherheitsausbau der A2-Anschlussstelle Wöllersdorf ist abgeschlossen. Mit Bypassen und einem neuen Ampelsystem sollen gefährliche Rückstaus auf die Südautobahn verhindert werden. Etwa 5,5 Millionen Euro wurden investiert. Weiter Verletzungssorgen um Tennis-Superstar Jannik Sinner. Der Weltranglisten-Erste muss nun seine Saison verletzungsbedingt vorzeitig beenden. Daniel Kulowitz, das hat auch Auswirkungen auf das größte Event Österreichs, das Stadthallenturnier in Wien.
4: Er wäre das Testimonial für die erste Bank Open in der Wiener Stadthalle Ende Oktober gewesen, aber Jannik Sinner muss die Reißleine ziehen.
5: Me together with the doctors have decided season is officially over.
4: Auf Anraten seiner Ärzte beendet der Südtiroler seine Saison vorzeitig. Der Wimbledon-Triumph Ende Juni war sein bislang letztes Match auf der Tour. Seither musste Sinner wegen anhaltender Knieprobleme pausieren.
5: I need a course of treatment for my knee, so I need to think about my long-term career.
4: Er müsse seine Gesundheit auch hinsichtlich der Karrierezukunft im Auge haben, so Sinner. Sinner wäre in der Stadthalle Titelverteidiger gewesen. Eine Wien-Rückkehr in den kommenden Jahren hat allerdings weiter in Aussicht gestellt.
5: Get back 100% and hope to see you very, very soon on court again.
4: Damit wird das Stadthallenturnier zur Showtime für Alexander Zverev. Der Deutsche könnte in Wien zum ersten Mal Weltranglistenerster werden.
2: Strahlender Sonnenschein im ganzen Land, Ursi Pucher.
0: Kaum ein Wölkchen am Himmel und mit der Sonne sind die Temperaturen auch wieder richtig angenehm. 19 Grad in St. Pölten, 20 in Krems, 21 in Waidhofen an der Ybbs, in Lahn der Theier, in Gumpoldskirchen und in Wien. Und daran ändert sich heute auch nichts mehr. Es bleibt strahlend sonnig und auch morgen dürfen wir nochmal einen goldenen Oktobertag genießen mit viel Sonnenschein und mit der Sonne gehen sich auch morgen wieder bis zu 26 Grad aus. 3:01, Radio Niederösterreich mit dem schnellsten Verkehrsservice im Land. Eine Meldung gibt's von den Öffis. Auf der Ostbahn zwischen Grammat-Neusiedl und Burg an der Leiter wird eine Oberleitung repariert. In den Hauptverkehrszeiten fahren da einzelne Nahverkehrszüge im 30-Minuten-Takt, sonst fahren Ersatzbusse. Zusätzlich halten noch Railjets und Regiojet-Züge in Burg und Grammat-Neusiedl. Kommen's gut an Ihr Ziel.
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0: Kaffee noch nach dem Mittagessen, Sonnenbrille auf und Musik an. So mögen wir den Nachmittag. Einen schönen mit Radio Niederösterreich.

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0: Dienstagnachmittag. Eine gute Fahrt zu Ihnen ins Auto. 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Eine Meldung von den Öffis auf der Ostbahn. Zwischen Grammert-Neusiedl und Bruck an der Leiter wird die Oberleitung repariert. In den Hauptverkehrszeiten fahren da einzelne Nahverkehrszüge im 30-Minuten-Takt. Sonst fahren Ersatzbusse. Zusätzlich halten Railjets und Regiojet-Züge in Bruck und Grammert-Neusiedl. Schauen wir weiter zum Wetter. Das schaut heute wieder traumhaft aus. Strahlend blauer Himmel, Sonnenschein, kein Wölkchen in Sicht. Und mit der Sonne steigen die Temperaturen heute wieder ordentlich an. Bis zu 25 Grad geht sich wieder aus.
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1: In dieser Woche ist unser Quizreporter Fabian Fessler wieder unterwegs, eigentlich um Sie zu finden. 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
2: Schönen Nachmittag. Ja, ich wollte gerade eine Kaffeepause machen mit kleinen Braunen und Schaumrolle. Da spricht mich die Hilde Schoberberger aus Weinzierl vom Nebentisch an.
3: Ja, Fabian Fessler, ja.
2: Hören Sie regelmäßig die Kopfnuss auf Radio Niederösterreich?
3: Ab und zu.
2: An Ihrer Seite der Josef, Sie hören auch Radio Niederösterreich?
4: Ja, sehr gerne.
2: Und dann trifft man den Reporter noch im Kaffeehaus. Sie wissen, in dieser Woche gibt es das große Niederösterreich-Quiz. Da können Sie zwei

0: In Niederösterreich Karts mit einer richtigen Antwort gewinnen.
1: Ja, das würde mich freuen.
0: Es braucht ja richtige Antwort, aber Sie wollen wahrscheinlich die Frage wissen, gell?
1: Ja, aber ich weiß nicht, ob ich das beantworten kann.
0: Wir sind hier in Wieselburg an der Hauptstraße, man hört's. Bekannt als Messestadt und durch die Brauerei.
1: Ja.
0: Der Name Wieselburg, der hat ja nichts mit dem Tier zu tun.
1: Von Zwiesala, das heißt Hügel, von dem kommt es.
0: Ja, ich habe gehört, das ist der Zusammenfluss von großer und kleiner Erlauf.
1: Ja, das ist der Zwiesel, ja genau, von dem Zusammenfluss von der kleinen und großen Erlauf.
0: Da stand früher die Zwieselburg und heute jetzt eben Wieselburg. Nach dem Zwiesel frage ich nicht mehr, das haben wir schon geklärt, aber nach dem Tier, dem Wiesel, einfache Frage, also wenn man es weiß, ist einfach, zu welcher Tierfamilie gehört denn das Wiesel? Wollen Sie den Josef als Joker haben?
1: Ja, du weißt das auch nicht, gell?
0: Zu welcher Tierfamilie gehört das Wiesel?
2: Das weiß ich nicht.
0: Wissen Sie was? Wir geben die Frage weiter an unsere Hörerinnen und Hörer. Wer es von unseren Hörern weiß, der gewinnt dann die zwei Niederösterreich-Karts.
1: Ist gut.
0: Sie gehen aber auch nicht leer aus, Josef und Hilde Schoberberger. Für Sie habe ich ein kleines Sackerl mit ein paar Geschenken aus dem Landesstudio Niederösterreich als Dank fürs Mitspielen.
2: Sehr schön, okay.
3: Ja, das heißt, es ist jetzt Ihre Chance. Zu welcher Tierfamilie gehört denn jetzt das Wiesel? Autofahrer mögen diese Tierfamilie ganz besonders gern. 0820 990 990, der direkte Draht zu mir, und für die richtige Antwort gibt es dann zwei Niederösterreich-Karts.

0: Einen wunderschönen Dienstagnachmittag mit Radio Niederösterreich. Die Dorothea Gold aus Weidhofen an der Ips hat sich gerade fertig gemacht für einen Kaffeetscherl auf der Terrasse in der Sonne. Einen schönen Nachmittag, hallo.
1: Ja, hallo, grüß Gott, Frau Bucher.
0: Und grüß Gott, und gut, dass Sie dabei Radio Niederösterreich gehört haben beim Fertigmachen für den Kaffee in der Sonne. Da haben Sie nämlich unsere Frage gehört, nämlich zu welcher Tierfamilie das Wiesel gehört. Zu welcher gehört es denn jetzt?
1: Ja, genau, das ist der Marder.
0: Richtig. Wir haben eh vorher schon plaudert. Sie haben Gott sei Dank hat Ihr Auto noch nicht näheren Kontakt zu Malern gehabt.
1: Gott sei Dank, ja, das muss man nicht unbedingt haben.
0: Das muss man nicht haben. Möge es so bleiben. Frau genau. Gold, somit haben Sie sich jetzt nicht nur einen Kaffee in der Sonne verdient, Sie haben auch zwei Niederösterreich-Cards gewonnen. Gibt es da so ein Ziel, wo Sie sagen, da wollt ihr jetzt unbedingt schon mal hin, das schauen wir gleich an?
1: Naja, also die, ein Museum in der Wachau, also wäre mal das erste Ziel.
0: Na,
1: und dann werden wir einiges abhandeln.
0: Also, wird ja, alles Punkt für Punkt.
1: So viele schöne Dinge zum Anschauen.
0: Wird alles Punkt für Punkt abgehakt. Ja. Und bei dem traumhaften Wetter kann man dann gleich noch einen schönen Spaziergang machen.
1: Ja, so ist es.
0: Herrlich. Ich wünsche Ihnen jetzt an guten Kaffee in der Sonne.
1: Danke,
0: danke fürs Mitspielen.
1: Danke, werde ich genießen.
0: Und
1: jetzt
0: alle,
1: noch umso mehr.
0: Ja, genau, jetzt noch umso mehr. Jetzt hat sie es ausgezahlt. Und alle, die jetzt sagen, ach, jetzt war ja ein bisschen zu langsam. Das Niederösterreich-Quiz geht natürlich weiter. Nach 16 Uhr ist unser Quiz-Reporter Fabian Fessler im Bezirk Amstetten unterwegs.
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5: Die Vorgänge in der SPÖ, Parteichef und Vizekanzler Andreas Babler zieht sich ja in Etappen zurück und bildet bis dahin mit Eva-Maria Holzleitner und Philipp Kucher ein Führungsteam, sind auch eine Frage der Regierungsfähigkeit der Dreierkoalition. Zu der hat heute die niederösterreichische Landeshauptfrau Johanna Mickl-Leitner von der ÖVP am Rande einer Pressekonferenz Stellung genommen.
6: Die SPÖ-interne Personaldebatte interessiert mich nicht. Was mich interessiert, dass die Wirtschaft wieder ins Laufen kommt. Die SPÖ muss jetzt unter Beweis stellen, dass sie handlungsfähig und arbeitsfähig ist. Und wenn sie handlungs- und arbeitsfähig ist, dann ist mir die Personaldebatte egal, ob sie es der einen oder fünf Parteivorsitzende haben. Stillstand geht auf alle Fälle nicht.
5: Zu den mehrmals aufgekochten Gerüchten über mögliche Neuwahlen meint sie:
6: Ich schließe auf alle Fälle aus, dass irgendjemand Interesse an Neuwahlen hat,
5: sagt die niederösterreichische ÖVP-Landeshauptfrau Mickl-Leitner. Österreich ist nach wie vor eine Drehscheibe für russische Spionage im Westen. Das kritisieren Experten immer wieder. Die Regierung hat angekündigt, härter dagegen vorzugehen, doch Verschärfungen im Spionagegesetz lassen weiter auf sich warten. Nach der Oberleitungsstörung auf der Ostbahn müssen Pendlerinnen und Pendler noch bis morgen mit Einschränkungen rechnen. Ursache für den Kabelbrand soll laut Polizei ein Eichhörnchen gewesen sein. Der österreichische Skistar Marco Schwarz wird künftig keine Slaloms mehr bestreiten. Das hat der Kärntner heute verkündet. Der dichte Rennkalender zwingt den achtfachen Medaillensieger bei Großevents zu dieser Entscheidung, Daniel Kulowitz.
7: Vier Disziplinen unter einen Hut zu zaubern, das geht sich einfach nicht mehr aus für Marco Schwarz. Die Slalom-Ski lässt der 31-Jährige künftig daheim.
8: Es war sicher eine von den härtesten Entscheidungen in meiner Karriere, was ich bis jetzt gehabt habe. Wenn man sich den FIS-Kalender anschaut, lässt sich die vier Disziplinen, es lässt sich nicht vereinbaren. Jetzt bin ich ja schon über 30, habe auch eine Verletzungshistorie schon hinter mir und da muss ich einfach vernünftig sein, sich auf gewisse Sachen zu fokussieren, als wir in vier Disziplinen Mittelmaß zu sein.
7: Drei Siege plus 11 Podiumsplatzierungen, das war die Slalom-Ausbeute von Marco Schwarz, der sich künftig nur noch auf Riesentaler von Super-G fokussieren will. Abfahrten werde Schwarz in den richtigen Momenten aber ebenfalls bestreiten.
5: Der Tageshöchstwert von 25 Grad, der ist schon fast geknackt, Ursi Pucher.
9: Knapp ist es, aber fast haben wir es. 24,8 Grad in Ternitz, Potschach, 23 in Wien, Stockerau, Horn und Wiener Neustadt haben wir gerade 22 und 20 Grad in St. Pölten und in Lilienfeld. Aber ein bisschen kann es ja noch hinaufgehen mit dem Sonnenschein. Und von dem haben wir heute im ganzen Land wirklich viel. Den ganzen Nachmittag über gibt es kaum ein Wölkchen am Himmel. Das Ganze dann morgen noch einmal. Strahlend blauer Himmel, Sonnenschein und sogar bis zu 26 Grad. 3:02, Radio Niederösterreich mit dem schnellsten Verkehrsservice im Land. Es gibt nur eine Meldung von den Öffis auf der Ostbahn. Zwischen Kramat-Neusiedl und Bruck an der Leiter wird die Oberleitung repariert. In den Hauptverkehrszeiten fahren da einzelne Nahverkehrszüge im 30-Minuten-Takt. Sonst fahren Ersatzbusse. Zusätzlich halten Railjets und Regiojet-Züge in Bruck und Kramat-Neusiedl. Das Ganze wird voraussichtlich bis morgen Abend noch dauern. Kommen's gut durch diesen Dienstagnachmittag. Fenster auf, Sonne ins Gesicht scheinen lassen. Albano und Romina dazu und schon haben wir das Gefühl, wir sind mitten in Italien. Schönen Dienstagnachmittag mit den größten Hits aller Zeiten hier auf Radio Niederösterreich. Ich bin Ursi Pucher. Schön, dass Sie

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1: Die größten Hits aller Zeiten für Ihren Nachmittag mit Radio Niederösterreich am 6. Oktober. Und es ist schon fast kitschig, das Herbstwetter momentan. Ne? Goldener Herbst oder kurz gesagt.
2: Geil, ich mag schönes Wetter.
3: Kommt drauf an, ob man draußen sein will, das Herbstwetter genießen. Aber schon langsam war es nicht schlecht, wenn es ein bisschen kälter werden wird.
4: Weil einfach alles noch immer wächst. Die Paradeiser sind noch immer zum Ernten, Chilis sind noch immer zum Ernten. Einfach angenehm.
1: Ja, Paradeiser und Chilis jetzt noch runternehmen. Dann wird nämlich das Wetter für die, die es jetzt eher gern schon ein bisschen kälter hätten, am Donnerstag dann der Wetterumschwung.
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0: einmal Entspannung vertonen müsst, wird wahrscheinlich ungefähr so klingen. Entspannten Dienstagnachmittag mit Radio Niederösterreich und dem schnellsten Verkehrsservice im Land um 14.30 Uhr. Da geht's auch entspannt zu. Alles ruhig auf den Straßen. Kommen's gut an Ihr Ziel und Sonnenbrille immer mit dabei haben, weil es ist sommerlich da draußen. Bis zu 25 Grad heute, viel Sonnenschein, kaum ein Wölkchen am Himmel und so bleibt es dann auch morgen noch. Da gehen sich mit Sonnenschein sogar bis zu 26 Grad aus.
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0: Ab geht's durch den Dienstagnachmittag mit Musik aus dem Salzkammergut, die Seher. Hey!

0: Eisenbahn. Voriges Jahr haben wir mit der Marie-Zeller-Bahn ja gewonnen. Jetzt brauchen wir mal den Sieg in der Niederösterreich-Vorauswahl. Veronika Kaltzer vertritt uns heuer bei der Show, die wie immer dann am Nationalfeiertag live im Fernsehen zu sehen ist. Schauen wir uns jetzt mal die schönen Plätze noch an in Niederösterreich, die zur Auswahl stehen. Zuerst mal das schöne Kamptal.
1: Wild und sanft zugleich schlängelt sich der Kamp einen Weg Richtung Donau. Wer Glück hat, entdeckt hier auch seltene Tierarten, wie Uhus zum Beispiel. Oder Zipammern, die österreichweit nirgends so gehäuft vorkommen wie hier. Zu entdecken gibt es im Kamptal auch zahlreiche Burgen, Schlösser und Ruinen. Der grüne Veltliner, der hat hier seine österreichische Heimat. Kein Wunder, dass das Kamptal schon vor mehr als 100 Jahren zu den beliebtesten Sommerfrischezielen Niederösterreichs gezählt hat.
0: Wein gibt es auch in der Kellergasse Meilberg, Kandidat Nummer 2.
2: Hier ist eine ganz eine besondere Presse aus dem Jahr 1710.
1: Der ganze Ort ist durchzogen von den Kellern, die über Generationen immer weiter kreuz und quer gegraben wurden. Wer aus den Kellern heraustritt und den sogenannten Zipf entlang spaziert, erblickt eine Kellergasse, die landesweit heraussticht. Der Zipf steht als Ensemble unter Denkmalschutz und das macht ihn so besonders. Die Gasse sieht heute noch so aus wie schon vor 200 Jahren.
0: Ja, und Kandidat Nummer 3 wäre wieder eine Bahn. Nach der Marie-Zeller-Bahn die Rax-Seilbahn.
1: In 8 Minuten geht es hinauf von der Talstation in Hirschwang zur Bergstation auf der Rax. Für die allerersten Gäste hier vor 100 Jahren war das eine Sensation. Vieles hier sieht aber noch immer aus wie damals, denn sowohl die Berg- als auch die Talstation und die Stützen entlang der Strecke stehen unter Denkmalschutz. Es ist ein Ort, der die Rax neben all ihrer Schönheit auch historisch zu einem ganz besonderen Platz in Österreich macht.
0: Rax-Seilbahn, Kellergasse Meilberg oder doch das Kamptal? Sie können heute noch abstimmen. Per Telefon, per SMS. Alle Infos zum Voting für 9 Plätze, 9 Schätze finden Sie bei uns unter noe.orf.at.

schönen Nachmittag mit Radio Niederösterreich. Die Melodie, die kennen wir. 9 Plätze, 9 Schätze. Wer geht da heuer für Niederösterreich ins Rennen? Das Kamptal, die Kellergasse Meilberg oder doch die Raxseite?

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schönen sonnigen Dienstagnachmittag. Ja, die Winzer in den Weingärten, die sind schon fertig. Jetzt geht es dafür gerade auf den Kürbisfeldern rund, gerade mitten in der Ernte. Wir liefern die Musik dazu, zum sonnigen Kürbisernten. Die größten Hits aller Zeiten hier bei uns auf Radio Niederösterreich.

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1: Einen schönen Dienstagnachmittag. Das Wichtigste aus Niederösterreich, Österreich und der Welt mit Petra Ottic. Es ist 15 Uhr.
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3: Die Grünen pochen heute erneut auf die Einführung von Erbschaftssteuern für Superreiche. Diese Art von vermögensbezogenen Steuern gibt es ja in Österreich derzeit nicht. Interessensorganisationen würden das verhindern, heißt es heute von den Grünen. Tanja Malle berichtet.
4: Millionen und Milliarden Erbschaften sind in Österreich weiterhin steuerbefreit, während es sie in vielen europäischen Ländern gibt, so die Kritik der Grünen. Bundesparteichefin Gewessler stellte sich heute vor die Zentrale der Wirtschaftskammer Wien mit Schild mit der Aufschrift Steuerfluchtweg, das in Eingangsrichtung der Kammer wies.
5: Hier hinter uns wird der Beitrag der Superreichen blockiert. Da können die Steuereinnahmen sprichwörtlich dahin flüchten. Weil mit aller Kraft lobbyiert wird, um zu verhindern, dass Millionen und Milliarden Erbschaften einen gerechten Beitrag zur Konsolidierung des Budgets leisten. Das Schild könnte man auch vor der österreichischen Wirtschaftskammer aufstellen, vor der industriellen Vereinigung oder vor der Parteizentrale der ÖVP.
4: Die Grünen berufen sich bei ihrer Forderung nach Erbschaftssteuern auf Empfehlungen der OECD.
3: Der angekündigte Personalumbau bei der SPÖ wirft auch bei den beiden Koalitionsparteien ÖVP und NEOS Fragen auf. Die niederösterreichische Landeshauptfrau Johanna Mikl-Leitner fordert unterdessen Tempo bei der Regierungsarbeit. An Neuwahlen habe niemand Interesse. Ein vermisster Bewohner eines Altersheims in Kitzbühel wurde nach einem Sucheinsatz mit einem Polizeihund unversehrt aufgefunden. Der Mann war gestern als abgängig gemeldet worden. Der Hund führte die Einsatzkräfte zu dem Vermissten. Das Bahnland Schweiz hat immer mehr Probleme mit dem Lkw-Transitverkehr in den Alpen. Er wächst stärker als der Gütertransport auf der Schiene. Alpenschützer warnen vor Zuständen wie am Brenner. Aus Zürich, Bettina Prendergast.
6: Alle 19 Sekunden fährt ein Lkw durch die Schweizer Alpen. Bis Jahresende werden es mehr als 1 Million sein. Diese Zahlen alarmieren Alpenschützer. Sie fordern, dass der Bund die Straße teurer macht. Aber das allein wird nicht reichen, sagt der Logistiker. Forscher Stefan Wagner von der ETH Zürich. Die Schiene, sagt er, muss attraktiver werden.
7: Wenn das System nicht zuverlässig ist, erfolgt keine Verlagerung. Am Ende tragen die Kunden die Kosten, das ist klar.
6: Die Schweiz trifft aber gar keine Schuld. Ihr Schienennetz funktioniert, auch wenn die Preise im Güterverkehr um 20% erhöht worden sind. Bei den deutschen Nachbarn gibt es viele Baustellen. Ständige Verspätungen und Zugausfälle bringen die Lkw auf die Straße und damit auch in die Schweiz.
3: Um 6:30 geht die Sonne unter. Bis dahin gibt es strahlenden Sonnenschein. Ursi Pucher.
1: Am blitzblauen Himmel und die Temperaturen, die steigen mit der Sonne auch ganz schön an. 25 Grad in Ternitz-Potschach. Jetzt haben wir es den Tageshöchstwert. In Tulln, Gänserndorf und Wien 24 und in St. Pölten und Zwettl derzeit 22 Grad. Morgen bleibt es nochmal genauso schön, bevor dann am Donnerstag der Wetterumschwung kommt. Morgen nochmal viel Sonnenschein und bis zu 26 Grad. 3:03, Radio Niederösterreich mit dem schnellsten Verkehrsservice im Land. A4 Ostautobahn Richtung Budapest. Zwischen dem Flughafen und Fischament ragt ein Pannen-Lkw auf den ersten Fahrstreifen. Also fahren Sie da bitte ganz besonders vorsichtig.
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1: Anfang Oktober, also da wird sich keiner wundern, wenn man vielleicht mit einer Tüte Maroni durch die Stadt geht. Aber stattdessen sehen wir einige mit am Eis durch die Stadt gehen. Eissaison verlängern wir bei dem Wetter.
9: Ja, natürlich nehmen wir das noch mit, so gut es geht. Solange es so warm ist, solange wir über 15, 18, 20 Grad haben, haben wir Eis.
1: Also viel Spaß beim Eisschlecken heute noch und morgen, dann wird es eher ein bisschen frischer. Falls gleich bleibt, die größten Hits aller Zeiten, mit denen starten jetzt. Tom Jones. Schönen Dienstagnachmittag. Wow.

0: Also ich glaube, die meisten von uns würden Rechnungswesen wahrscheinlich nicht unbedingt das ja allerliebstes Fach angeben. Aber es gibt ein paar Schülerinnen und Schüler in Niederösterreich, die lieben das Fach besonders und haben jetzt auch beim School Award abgeräumt, Robert Morawetz.
1: Ja, dazu gratulieren wir natürlich ganz herzlich. Den Titel in der Kategorie Lohnverrechnung sichert sich Tobias Gartler von der HLW Hollerbrunn. Und in der Kategorie Warenwirtschaft, da setzt sich Marco Mitterbauer von der Landesberufsschule Waldeck durch. Eine ganz besondere Geschichte steht hinter dem Erfolg von Marco. Der Sieger in der Kategorie Warenwirtschaft hat trotz einer Beeinträchtigung gewonnen. Marco ist einer der motiviertesten Menschen, die es gibt, heißt es aus seinem Umfeld. Und dazu gratulieren wir ganz besonders.
0: Motivation ist ja alles. Also jetzt Musik, die motiviert zum Hausübung machen, bei der Arbeit noch die letzten Stunden in der Werkstatt, auf der Baustelle, im Büro, egal wo. Die größten Hits aller Zeiten. Die kommen von uns, die Four Tops, hier bei uns auf Radio.

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3: Kurz nach 3:30 haben wir schon Radio Niederösterreich. Da mit dem schnellsten Verkehrsservice A4 Ostautobahn Richtung Budapest. Zwischen dem Flughafen und Fischerment, da ragt ein Pannen-LKW auf den ersten Fahrstreifen. Bitte fahren Sie da ganz besonders vorsichtig. Und in Wien, da dauert es jetzt 10 Minuten länger am inneren Gürtel ab dem AKH. Beim Wetter strahlender Sonnenschein, so bleibt es jetzt auch noch bis zum Abend. Und die Temperaturen, die sind somit auch schon fast sommerlich. Um die 25 Grad haben wir bei uns im Land. Da machen wir noch richtig gute Musik dazu. Und das ist richtig gut. Herbert Grönemeyer, Kinder an die Macht, gleich nach Kylie Minogue, der Locomotion. Die größten Hits aller Zeiten, ganz einfach.

0: Camping, ja, das muss man mögen. Aber wenn man es mag, dann erlebt man oft Stellplätze wirklich direkt am Strand und hat sein eigenes Zuhause immer mit dabei. Christian Pfaff ist Campingfahrzeughändler in Obergrafendorf im Pillachtal. Wer sich dafür einen Kauf entscheidet, hat die Wahl zwischen verschiedenen Campingfahrzeugen. Was gibt's denn da?
1: Also es gibt im Prinzip vom ausgebauten Kastenwagen, also relativ kompakte Fahrzeuge, bis zum Familienfahrzeug, was mit den sogenannten Alkoven ausgestattet ist, was dann mehr Schlafplätze und mehr Innenraum bietet. Wenn ihr jedoch stationär auf einem Platz bleibt, ist der Wohnwagen sicher für Familien auch sehr empfehlenswert.
0: Wenn man kauft, egal jetzt ob neu oder gebraucht, beim

0: gelassenen Händler, da gibt es auch einen zentralen Ansprechpartner für alles, was dann an Reparaturen eventuell anfallen kann.
1: Ist sicher bei einem Reisemobil wesentlich mehr als bei einem normalen Pkw, weil man natürlich Einbaugeräte hat wie Kühlschrank, Toiletten, Küchen und die natürlich auch serviciert gehören.
0: Wer jetzt noch keine Camping-Erfahrung hat, das Ganze vielleicht aber mal ausprobieren möchte, man könnte sich ja auch vielleicht so ein Reisemobil für den nächsten Urlaub mal mieten und sich das Ganze anschauen, ob einem das taugt.
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So, jetzt haben wir alle mittanzt, jetzt singen wir mit. Laut aufdrehen und laut mitgrillen. Vorne am Platz, gleich nach Lionel Richie. Und ab 16 Uhr geht's weiter mit Robert Deutenhauser.

0: Schönen Dienstag, jetzt das Wichtigste aus Niederösterreich, Österreich und der Welt mit Petra Ottitsch. 16 Uhr ist es.
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2: Die Ukraine hat die russische Hauptstadt Moskau in der Nacht mit mehr als 600 Drohnen angegriffen. Die meisten seien abgefangen worden, so die Behörden. Mindestens 2 Menschen sollen getötet worden sein. Marta Georgiev berichtet.
3: Es ist einer der schwersten Drohnenangriffe auf Moskau, die die Ukraine in den letzten 2 Jahren verübt hat. Russischen Medienberichten zufolge steht die größte Ölanlage in der Region Moskau in Brand. Zeitgleich hat Russland die Ukraine mit schweren Luftangriffen überzogen. In Charkiw sterben 6 Menschen durch Gleitbomben. In Saporischschja wird ein Wohnblock zerstört. Bewohner werden schwer verletzt aus den Trümmern gezogen. Russland nimmt auch ukrainische Hafenstädte am Schwarzen Meer wieder verstärkt ins Visier. Nahe Odessa wird laut Moskau ein Frachter mit Kriegsmaterial getroffen. Spekuliert wird noch, ob russische Drohnen auch ein türkisches Getreideschiff beschädigt haben, das gestern vor Rumäniens Küste gesunken ist. Und auch Bulgarien meldet heute einen Drohnenangriff auf 2 Handelsschiffe vor seiner Küste. Eines ist gesunken, nach der gesamten Besatzung wird gesucht.
2: Grünen-Chefin Leonore Gewessler hat heute mit einer Aktion vor der Wiener Wirtschaftskammer erneut auf die Erbschaftssteuer gedrängt. Interessensorganisationen würden das verhindern, heißt es heute von den Grünen. Die Wiener Polizei fahndet nach einem mutmaßlichen Vergewaltiger. Der Mann soll in der Nacht auf heute in Favoriten eine 85-jährige Frau in den Innenhof eines Wohnhauses gezogen und dort missbraucht haben. Das Landeskriminalamt Burgenland hat gemeinsam mit dem Bundeskriminalamt eine länderübergreifende Autodiebstahlserie geklärt. 21 Mal sollen die Verdächtigen aus der Slowakei zugeschlagen haben. Der Schaden beläuft sich auf 500.000 Euro. Schon seit Anfang des Jahres hat er eine eigens eingerichtete Soko ermittelt, sagt Polizeisprecher Helmut Marban im Interview mit Raffaella Pint.
4: In einer sehr, sehr guten und koordinierten Zusammenarbeit ist es uns gelungen, auf Verdächtige zu stoßen. Im Endeffekt, nach diesen langen Ermittlungen ist es am 10. September gelungen, in Wiener Neustadt einen Zugriff zu machen. Der Verdächtige hat sich dort bewegt. Polizeikräfte waren vor Ort und haben ihn festnehmen können.
5: Wo haben denn die Verdächtigen überall zugeschlagen?
4: Also im Endeffekt geht es da um Parkplätze, Park- und Reitanlagen, wo sehr viele Fahrzeuge vor Ort sind, wo man ungestört über längere Zeit arbeiten kann. Sozusagen an dem Diebstahl, und das sind auch sowohl in Niederösterreich Park- und Reitanlagen, als auch im hauptsächlich im nördlichen Burgenland, wie zum Beispiel Bruckneudorf, Frauenkirchen, Weiden am See.
5: Was hat letztendlich zu den Verdächtigen geführt?
4: Das sind sehr, sehr akribische kriminalpolizeiliche Erhebungen, die dazu geführt haben. Das sind Auswertungen verschiedener Quellen, das sind Zeugenbefragungen klarerweise, das sind die gestohlenen Kraftfahrzeuge, die immer nach Bratislava verbracht worden sind. Dieses Puzzle ist dann zusammengestellt worden und hat schlussendlich zu einem slowakischen Haupttäter geführt und auch einem Verdächtigen, den wir in Wiener Neustadt festnehmen konnten.
2: Sagt Polizeisprecher Helmut Marban im Gespräch mit Raffaella Pint. Traumhaftes Herbstwetter auch heute. Mehr dazu jetzt von Robert Deutenhauser.
6: Mit viel Sonne geht es da in den Abend. Dort sind ja noch ein paar Wolken durch. In der Nacht geht es runter auf 13 bis 5 Grad. Noch ein bisschen kälter wird stellenweise im Bergland und im Waldviertel. Morgen Mittwoch wieder viel Sonne. Nur in der Früh können da und dort noch Wolken dabei sein. Es ist weiterhin außergewöhnlich warm für Oktober. Die Höchstwerte reichen von 19 bis 26 Grad. In Melk, Mistelbach und Schwechat hat es jetzt 24 Grad. In St. Pöltenhorn und Wien sind es 23. 16.04 Uhr Radio Niederösterreich mit dem schnellsten Verkehrsservice. Wir schauen gleich nach Wien auf die Tangente Richtung Kagran. Von der Hansungkurve bis Stadlau plus 30 Minuten wegen Überlastung. Plus 10 Minuten am äußeren Gürtel von der Landgutgasse bis zur Gürtelauffahrt und am inneren Gürtel ab dem AKH. Und auf der Ostautobahn Richtung Budapest, der Pannen-LKW zwischen dem Flughafen und Fischerment ist jetzt entfernt. Da ist wieder alles frei.
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6: Und los geht's in Richtung Abend. Wir begleiten Sie mit Andy Lee Lang, Edmond, den Les Humphrey Singers und den Anfang macht die Fairground Attraction. Schönen Dienstag.

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1: Go West ist das Motto heute für unseren Quizreporter Fabian Festler. In der Früh, da hat er schon mit Kandidatinnen in Kumpolskirchen und Innermanzing gespielt. Danach war er in Kleinzell und Wieselburg. Letzte Station für heute ist St. Valentin.
2: Ich bin ganz im Westen angekommen. In St. Valentin sitzt er ganz gemütlich auf einem Bankerl. Und neben mir hat sich Elisabeth Meyer ihre letzte Zigarette angezündet.
3: Ja, genau so ist es. Ich hoffe es.
2: Sie haben mir gerade erzählt, Sie gehen jetzt zu einem Nichtraucherkurs.
3: Ja, genau.
2: Und jetzt haben Sie aber noch Zigarette anzündet.
3: Ja, klar. Ich genieße noch die letzten Zigaretten, die ich rauche.
2: Was motiviert Sie, mit dem Rauchen aufzuhören?
3: Ja, jeder weiß, dass Rauchen nicht gesund ist. Man muss es eben versuchen, aufzuhören.
2: Ich drücke Ihnen auf alle Fälle die Daumen dafür. Ich freue mich, dass Sie Radio Niederösterreich-Hörerin sind und hoffe, dass Sie damit nicht aufhören. Was gefällt an Radio Niederösterreich?
3: Ganz besonders gefällt mir immer die Musik. Die hat die beste Musik von den ganzen Radiosendern.
2: Fürs Radio Niederösterreich hören gibt es als Dankeschön ein kleines Sackerl mit Geschenken aus dem Landesstudio. Das darf ich Ihnen gleich schon überreichen.
3: Dankeschön.
2: Und zwei Niederösterreich-Cards können Sie gleich gewinnen. Da rauchen Sie jetzt aber in aller Ruhe mal aus und danach stelle ich Ihnen die Frage.
3: Ja, mache ich. Danke.
1: Vielleicht die allerletzte Zigarette im Leben von Radio Niederösterreich-Hörerin Elisabeth Meyer und vielleicht das allererste Mal, dass sie was im Radio gewinnt. Ob es gelingt, hören wir um kurz nach 16:30.

0: 16.30 Uhr, Radio Niederösterreich mit dem schnellsten Verkehrsservice. Nach Wien auf die Tangente Richtung Kagran von der Hansornkurve bis Stadlau plus 30 Minuten wegen Überlastung. Plus 10 Minuten am äußeren Gürtel von der Landgutgasse bis zur Gürtelauffahrt, am inneren Gürtel ab dem AKH und am Franz-Josefs-Quai. Und B123 Mauthausener Straße auf der Umfahrung Piburg Richtung Mauthausen, auch hier 10 Minuten mehr Fahrzeit wegen Überlastung. 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
1: SPÖ-Chef Babler hat sich erstmals seit seiner Quasi-Demontage an das eigene Parteivolk gewandt. In einem auf Instagram veröffentlichten Video erklärt er die Ereignisse der vergangenen Tage. Er betont auf Wunsch des designierten Vizekanzlers Marterbauer als Minister weitermachen zu wollen. Die Bundeswettbewerbsbehörde stellt der Fernwärmebranche ein schlechtes Zeugnis aus. Die Rede ist von langfristigen Abhängigkeiten bis hin zu Lücken bei den Kundenrechten. Die komplexen Verträge seien zudem für Konsumenten nicht nachvollziehbar. Die Trockenheit hat die niederösterreichischen Flüsse auch im Herbst fest im Griff. Im September führte die Leiter bei Deutsch-Haslau um 93% weniger Wasser als im langjährigen Mittel. Massive Defizite gibt es auch an der Theia und am Kamp.
0: Zum Wetter heute am Abend meist klar, nur ein paar Wolken. In der Nacht kühlt es dann ab auf 13 bis knapp unter 5 Grad. Morgen wieder ein sehr sonniger Tag, nur in der Früh da und dort noch Wolken. Tageshöchstwerte morgen 19 bis 26 Grad.
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großen Niederösterreich-Quiz, da haben Sie Heimvorteil. Unser Quizreporter Fabian Fessler ist unterwegs auf der Suche nach Kandidatinnen und Kandidaten. In St. Valentin, da hat er eine Radio Niederösterreich-Hörerin getroffen, die noch gerne zwei Niederösterreich-Cards gewinnen möchte, bevor sie dann mit einer Raucherentwöhnung startet. Fabian, alles bereit für

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1: Jawohl, wir sind bereit. Elisabeth Meyer ist immer noch neben mir, Radio Niederösterreich-Hörerin und demnächst auch Nichtraucherin. Wie hat die letzte Zigarette geschmeckt?
2: So wie immer.
1: So wie immer gilt dann nicht mehr. Das war jetzt die beste.
2: Ja, wahrscheinlich.
1: In St. Valentin gibt es einen engagierten Tauchverein, der hat vor 2 Wochen einen Weltrekord aufgestellt. Haben Sie davon gehört?
2: Ja, klar.
1: Was war das für ein Weltrekord?
2: Im Kartenspielen.
1: Unterwasser-Uno-Spielen.
2: Ja, Unterwasser-Uno-Spielen, genau.
1: 53 Taucherinnen und Taucher haben da mitgemacht, unglaubliche 51 Stunden lang nonstop Uno gespielt in einem 2 Meter tiefen Wasserbecken.
2: Ja.
1: Haben Sie da vorbeigeschaut zufällig?
2: Nein, aber ich habe es verfolgt auf dem Handy.
1: Wir haben auf Radio Niederösterreich auch darüber berichtet und wir beide spielen jetzt auch Uno.
2: Ja.
1: Da gibt es eine Karte, die ist besonders gefürchtet. Die darf immer gespielt werden und man darf sich eine Farbe wünschen und der nächste Spieler, der muss auch noch Strafkarten ziehen. Und jetzt ist die Frage, wie viele?
2: 4 Stück.
1: 4 Stück stimmt, Sie haben gewonnen.
3: Gewonnen!
2: Ja, danke vielmals, freut mich sehr.
1: Das ist mal gelungen und jetzt gelingt es Ihnen auch mit dem Rauchen aufzuhören. Wetten?
2: Ich hoffe es ja.
4: Da halt mal ganz, ganz fest die Daumen. Heute da war unser Quizreporter im Mostviertel unterwegs, morgen geht es dann im Waldviertel weiter. Erste Gewinnchance kurz nach 7:30 in Guten Morgen Niederösterreich.

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2: Schauen wir, was sich auf unseren Straßen tut. 16.45 Uhr haben wir sie jetzt hier als Radio Niederösterreich mit dem schnellsten Verkehrsservice. Gleich nach Wien, Tangente Richtung Kagran, von der Hansornkurve bis Stadlau. Plus 30 Minuten weiterhin wegen Überlastung. Plus 10 Minuten am äußeren Gürtel, von der Landgutgasse bis zur Gürtelauffahrt. Am inneren Gürtel, ab dem AKH und am Franz-Josefs-Quai. Und B123 Mauthausener Straße auf der Umfahrung Piburg Richtung Mauthausen. Auch hier 10 Minuten mehr Fahrzeit wegen Überlastung. Kommen Sie gut und sicher an Ihr Ziel.

0: Fernschauen, gemütlich daheim sitzen ist keine Frage, was wirklich schön ist. Aber gelegentlich kann man dann ruhig auch einmal was unternehmen.
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0: Kein Aquarius ohne das Musical her. David Pearson.
2: Und aufgeführt wird dieser Musical-Klassiker im Quartier Wolkersdorf im Bezirk Mistelbach. Mitsingen kann man diese Woche am Donnerstag und Samstag jeweils ab 19.30 Uhr. Am Sonntag wird um 18 Uhr gespielt. Mehr Termine gibt es dann nächste Woche. Zweimal Party im Stadtsaal im Pressbaum. Am Freitag gibt es da einen Teen Club für alle zwischen 10 und 15. Das geht schon um 17 Uhr los. Am Samstag sind die Großen dran. Ab 20 Uhr spielt's die Hits quer durch die 80er, 90er und 2000er. Im Schloss Altstetten im Bezirk Melk findet diese Woche zweimal die Kindernacht für alle im Volksschulalter statt, im Museum und im Park. Ausgerüstet mit Taschenlampe und Schlossgespenstverkleidung geht's auf Entdeckungsreise. Die Mission? Die verlorenen Knochen von Graf Stieber finden. Am Freitag und Samstag jeweils um 19 Uhr. Große Skala-Konzerte, Uniformen am Donnerstag im Auditorium in Grafeneck. Rund 125 Musiker und Musikerinnen der Justiz, der Polizei und des Bundesheeres spielen Stücke von Klassik bis Moderne und Traditionellem bis Rock. Los geht's um 19 Uhr. Der Reinerlös des Konzerts kommt Bediensteten in Not zugute. Weitere Veranstaltungshinweise finden Sie auf noe.orf.at unter den Tipps.

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2: Landeshauptfrau Mikl-Leitner fordert Tempo bei der Arbeit der Bundesregierung. An Neuwahlen habe niemand Interesse. Das Tauziehen um den Erhalt des Werks des Tiefkühlkonzerns Ardo in Groß-Enzersdorf geht weiter. Das Wetter wird morgen sonnig. Die Vorgänge in der SPÖ, Parteichef und Vizekanzler Andreas Babler, zieht sich ja in Etappen zurück und bildet bis dahin mit Eva-Maria Holzleitner und Philipp Kucher ein Führungsteam, sind auch eine Frage der Regierungsfähigkeit der Dreierkoalition. Zu der hat heute die niederösterreichische Landeshauptfrau Johanna Mikl-Leitner von der ÖVP am Rande einer Pressekonferenz Stellung genommen.
3: Die SPÖ-interne Personaldebatte interessiert mich nicht. Was mich interessiert, dass die Wirtschaft wieder ins Laufen kommt. Die SPÖ muss jetzt unter Beweis stellen, dass sie handlungsfähig und arbeitsfähig ist. Und wenn sie handlungs- und arbeitsfähig ist, dann ist mir die Personaldebatte egal, egal ob sie es der einen oder fünf Parteivorsitzende haben. Stillstand geht auf alle Fälle nicht.
2: Zu den zuletzt mehrmals aufgekochten Gerüchten über mögliche Neuwahlen meint sie:
3: Ich schließe auf alle Fälle aus, dass irgendjemand Interesse an Neuwahlen hat,
2: sagt die niederösterreichische ÖVP-Landeshauptfrau Mikl-Leitner. Die Verhandlungen zur Reform der Wehrpflicht sind festgefahren. Nach einer weiteren Verhandlungsrunde sehen die Freiheitlichen eine Einigung vorerst als gescheitert an. Für sie scheitert es vor allem am Zivildienst. Auch die Grünen sind mit dem vorliegenden Entwurf noch nicht zufrieden. Die Regierung zeigt sich dennoch zuversichtlich, Viktoria Waldecker.
4: Die Regierung habe sich bei der Wehrdienstreform einzementiert und komme den Freiheitlichen in den Verhandlungen nicht entgegen, kritisiert der freiheitliche Wehrsprecher Volker Reifenberger. Der große Knackpunkt sei der Zivildienst.
5: Wenn der Wehrdienst verlängert wird, muss gleichzeitig der Wehrersatzdienst, der Zivildienst, verlängert werden.
4: Sonst werde die FPÖ nicht zustimmen, sie sei aber weiter verhandlungsbereit. Auch die Grünen stimmen der Reform bisher nicht zu. Sie wollen erst weiter verhandeln, wenn der Gesetzesentwurf in Begutachtung ist. ÖVP-Verhandler und Klubobmann Ernst Gödel zeigt sich dennoch optimistisch.
6: Ich bin durchaus guter Dinge, dass wir bis Jahresende ein gutes Ergebnis zusammenbringen werden.
4: Der Plan der Regierung sei weiterhin, dass die Wehrdienstreform im Dezember im Nationalrat beschlossen werde. Die Zeit dafür wird allerdings immer knapper.
2: In Litschau im Bezirk Gmünd läuft derzeit eine große Suchaktion nach einem 13-jährigen Mädchen. Das hat die Landespolizeidirektion Niederösterreich auf Anfrage bestätigt. Im Einsatz sind ein Hubschrauber, eine Drohne, viel Suchpersonal sowie Polizei- und Rettungshunde. Weitere Einzelheiten sind derzeit nicht bekannt. Vor zwei Wochen ist bekannt geworden, dass der Tiefkühlproduzent Ardo sein Produktions- und Verpackungswerk in Groß-Enzersdorf im Bezirk Gensendorf 2027 schrittweise schließen will. Morgen soll es eine zweite Gesprächsrunde zwischen Ardo-Managern aus Belgien, Bund, Land und Landwirtschaftskammer geben. Letztere wollen das Werk erhalten, Jürgen Winterleitner.
7: Bereits vergangene Woche hatte es erste Gespräche gegeben, um das Werk vor der Schließung zu bewahren. Bund, Land und Landwirtschaftskammer stemmen sich dagegen. Aus Insiderkreisen heißt es, bei den ersten Gesprächen konnte nicht klargemacht werden, wie die von Ardo angegebenen nötigen Investitionen von 100 Millionen Euro berechnet sind. Medienberichte zu möglichen privaten Investoren wollte Ardo heute gegenüber Radio Niederösterreich nicht kommentieren. In Betriebsanlagen seien in der Vergangenheit bereits mehrere Millionen Euro investiert worden, heißt es von dem belgischen Konzern. Diese Anlagen seien nicht alt und sollen an anderen Standorten weiter betrieben werden. Für die Modernisierung der Infrastruktur wären die zitierten 100 Millionen Euro nötig, aus Sicht des Unternehmens zu viel für den verhältnismäßig kleinen österreichischen Markt.
2: Das Land Niederösterreich hat eine neue Tourismusstrategie vorgestellt. Niederösterreich heute berichtet um 19 Uhr in ORF 2.
8: Rund 3 Millionen Gäste haben im vergangenen Jahr in Niederösterreich einen Ausflug gemacht, waren für einen Kuraufenthalt hier oder haben ihren Urlaub hier verbracht. Diese Chancen will das Land auch künftig nützen. Künftig will man noch mehr auf Qualität setzen und noch mehr international internationale Gäste ansprechen.
2: Nach monatelangen Ermittlungen hat die Polizei eine länderübergreifende Kfz-Diebstahlserie geklärt.
8: In Wiener Neustadt konnten schließlich zwei Verdächtige festgenommen werden. Den beiden Slowaken werden derzeit 21 Diebstähle mit einem Schaden von rund 500.000 Euro zugeschrieben werden, sowie 7 Diebstahlsversuche. Mehr dazu am Abend bei uns.
2: 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Skirennläufer Marco Schwarz verzichtet in dem alpinen Skiweltcup künftig auf den Slalom. Stattdessen will sich der Kärntner auf Riesentorlauf und Super-G konzentrieren, Nico Kainz.
9: Das Mammutprogramm als Allrounder sei für den 31-Jährigen einfach nicht mehr zu stemmen. Schwarz will deshalb Kräfte sparen und im Riesentorlauf und Super-G wieder um Podestplätze fahren. Seine Slalom-Karriere kann sich durchaus sehen lassen. Neben den Siegen in Schladming, Adelboden und Madonna di Campiglio feiert er 11 weitere Podestplätze. Auch Michaela Schifrin will mehr Fokus auf Riesentorlauf und Super-G legen. Ein Abschied vom Slalom soll es aber nicht werden. Sie plant, die ersten beiden Rennen in Levi und Gurgel auszulassen. Die aktuelle Tennis-Nummer 1 Jannik Sinner muss die Saison aufgrund seiner Knieverletzung vorzeitig beenden. Der 25-Jährige ist bereits seit seinem Wimbledon-Sieg im Juli außer Gefecht und verpasst nun auch das Tennisturnier in der Wiener Stadthalle. Österreichs Fußball U21-Nationalteam spielt heute in der EM-Quali gegen Wales. ORF Sport Plus überträgt ab 18.30 Uhr live.
2: Mit viel Sonne geht's in den Abend zum Radio Niederösterreich Wetter mit Robert Deutenhauser.
10: Ein paar Wolken sind mit dabei, in der Nacht geht's dann runter auf 13 bis 5 Grad. Noch ein bisschen kälter wird stellenweise im Bergland und im Waldviertel. Morgen Mittwoch dann wieder meist sonnig, nur in der Früh können da und dort noch Wolken dabei sein. Es ist weiterhin außergewöhnlich warm für Oktober. Die Höchstwerte, die reichen von 19 bis 26 Grad. Wolkenlos ist es aktuell in Wieselburg, Krems, Gänserndorf, Wiener Neustadt, Stadt, Linz und Eisenstadt bei 24 Grad, in St. Pölten und Wien bei 23 und in Graz bei 22 Grad. 17.07 Uhr Radio Niederösterreich mit dem schnellsten Verkehrsservice. Wir schauen nach Wien, Tangente Richtung Kagran von der Hansson-Kurve bis Stadlau. Weiterhin plus 30 Minuten wegen Überlastung. Plus 10 Minuten am äußeren Gürtel von der Landgutgasse bis zur Gürtelauffahrt. Am inneren Gürtel ab dem AKH, am Franz-Josefs-Quai, auf der Altmannsdorfer Straße stadtauswärts ab der Grünbergstraße und auf der Favoritenstraße stadteinwärts. B123 Mauthausener Straße auf der Umfahrung Piburg Richtung Mauthausen. Hier gibt es ebenfalls 10 Minuten mehr Fahrzeit wegen Überlastung.
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10: Kurz nach 5, die Freizeit naht oder sind schon mittendrin im Feierabend? Genießen Sie ihn auf der Couch, auf der Terrasse, beim Sporteln oder vielleicht sind Sie ja gerade beim Abendessen. Dazu von uns die Lieblingsmusik, Elton John, Wolfgang Ambros und das sind Vaya con Dios. Nee, na na na. Schönen Dienstag.

0: Schönen Nachmittag.
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3: Ein wunderbarer Herbst. 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
0: Na dann genießen Sie diesen goldenen Herbsttag jetzt mit ABBA, One of Us.
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0: 17.30 Uhr, Radio Niederösterreich mit dem schnellsten Verkehrsservice. Nach Wien, Tangente Richtung Kagran, von der Hansumkurve bis Stadlau, immer noch 30 Minuten plus wegen Überlastung. Plus 10 Minuten am äußeren Gürtel, von der Landgutgasse bis zur Gürtelauffahrt am Franz-Josefs-Quai und auf der Altmannsdorfer Straße statt auswärts ab der Grünbergstraße. S1 Wiener Außenring-Schnellstraße Richtung Vösendorf. Der Tunnel Vösendorf ist wieder frei, das defekte Fahrzeug entfernt, der Stau löst sich auf. Und B123 Mauthausener Straße auf der Umfahrung Piburg Richtung Mauthausen. 10 Minuten mehr Fahrzeit wegen Überlastung. 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
1: Seit Tagen machen zigtausende Schülerinnen und Schüler in Frankreich ihrem Unmut über Lehrermangel und marode Schulgebäude Luft. Heute haben sich die Proteste ausgeweitet. Es kam erneut zu Ausschreitungen. Die Polizei ist mit einem Großaufgebot im Einsatz. Die Verhandlungen der Regierungsparteien mit der Opposition über die Wehrpflichtreform sind vorerst festgefahren. Für die FPÖ bleibt die Verlängerung des Zivildienstes der Knackpunkt. Auch die Grünen wollen vorerst nicht weiter verhandeln. In Litschau im Bezirk Gmünd ist ein 13-jähriges Mädchen nach einer großen Suchaktion unverletzt in Tschechien gefunden worden. Im Sucheinsatz waren ein Hubschrauber, eine Drohne, viel Suchpersonal sowie Polizei und Rettungshunde.
0: Zum Wetter heute am Abend meist klar, nur ein paar Wolken. In der Nacht kühlt es ab auf 13 bis knapp unter 5 Grad. Morgen wieder ein sehr sonniger Tag, nur in der Früh da und dort noch Wolken. Tageshöchstwerte 19 bis 26 Grad.

0: Österreich-Skistar Marco Schwarz wird künftig keine Slaloms mehr bestreiten. Das hat der Kärntner heute verkündet. Der dichte Rennkalender zwingt den achtfachen Medaillensieger dazu. Radio Niederösterreich Sportreporter Daniel Kulowitz.
1: Drei Siege in Adelboden, Schladming und zuletzt in Madonna di Campiglio stehen zu Buche. Dazu 11 weitere Podestplatzierungen. Die Slalomkarriere von Marco Schwarz kann sich eigentlich sehen lassen. Allerdings müsse er jetzt umdenken.
2: Ich werde den Slalom ausklingen lassen. War sicher eine von den härtesten Entscheidungen in meiner Karriere, was ich bis jetzt gehabt habe. Aber mit dem ganzen Drumherum, mit der ganzen Planung, wenn man sich den FIS-Kalender anschaut, lässt sich die vier Disziplinen, es lässt sich nicht vereinbaren. Speziell da Richtung Weihnachten, Neujahr um. Irgendwann muss ich regenerieren. Jetzt bin ich auch schon über 30, habe auch eine Verletzungshistorie schon hinter mir und da muss ich einfach vernünftig sein. Und ich habe einfach die letzten Jahre jetzt gespürt, die letzten ein, zwei Jahre, dass es einfach mehr Sinn macht, sich auf gewisse Sachen zu fokussieren, als wir in vier Disziplinen Mittelmaß zu sein.
1: Verkaufen werde er seine Slalom-Ski nicht, schmunzelt Schwarz. Zum Einsatz kämen sie maximal noch, wenn er beim Weltcup-Finale um die große Kugel kämpfen würde.
2: Genau, also ich habe die Slalom-Ski mit in Chile gehabt. Ich habe sie noch nicht auf Willhaben getan. Also ich würde schon gern Slalom weiterhin ab und zu trainieren, weil es mir irrsinnig viel Spaß macht und ich glaube auch, dass es mir für die anderen Disziplinen hilft, auch um den Kopf frei zu kriegen. Aber es muss jetzt Sinn machen und

0: darf man nicht belasten.
1: Ansonsten gilt der vollste Fokus von Marco Schwarz künftig auf Riesentorlauf und Super-G. Abfahrten werde er in den richtigen Momenten aber ebenfalls bestreiten.
0: Von dem her will ich meine Kräfte so bündeln, dass ich Rennen gewinnen kann, dass ich ums Podium mitfahren kann. Und da macht es einfach mehr Sinn, wenn ich mir auf den Hauptfokus wäre auf Riesental auf Super-G gelegen. Und will dann schon in Zukunft Richtung Abfahrt auch wieder gehen. Also die letzten Super-Gs sind sehr speedlastig geworden. Von dem her macht es mehr Sinn, mehr auf das zu konzentrieren.
1: Erster großer Vergleichswert für Marco Schwarz mit der Konkurrenz dann in knapp 3 Wochen beim Weltcup-Auftakt in Sölden mit dem Riesentorlauf.

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3: 17.45 Uhr, Radio Niederösterreich hier mit dem schnellsten Verkehrsservice. Gleich nach Wien, Tangente Richtung Kagran, von der Hansornkurve bis Stadlau, weiterhin plus 30 Minuten wegen Überlastung. Plus 10 Minuten am äußeren Gürtel, von der Landgutgasse bis zur Gürtelauffahrt, am Franz-Josefs-Quai und auf der Altmannsdorfer Straße stadtauswärts ab der Grünbergstraße. Und B123 Mauthausener Straße auf der Umfahrung Piburg Richtung Mauthausen. Hier gibt es 10 Minuten mehr Fahrzeit wegen Überlastung. Wir wünschen gute Fahrt.

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2: Die SPÖ kommt nicht zur Ruhe. Der niederösterreichische Tourismus setzt auf internationale Gäste. Das Wetter wird morgen sonnig. Der SPÖ-Führungsstreit sorgt weiter für heftiges politisches Rumoren. Jetzt auch auf dem sozialen Netzwerk Instagram. In einem Video wendet sich der nicht ganz freiwillig scheidende Parteichef Andreas Babler an die SPÖ-Mitglieder. Er bezeichnet seine Ablöse als geordneten Übergang und als Riesenerfolg. Sein Rivale um den Parteivorsitz Gerhard Zeiler wirbt ebenfalls auf Instagram für ein positives Europa und Österreich. Andreas Jölli berichtet.
3: Die SPÖ kommt nicht zur Ruhe. Der vereinbarte schrittweise Machtwechsel sorgt weiter für Turbulenzen, auch wenn der scheidende Parteichef Andreas Babler von einer geordneten Übergabe spricht. Das sei ein Riesenerfolg.
4: Eine geordnete Übergabe hat es in der Partei seit Jahrzehnten nicht mehr gegeben.
3: Es gehe in der SPÖ vorrangig um die Bewegung und nicht um Personen, sagt Andreas Babler.
4: Es darf nicht um die Egos gehen, einzelner Personen, so wie man das in der Politik so oft erlebt.
3: Offen ist allerdings immer noch, ob Gerhard Zeiler weiteren Parteivorsitz der SPÖ anstrebt. Auf Instagram klingen allerdings schon Wahlkampf. Töne an. Gerhard Zeiler wirbt für ein zukunftsfrohes Österreich und Europa und gegen eine Vergangenheitsideologie der Rechten, wie er sagt.
5: Das ist ein großartiges Land mit vielen Talenten. Wir können das.
3: Wer die SPÖ künftig führen soll, ist weiter ungeklärt. Eva-Maria Holzleitner und Philipp Kucher, die Andreas Babler geschäftsführend unterstützen sollen, haben jedenfalls schon abgewunken.
2: Und der angekündigte Personalumbau bei der SPÖ wirft auch bei den beiden Koalitionspartnern ÖVP und NEOS Fragen auf. Die niederösterreichische Landeshauptfrau Johanna Mikl-Leitner fordert unterdessen Tempo bei der Regierungsarbeit. An Neuwahlen habe niemand Interesse. Die EU soll weiter wachsen und das Beitrittsverfahren beschleunigt werden. Die EU-Kommission plant aber eine Art Notbremsenmechanismus für neue Mitglieder, wenn es Rückschritte bei Demokratie oder Justiz gibt. EU-Erweiterungskommissarin Marta Kos hat im EU-Parlament den Erweiterungsfahrplan und die Reformpläne der EU-Kommission vorgestellt. Tim Kupal informiert.
6: Die Kommission schlägt konkret vor, den Einstimmigkeitsgrundsatz einzuschränken, damit einzelne EU-Länder nicht wie in der Vergangenheit jeden Schritt im Beitrittsprozess blockieren können. Die Kandidatenländer sollen außerdem rascher Vorteile des europäischen Wirtschaftsraumes genießen, in den Bereichen Energie, Transport, künstliche Intelligenz, Sicherheit und Verteidigung. Für neue Mitglieder sollen zugleich strengere Regeln gelten.
7: We are proposing stronger safeguards for any new member state.
6: Rückschritte bei Demokratie und Justiz sollen laut Kommissionsvorschlag den Verlust des Stimmrechts und finanzielle Strafen nach sich ziehen.
7: Restrict voting rights.
6: Um die Einstimmigkeit in Erweiterungsfragen abzuschwächen, ist Einstimmigkeit unter den EU-Mitgliedstaaten notwendig.
2: Etwa 3 Millionen Gäste haben im vergangenen Jahr in Niederösterreich einen Ausflug gemacht, waren für einen Kuraufenthalt hier oder haben ihren Urlaub hier verbracht. Diese Chancen will das Land auch künftig nützen. Wie, das wurde in der neuen Tourismusstrategie 2030 Plus erarbeitet. Das Ziel, mehr internationale Gäste und mehr Qualität, Katharina Bernhardt.
8: Die wirtschaftliche Situation sei für die Betriebe im Tourismus herausfordernd, so Wirtschaftskammerpräsident Wolfgang Ecker.
9: Personal, Energie, Wareneinkauf, das ist alles deutlich teurer geworden. Gleichzeitig achten die Gäste auch auf den Preis. Und viele unserer Betriebe können die Kosten gar nicht mehr komplett weitergeben.
8: Die neue Tourismusstrategie, die gemeinsam mit der Tourismuswirtschaft erarbeitet wurde, soll die Betriebe bestmöglich unterstützen, Landeshauptfrau Johanna Mikl-Leitner.
10: Unser Weg ist ganz klar. Wir machen unseren Betrieben das Arbeiten leichter. Wir steigern die Qualität unserer Angebote und wir wollen mehr Gäste nach Niederösterreich bringen.
8: Die sollen vor allem aus den östlichen Nachbarländern mit mehr Werbung angelockt werden. Vor allem im Vier-Stern-Bereich soll das Angebot steigen. 500 Gästebetten mehr bis 2030 ist das Ziel. Bis zu 50% der Investitionssummen der Hoteliers sollen gefördert werden.
2: Nach einer groß angelegten Suchaktion nach einer vermissten 13-Jährigen in Litschau hat die Polizei Entwarnung gegeben. Ein Passant hat die Jugendliche am frühen Abend in Tschechien entdeckt. Sie ist unverletzt. Bei der Suche waren Hubschrauber, Drohne, Suchhunde und zahlreiche Personen im Einsatz. Sonne und ein paar Wolken jetzt am Abend. Das Radio Niederösterreich Wetter mit Robert Deutenhauser.
0: In der Nacht geht es dann runter auf 13 bis 5 Grad. Noch etwas kälter wird stellenweise im Bergland und im Waldviertel. Morgen Mittwoch dann wieder meist sonnig, nur in der Früh können da und dort noch Wolken dabei sein. Es ist weiterhin außergewöhnlich warm für Oktober. Die Höchstwerte reichen von 19 bis 26 Grad. Wolkenlos ist es jetzt in St. Pölten, am Stetten, Bruck an der Leiter, Linz und Eisenstadt bei 23 Grad. In Horn, Retz und Wien bei 22, in Graz dort 21 Grad und ist bewölkt. 18.05 Uhr, Radio Niederösterreich mit dem schnellsten Verkehrsservice. Und wir schauen gleich nach Wien, Tangente Richtung Kagran, von der Hansungkurve bis Stadlau, plus 30 Minuten wegen Überlastung. Und B123 Mauthausener Umstraße auf der Umfahrung Piburg Richtung Mauthausen bis zu 10 Minuten mehr Fahrzeit wegen Überlastung.
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0: Ja, es ist kurz nach sechs, also nach einem langen Tag darf man ruhig müde sein. Ab nach Haus mit Olivia Newton-John, Josie Prokopetz, Shakira und das sind Joy, Touch by Touch, die 80er auf Radio Niederösterreich.

0: echt schönes Herbstwetter haben wir und hat man heute wieder. Morgen und übermorgen, da geht es ja noch so weiter. Am Freitag ist es dann aber erst einmal vorbei damit. Da wird es deutlich kühler, nur zeitweise sonnig bei nur mehr 12 bis 18 Grad. Schau mal kurz aufs Wochenende, da ist die Entwicklung noch unsicher. Wahrscheinlich wird es am Samstag überwiegend bewölkt und frisch sein mit 12 bis 18 Grad. Und am Sonntag dann eine Mischung aus Sonne und Wolken, vereinzelt ein paar Regentropfen, kühler Wind und maximal 12 bis 19 Grad. Also richtig kalt wird es da noch nicht, aber es geht schon deutlich runter mit den Temperaturen. Also passen Sie auf, dass Sie sich nicht verkühlen.
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0: 18.30 Uhr jetzt gerade in Niederösterreich hier mit dem schnellsten Verkehrsservice. Kurzer Blick noch nach Wien auf die Tangente Richtung Kagran. Von der Hansungkurve bis Stadlau noch plus 20 Minuten wegen Überlastung. 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
1: Gegen den Ex-Politiker und Autor Peter Pilz ist ein neues Ermittlungsverfahren eröffnet worden. Es geht um den Verdacht der Falschaussage in einem Ermittlungsverfahren und in einem U-Ausschuss. Zudem wird ihm Verunglimpfung der Staatsanwaltschaft Krems in der Causa um Ex-Justizsektionschef Christian Pilnacek vorgeworfen. Nach der Oberleitungsstörung auf der Ostbahn müssen Pendlerinnen und Pendler noch bis morgen mit Einschränkungen rechnen. Ursache für den Kabelbrand soll laut Polizei ein Eichhörnchen gewesen sein. Für die neue McDonald's-Filiale in Waidhofen an der Ips werden 40 Mitarbeiterinnen und Mitarbeiter gesucht. Am 12. und 13. Oktober gibt es im Zentrum von Waidhofen für interessierte Job-Days. Gesucht werden Servicekräfte genauso wie Managementpersonal.
0: Damit zum Wetter. Heute am Abend meist klar, nur ein paar Wolken. In der Nacht kühlt es ab auf 13 bis knapp unter 5 Grad. Morgen wieder ein sehr sonniger Tag. Nur in der Früh da und dort noch Wolken. Tageshöchstwerte 19 bis 26 Grad.
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0: 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Schöner Dienstag mit einer Kultband. Hier sind Boney M.
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0: Heute Nacht, da verabschiedet sich ein ganz, ganz großer von der internationalen Bühne des Fußballs. Lionel Messi bestreitet sein letztes Spiel für die argentinische Nationalmannschaft nach 21 Jahren im Teamdress. Nico Gainz.
1: Das wird heute ganz bestimmt ein besonders emotionaler Abend in Buenos Aires. Der vielfache Weltfußballer wird vor über 80.000 Fans im Stadion El Monumental verabschiedet. Dabei wird das Testspiel um 1 Uhr gegen Benin wohl im Hintergrund stehen. Die Argentinier wollen ihren Helden ehren, der sie 2022 zur WM-Trophäe geführt hat. Neben dem Gewinn der Weltmeisterschaft ergänzen 2 Copa-America-Titel, 2 weitere WM-Finalentzüge sowie 125 Tore Messis großartige Nationalteamkarriere. Ein Blick nach Europa. In der Fußball Nations League kann sich Frankreich gestern 4:1 gegen Belgien durchsetzen und macht einen großen Schritt Richtung Viertelfinale. Auch Italien erhöht die Chancen auf ein Weiterkommen. Die Italiener gewinnen gegen die Türkei 3:1. Heute stehen auch einige Spiele an. Spanien ist zu Gast bei Kroatien. Zeitgleich empfängt England Tschechien. Beide Spiele beginnen um 20.45 Uhr.
0: Für alle Tennisfans gibt es schlechte Neuigkeiten. Jannik Sinner, der fällt für den Rest der Saison aus, Nico.
1: Ja, und daher wird der Weltranglistenerste auch beim kommenden Turnier in der Wiener Stadthalle fehlen. Der 25-Jährige ist ja seit seinem Sieg in Wimbledon im Juli aufgrund einer Knieverletzung außer Gefecht. Nun muss er die restliche Saison absagen und wird wohl auch in der ATP-Rangliste die Nummer 1 an Alexander Zverev abgeben. Beim Tennisturnier in Peking muss sich Sinja Kraus nach ihrem Erfolgslauf im Achtelfinale geschlagen geben. Die Wienerin verliert gegen die Tschechin Nikola Patunkova in 3 Sätzen. Bei den Herren gewinnt Novak Djokovic das Turnier und holt seinen bereits 102. Titel auf der ATP-Tour. Der Serbe profitiert bei einer Einsatzführung im Finale von der Aufgabe des Gegners Alex de Minaur.
0: Knapp 3 Wochen

0: Vor dem Start in die neue Ski-Weltcup-Saison beschließt Marco Schwarz, seine Slalom-Ski ins Eck zu stellen.
1: Vier Disziplinen sind für den Allrounder bei so einem dichten Rennkalender einfach zu viel. Der Kärntner will sich auf Riesentorlauf und Super-G konzentrieren. Wenn es reinpasst, dürfen es auch ein paar Abfahrten sein.
2: Jetzt bin ich ja schon über 30, habe auch eine Verletzungshistorie schon hinter mir und da muss ich einfach vernünftig sein, um sich auf gewisse Sachen zu fokussieren, als wir in vier Disziplinen Mittelmaß zu sein.
1: Schwarz feiert in seiner Slalomkarriere 3 Siege in Schladming, Adelboden und Madonna di Campiglio sowie 11 weitere Podestplätze. Ähnliches hat auch Michaela Schifrin vor. In einem Video erklärt die US-Amerikanerin, dass sie ihre Königsdisziplin, den Slalom, vernachlässigen und sich dafür mehr auf Riesentorlauf und Super-G konzentrieren will. Einen richtigen Abschied vom Slalom soll es aber nicht geben.
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18.46 Uhr jetzt, hier ist Radio Niederösterreich mit dem schnellsten Verkehrsservice. Kurzer Blick nach Wien, Tangente Richtung Kagran, von der Hansonkurve bis Stadlau noch plus 20 Minuten wegen Überlastung. Kommen Sie gut nach Haus mit Roxette. Listen to your heart.

0: Das Land Niederösterreich hat eine neue Tourismusstrategie vorgestellt. 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
1: Rund 3 Millionen Gäste haben im vergangenen Jahr in Niederösterreich einen Ausflug gemacht, waren für einen Kuraufenthalt hier oder haben ihren Urlaub hier verbracht. Diese Chancen will das Land auch künftig nützen. Künftig will man noch mehr Qualität bringen und noch mehr internationale Gäste ansprechen. Wie genau, das berichten wir am Abend bei uns. Und das Bundeskriminalamt und das Landeskriminalamt Burgenland haben nach monatelangen Ermittlungen eine länderübergreifende Kfz-Diebstahlserie geklärt. In Wiener Neustadt konnten schließlich 2 Verdächtige festgenommen werden. Den beiden Slowaken werden derzeit 21 Diebstähle mit einem Schaden von rund 500.000 Euro zugeschrieben werden, sowie 7 Diebstahlsversuche. Mehr dazu am Abend bei uns.
0: 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Danke, Nadja. Thank you.

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3: 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Es ist 19 Uhr.
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5: Die Staatsanwaltschaft Linz ermittelt gegen Peter Pilz wegen zweimaliger Falschaussage, und zwar nach einer Anzeige des ÖVP-Abgeordneten Andreas Hanger. Die Staatsanwaltschaft bestätigt einen entsprechenden Bericht des Standard. Die Vorwürfe betreffen die Jahre 2019 und 2022 und es wird auch wegen Beleidigung der Staatsanwaltschaft Krems ermittelt. Barbara Ganzfuß berichtet.
6: 2025 hat Peter Pilz die Staatsanwaltschaft Krems als Schlafanwaltschaft bezeichnet. Hintergrund waren die Ermittlungen nach dem Tod des ehemaligen Justizsektionschefs Christian Pilnacek. Die Vorwürfe der Falschaussage gehen weiter zurück. 2018 soll Peter Pilz vom damaligen Eurofighter-Staatsanwalt Michael Radastitsch von einer heiklen Weisung erfahren haben. Und das soll er sowohl als Zeuge im Ermittlungsverfahren als auch im Untersuchungsausschuss bestritten haben. Peter Pilz sagt zu den Ermittlungen, seit er über den Tod des früheren Justizsektionschefs Christian Pilnacek recherchiert und veröffentlicht hat, hagle es Klagen und Anzeigen. Offenbar habe er sich mit der alten Pilnacek-Justiz und der ÖVP-Polizeispitze angelegt und man wolle ihn mundtot machen.
5: Der angekündigte Personalumbau bei der SPÖ wirft auch bei den beiden Koalitionspartnern ÖVP und NEOS Fragen auf. Die niederösterreichische Landeshauptfrau Johanna Mikl-Leitner fordert unterdessen Tempo bei der Regierungsarbeit. An Neuwahlen habe niemand Interesse. Kundinnen und Kunden zahlreicher heimischer Banken können derzeit weder mit Karte bezahlen noch über ihr Online-Banking Geld überweisen. Julian Kern mit den Einzelheiten.
7: Betroffen sind rund 30 Banken, darunter die Volksbank, die Oberbank oder auch die Bank 99. Die Störung betrifft alle Services, die über das Online-Banking funktionieren, wie etwa Echtzeitüberweisungen. Auch die Kartenzahlung in Geschäften funktioniert derzeit nicht. Wie viele Bankkundinnen und Kunden insgesamt betroffen sind, steht derzeit noch nicht fest. Alleine bei der Bank 99 dürften es rund 300.000 sein. Die Ursache des Problems ist eine Störung bei einem Tiroler Softwareanbieter, mit dem viele Banken zusammenarbeiten. Auslöser soll ein Stromausfall rund um die Mittagszeit im Großraum Innsbruck gewesen sein. An der Lösung des Problems wird derzeit gearbeitet, heißt es. Im Laufe des Abends sollten Online-Banking und Kartenzahlung wieder bei allen Banken funktionieren.
5: Der Sicherheitsausbau der A2-Anschlussstelle Wöllersdorf ist abgeschlossen. Mit Bypassen und einem neuen Ampelsystem sollen gefährliche Rückstaus auf die Südautobahn verhindert werden. Etwa 5,5 Millionen Euro wurden investiert. Meist klar, mit nur ein paar Wolken geht's durch den Dienstagabend. Zum Radio Niederösterreich Wetter mit Robert Deutenhauser.
3: In der Nacht, da geht's dann runter auf 13 bis 5 Grad. Noch ein bisschen kälter wird stellenweise im Bergland und im Waldviertel. Morgen Mittwoch wieder meist sonnig. Nur in der Früh können da und dort noch Wolken dabei sein. Es ist weiterhin außergewöhnlich warm für Oktober. Die Höchstwerte, die reichen von 19 von bis 26 Grad. In Wiener Neustadt, da hat's jetzt 21 Grad. In St. Pölten, Langenlois und Wien 20, in Mistelbach 18 und in Weidhof an der Ebster hat 16 Grad. 19.03 Uhr Radio Niederösterreich mit dem schnellsten Verkehrsservice und es sind uns keine Störungen mehr gemeldet worden.
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3: Guten Tag, Simis. Genießen Sie Ihren Abend. Schönen Dienstag mit den größten Hits aller Zeiten. Die Rolling Stones haben wir da für Sie. Toto, Peter Cornelius und das ist Amy Grant.

0: 1985, da startet eine Serie, die damals zum Straßenfeger wurde, die Schwarzwaldklinik.
1: Naja, die war nicht schlecht.
2: Gabi Dom, Russoff, Sascha Hin.
3: Meine Eltern haben es damals immer angeschaut, ja. Die Mama liebt solche Serien, ja.
1: Wir sind diese in so einer Klinik.
0: Ja, oder wenn sich die Drehbuchautoren heute so eine Klinik vorgestellt haben. Wie sich Brian Ferry von Roxy Music einen Hit vorgestellt hat, das hat er 1985 auch solo gezeigt. Da hat er die Hitparaden nämlich mit dieser Nummer gestürmt. Slave to Love.
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0: 19.30 Uhr jetzt Radio in Niederösterreich mit dem schnellsten Verkehrsservice. Nach Wien, die Troststraße ist zwischen der Neilreichgasse und der Laxenburger Straße nach einem Unfall gesperrt. Ausweichen geht's da über Nebenstraßen. Das sind die Nachrichten in einfacher Sprache auf Radio in Niederösterreich.
1: In Frankreich gibt es seit Tagen Proteste von Schülern und Schülerinnen. Heute haben Schüler und Studenten einen nationalen Protesttag ausgerufen. Mit den Protesten wollen sie bessere Bedingungen zum Lernen erzwingen. Sie fordern auch eine bessere Ausstattung der Schulen. Auch viele Lehrkräfte und Eltern machten mit. Der Unterricht ist heute an hunderten Schulen in ganz Frankreich ausgefallen. In Deutschland hat die Polizei den früheren Chef vom Bundesnachrichtendienst August Hanning festgenommen. Der Bundesnachrichtendienst ist ein deutscher Geheimdienst. Die Staatsanwaltschaft wirft Hanning vor, geheime Informationen verwendet zu haben. Er soll damit auch ausländische Geheimdienste beraten haben. Die Vorwürfe sind sehr ernst. Sie können für Hanning eine lange Gefängnisstrafe bedeuten. Die Umweltschutzorganisation Greenpeace hat 15 Hauptstädte in Europa verglichen, wie sie aus der Nutzung von Gas aussteigen. Dabei hat Wien den dritten Platz erreicht. Nur Stockholm und Paris haben noch besser abgeschnitten. Greenpeace hat besonders die Strategie von Wien gelobt. Wien will nämlich bald alle Heizungen in der Stadt ohne Gas betreiben. Aber Greenpeace hat auch Mängel festgestellt. Zum Beispiel verwendet die Fernwärme noch viel Gas. Heuer gewinnt der Forscher Francis Hudson den Nobelpreis für Physik. Der Nobelpreis ist die wichtigste Auszeichnung für Forscher und Forscherinnen. Der Gewinner bekommt rund 1 Million Euro. Der belgische Forscher arbeitet in der Weltraumforschung. Er hat eine Maschine gebaut, die winzige Teilchen namens Neutrinos entdecken kann. Dadurch kann man etwas über fremde Welten lernen, die so weit weg sind, dass wir sie mit einem Fernrohr nie sehen könnten. Das waren Nachrichten in einfacher Sprache, gelesen von Martin Balder.
0: Damit gleich zum Wetter. Jetzt am Abend meist klar, nur ein paar Wolken in der Nacht kühlen ab auf 13 bis knapp unter 5 Grad. Morgen wieder ein sehr sonniger Tag, nur in der Früh da und dort noch Wolken. Tageshöchstwerte 19 bis 26 Grad.

0: Wenn ein Hund, wie man so schön sagt, hundelt, ist das eigentlich eher unser Problem. Wir Menschen empfinden bei manchen Hunderassen den Geruch als intensiv. Aber ist das regelmäßige Baden aus Hundesicht und aus hygienischen Gründen überhaupt nötig? Sophia Nastasiewicz hat mit Radio Niederösterreich Tierärztin Astrid Nagel aus Laxenburg gesprochen und die sagt hier ganz klar:
1: Besser zu wenig baden als zu viel. Einmal im Jahr zu baden, weil der Hund sich in irgendwas gewälzt hat, das wäre eigentlich der Normalzustand.
2: Öfter baden ist nur notwendig, wenn es etwa eine Hautkrankheit gibt. Hier werden spezielle Shampoos verwendet, die als Teil der Therapie verschrieben werden. Für das normale Baden reicht ein mildes Hundeshampoo aus dem Handel.
1: Ich würde auf keinen Fall ein Shampoo für Menschen nehmen. Ja? Ich würde wirklich ein Shampoo, das gezielt für Hunde entwickelt wurde, nehmen, weil das auf jeden Fall verträglich ist.
2: Das Thema Zahnhygiene ist wie bei uns Menschen als Prophylaxe wichtig, um Folgeerkrankungen durch Zahnstein und Co. zu vermeiden.
1: Das sollte man eigentlich schon mit den kleinen Welpen immer üben, dass man die Zähne anschauen darf, und zwar bis ganz nach hinten zu den oberen Backenzähnen, weil die im Alter oft die Zähne sind, die Probleme machen. Und dass man ab und zu schaut, wie schmutzig die Zähne sind, ist eine gute Idee. Wenn möglich, von Welpenalter an auch Zähneputzen üben. Es gibt gute Hundezahnpasta, die schmeckt auch gut und wird gern angenommen.
2: Wenn es von klein auf als Ritual geübt wird, ist Zahnhygiene ganz einfach. Regelmäßige Ohrenpflege ist vor allem bei Hunderassen mit Schlappohren wichtig.
1: Weil die sozusagen luftdicht verschlossen sind und gerade im Sommer können die Keime gut wachsen im Ohr und dann Ohrentzündungen verursachen. Und es sind die Hunde mit starkem Haarwuchs, zum Beispiel Lagotto Romagnolo oder Pudel, die dann wirklich auch starken Haarwuchs im Gehörgang, in den Ohren haben. Und da muss man schauen, dass diese Haare auch entfernt werden, weil die können sich dann wirklich mit dem Ohrenschmalz verklumpen und dann ist die Ohrentzündung schon da.
2: Ohren und Zähne regelmäßig pflegen ist sehr sinnvoll, dafür aufs ständige Baden der Hunde lieber verzichten, rät Tierärztin Astrid Nagel.

Ja, Dienstagabend mit Radio Niederösterreich. Aufhorchen heißt bei uns heute nach 20 Uhr. Norbert Hauer begleitet Sie durch die Sendung. Und nach 9, da geht's dann los mit Musik in Rot-Weiß-Rot. Eine Stunde lang nur das Beste aus Österreich. Mein Name ist Robert Altnoser. Ich wünsche noch einen schönen Abend.

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1: Am Mikrofon ist Lorenz Wildner. Zum ersten Mal in Deutschland ist ein AfD-Politiker zum Landtagspräsidenten gewählt worden. Und das just in Sachsen-Anhalt, wo der Verfassungsschutz die AfD als gesichert rechtsextrem eingestuft hat. Mehr von unserer Deutschland-Korrespondentin Maria Knips-Witting.
2: Gespannte Stimmung im Landtag in Magdeburg. Dann verkündet die Vorsitzende das Ergebnis.
3: Für den Wahlvorschlag stimmten 48 Abgeordnete, gegen den Wahlvorschlag 29, 5 Stimmenthaltungen. Sehr geehrter Herr Kollege Rausch, Sie sind damit zum Präsident des Landtages von Sachsen-Anhalt gewählt worden.
2: Große Freude bei der AfD. Sie stellt zum ersten Mal in der deutschen Geschichte einen Landtagspräsidenten. Schon im Vorfeld hatte sich abgezeichnet, dass ihr Kandidat mit Unterstützung des BSW die Wahl gewinnen würde. In der geheimen Abstimmung haben ihn jetzt aber auch Vertreter anderer Parteien unterstützt, obwohl sie vor der Wahl angekündigt haben, entweder mit Nein zu stimmen oder sich zu enthalten.
1: Im Nahostkonflikt fordert die pro-iranische Hisbollah den bedingungslosen Abzug Israels aus dem Südlibanon. Hisbollah-Chef Qassem lehnt Gegenleistungen ab, insbesondere eine Entwaffnung seiner Miliz. Israel wiederum verlangt genau diese Entwaffnung als Voraussetzung für einen Abzug. Die Wirtschaftskammer verordnet sich selbst ein neues Gehaltsschema. Grund dafür war die Diskussion im Vorjahr über die Gehaltserhöhungen der Kammerbeschäftigten. Maria Kern berichtet.
4: Die Gehälter der Beschäftigten in der Wirtschaftskammer wurden bisher meist anhand einer komplexen Berechnungsformel erhöht. Zeitweise ist man aber auch von dieser Formel abgewichen. Dieses System galt als intransparent. Als Reaktion darauf wurde nun beschlossen, dass künftig der sogenannte Tariflohnindex der Statistik Austria als Maßstab für die Gehaltserhöhungen herangezogen werden soll. Der Index bildet die Lohn- und Gehaltsentwicklung fast aller Beschäftigten in Österreich ab. Das neue System in der Kammer soll also transparenter sein. Außerdem gibt sich die Kammer neue Compliance-Regeln. Da geht es etwa um Vorschriften für den Fall von Interessenskonflikten bei Postenbesetzungen. Diese Regeln sind eine Reaktion auf die Causa rund um den zurückgetretenen Wiener Kammerchef Walter Ruck.
1: Die Wiener Polizei fahndet nach einem mutmaßlichen Vergewaltiger. Der Mann soll in der Nacht auf heute in Favoriten eine 85-Jährige auf der Arsenalstraße in einen Innenhof gezogen und dort vergewaltigt haben. Passanten hörten die Hilferufe der Pensionistin. Die Frau wurde verletzt und ins Spital gebracht. Und am Abend ist die Frankfurter Buchmesse offiziell eröffnet worden. Ab morgen ist die weltweit größte Bücherschau für Fachbesucher zugänglich, ab Freitag dann auch für das Publikum. Zum Auftakt hat der Börsenverein des deutschen Buchhandels dazu aufgerufen, künstliche Intelligenz zu regulieren. 120 Verlage haben den Appell an die EU und die deutsche Regierung unterzeichnet. Das waren die Nachrichten mit Lorenz Wildner. Das Wetter.
5: Zeitweise regnen kann es in den nächsten Stunden stellenweise im Westen, besonders vom oberen Inntal über den Adelberg bis zum Mont davon. Morgen ist es anfangs wieder kühl und teils nebelig. Tagsüber scheint dann die Sonne und es wird erneut sehr warm mit 18 bis 26 Grad am Nachmittag. Am wärmsten wird es im Wiener Becken und im Nordburgenland. Am Donnerstag kühlt es vor allem in der Westhälfte Österreichs mit Regen schon deutlich ab. Spätestens in der Nacht auf Freitag erreicht diese Kaltfront dann auch die Osthälfte von Österreich. So viel zum Wetter mit Thomas Wostal.
6: 20.03 Uhr Rad in Niederösterreich mit dem schnellsten Verkehrsservice. Die Trostraße in Wien ist zwischen der Neilreichgasse und der Laxenburger Straße nach einem Unfall gesperrt. Ausweichen geht's da über Nebenstraßen. Gute und sichere Fahrt.
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8: Der sich wieder einmal freut, Sie durch den heutigen Herbstabend begleiten zu dürfen. Was erwartet uns in dieser Woche, in der die Nobelpreise vergeben werden? Verliehen werden sie ja am 10. Dezember. Was hören Sie heute am Welttag der gewaltfreien Kommunikation? Welche Musikgruppierungen möchten Sie am heutigen Abend in Erinnerung behalten? Ich beginne zunächst einmal mit den nun schon in der vierten Generation oder im vierten Jahrzehnt stehenden Spielerinnen und Spieler der Tanzgeiger. Die die uns gleich aufklären, warum sie heute hier sind. Zwing unseren Singer da.

mit diesem Landlerlied aus dem Repertoire der Rohrer Ruth aus dem Traunviertel. Mit Ruth meinte man eine Rotte, eine Schar, eine Gemeinschaft unverheirateter Bauernburschen, die auf ihre archaische, anmutende Art im Zusammentreffen ihr Leben ausließen, es zelebrierten, singend und tanzen, und zwar mit ihren Partnerinnen. Die ausübenden heute der Tanzgeiger Johanna Kugler, Theresa Eigner, Michael Gmaß, Sebastian Rastl, Klaus Huber, Dieter Schickbichler und Marie-Therese Stickler. Diese Art des Singens und des Tanzens, also der Rudentanz, wurde in das nationale Verzeichnis des immateriellen Kulturerbes in Österreich schon aufgenommen und auf einer Präferenz-CD der UNESCO, herausgegeben vom österreichischen Volksliedwerk, findet sich auch Herbert Pixner, der erst kürzlich im ausverkauften Haus der Regionen in Kremstein aufspielte, aber heute mit der Harfenistin Katrin Aschhuber, dem Bassisten Werner Unterlercher und ihr Söber, der Blondinenwurzer.

Herbert Bixner, kürzlich erst in Stein. Und schon die erwähnten Tanzgeiger bei der Musikantenwallfahrt am selbigen Wochenende in Mariazell. Ich gehe 25 Jahre zurück, die Tanzgeiger. In einer Besetzung, die schon, ja, die kann man schon legendär nennen. Rudi Pietsch, Walter Burian, Hans Martin, Volker Kalasch, Klaus Huber, Dieter Schick-Pichler und Michi Gmaß. Das letzte Dreigestirn spielt auch in der jüngsten Besetzung noch immer. Und jetzt noch zu einem alten Brauch, Fassellärm. Zwischen Michaeli, das ist der 29. September, und Wendelin, der 20. Oktober, muss Platz geschaffen werden für den jungen Wein, als er raus damit ausgesteckt ist, beim Dornbocher Pfarrer.

die Tanzgeiger unter Rudi Beach und als Solist Walter Burian. Sie konnten damals wie heute aus einem Pool von Musikanten schöpfen, der es ihnen möglich machte, immer spielfähig zu sein. Letztens erst spielte dann Hans Eder für die Marie-Therese Stickler. Und diesen Hans Eder finde ich, damals noch als Elfjährigen, auf einem Tonträger des Bildungs- und Heimatwerkes. Die Pfarren St. Oswald, Nöchling, Dorfstetten, Waldhausen und Isper feierten 1998 als Nochlinger ihr tausendjähriges Bestehen. Und Leo Baumberger, der rührige und engagierte Gemeindesekretär, der vor wenigen Tagen in Pension ging, fädelte dies ein. Ein Mann, der wie viele andere mehr tut, als nur angestellt zu sein. Aber er hat was angestellt, er hat Leute motiviert zu singen, diesmal den Bäuerinnenchor, ein Lied zum Erntedank.

ich Gott in aller Frühe und dank ihm auch vorm Augen zu machen. Erntedank ist angesagt. Land auf, Land ab. Das Jahr war prächtig. Es klingt heuer für manche doch wie ein Hohn, aber es ist so die Realität. Und dennoch, es geht sich immer noch aus. Und wir sagen Danke. Zunächst einmal Valarila aus Breitenweider bei Hollerbrunn und dann der Wachaukorspitz mit einer feinen Textveränderung in der zweiten, dritten und vierten Strophe.

In der dritten Strophe hieß es da, beim Wachaukor Spitz unter der Leitung von Michael Koch, die Zither, der Bock und die Geige ertönet. Beim Heurigen ist man die Musik wohl gewöhnet. Und die hören wir jetzt, die Spitzer Katzenmuse.

Der Tatterer ist eine so ein bisschen zwielichtige Gestalt. Ein faszinierender Chorleiter, Geiger und Komponist, den finden wir auch in Stein an der Donau. Er hat die Liedlandschaft der Wachau zum Klingen gebracht. Und mit dieser Wachauer Spielmusik, die wir nun hören, hat er die richtigen Worte gefunden und eine ins Ohr gehende Melodie geschaffen. Ernst Schandl mit Ein Glaserl Riesling.

Ja, ich weiß, in anderen Weinbauregionen gibt es auch ausgezeichnete Trüffel. Aber wie Ernst Schandl dies besingt, diese Lebensfreude pur, ja, das ist doch einmalig. Und so hört sich auch die Dankbarkeit, die Glückseligkeit an. Ich komme zu den Erntedankgottesdiensten. Bei diesen werden die Grundnahrungsmittel, Obst und Gemüse und Getreide in Form einer Erntekrone zum Altar gebracht. Und das Kultische an Brot und Wein wird dem Priester gereicht. Und der nimmt's entgegen. Das Doppelquartett des Bezirkslehrerchores zitiert dies nun: Wir bringen dir die Gaben.

Nach dem Danklied Brot und Wein überreichen nun die acht Herren des Lehrerchores Mistelbach einen slowenischen Weinstrauß und sie überreichen ihn der Schrambacher Geigenmusi Katharina Elisabeth Sebastian Susanne Poglitsch und Christine Putz und Irene Turan.

Die Schrambacher Geigenmusik spielte einen wunderbaren Geigenlandler. Und nun begleitet mich Alma. Nach dem slowenischen Weinstrauß zieht es mich ja weiter nach Italien. Sie begleiten mich nach Assisi. Giovanni Bernardone wurde dort 1182 geboren. Er war der Sohn eines reichen Tuchhändlers und verzichtete auf den Besitz. Eigentlich wurde er vom Vater enterbt. Er lebte dann bei Aussätzigen und fand immer mehr Anhänger. Von den Benediktinern erhielt er ein Stück Land und eine verfallene Kapelle. Die bauten sie auf und nannten sie Porciuncola, kleines Land. Am 3. Oktober 1226 starb er. Es sind 800 Jahre her und seit dem heurigen Jahr feiert Italien diesen Tag als Nationalfeiertag.

Natunatu Nazareth, der in Nazareth aufgewachsene, aber in Bethlehem geborene Mensch, dieser Jesus, wurde Vorbild für Millionen von Menschen. Vor allem aber für Franz von Assisi. Und das nun folgende Stück geht auf Werke, auf Worte von ihm zurück. Es ist eine Messe, die in Brixen aufgezeichnet wurde.

Franz von Assisis Worte sind einfach himmlisch. Im Mittelpunkt immer das Kindlein. Und es war ein Wiegenlied, das Sie nun gehört haben. Franz von Assisi gilt als Begründer der Weihnachtskrippe. Er stellte das Geburtsgeschehen mit den Menschen aus der Region leibhaftig dar. Es war also Anschauungsunterricht pur. Ich nehme den heutigen Abend zum Anlass, dass ich einen alten Brauch, ein Gelöbnis aufleben lasse oder Sie nur daran erinnern. Von Michaeli, das war der 29. September, bis Lukas, bis zum 18.10. finden vielerorts Gelöbniswallfahrten rund um die drei goldenen Samstage und Sonntage statt. Und ein Lied zum Schmunzeln, das über die Wallfahrt ein bisserl lächelt, das, und zwar eine Wallfahrt nach Mariatafel. Hören Sie nun von der Gruppe Storhort Batzworch.

Das war der gesellige Teil einer Wallfahrt. Wallfahrten, wie auch Feste, haben eine innere Struktur, die die Gemeinschaften zusammenhalten. Und solange diese oft ganz unbemerkt, aber haltgebend funktioniert, ist alles in Ordnung, alles in der Ordnung. Das gesellige Beisammensein braucht auch die Bühne. Eine Partie wie Aufstrich, das sind Julia Lachersdorfer, Elisabeth Deutsch, Laura Wösch, Irene Nahnhofer und Horst Lackinger. Horst und Irene, damals noch Froschauer, schildern uns nun, wie es an einer Nuss, an Apfel und an einer Kaiserbirne ergehen kann, wenn, ja wenn...

Das Beten in den Kirchen und die Feiern in den Gasthäusern, das waren Elemente einer lebendigen Dorfstruktur. Aber auch die städtischen kirchlichen Gemeinschaften haben sich durch diese Feiern ausgedrückt. Patrozinium, Kirchweih als Kirtag, der Erntedank und auch der Landesfeiertag. Bis 1663 war der heilige Koloman Landespatron von Niederösterreich. Und über den singt jetzt der A Cappella Chor das Ehrenlied.

Der heilige Koloman, von 1244 bis 1663 also Landespatron von Niederösterreich und Stadtpatron von Stockerau und Melk und eben dort auch Stiftsheiliger. Sein Bestattungstag, der 13. Oktober, wird heute noch einen Tag lang von frühen Morgen bis zur Nacht gefeiert. Der Kolomanikirtag in Melk wird immer auch am Tag genau gefeiert und hat alle Kriegswirren und Corona-Bremsen überlebt. Sie hören nun die Bockenleier-Musik mit einer Kirtagsmusik, aber diesmal aus Adelwang.

Die Bockenleier-Musik spielt wirklich mit den Emotionen der Tänzer, der Sänger oder überhaupt der feiernden Menschen. Der heilige Leopold ist jetzt unser Landespatron seit 1663. Am 15. November bis dorthin haben wir noch Zeit. Aber das Lied über ihn, das kann nur dieses Dreigestirn aus dem Tulnerfeld so himmlisch singen. Lucia Nistler, Sonja Nistler und Eva Feringer, bekannt unter Tulnerfelder Terzett.

Das waren wunderbare Glückwünsche für die kommenden Tage. Und mit dem Leopoldewalzer setzt die Familienmusik Fuchs einen wunderschön stimmigen Schlusspunkt für den heutigen Tag, für den heutigen Abend. Fragen über Fragen? Für Antworten sind wir zuständig, wir von der Volkskultur. www.volkskulturnoe.at. Danke jedenfalls für Ihre Zeit. Genießen Sie noch diese wunderschönen Herbsttage und einen wunderbar und sinnigen Abend. Ihr Norbert Hauer sagt für gut.

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1: Am Mikrofon ist Lorenz Wildner. Die Europäische Union soll weiter wachsen, das EU-Beitrittsverfahren beschleunigt werden. Die EU-Kommission plant aber eine Art Notbremsenmechanismus für neue Mitglieder, wenn es Rückschritte bei Demokratie oder Justiz gibt. EU-Erweiterungskommissarin Kroes hat heute im EU-Parlament Erweiterungsfahrplan und Reformpläne der EU-Kommission präsentiert. Aus Brüssel, Tim Kuperl.
2: Die Kommission schlägt konkret vor, den Einstimmigkeitsgrundsatz einzuschränken, damit einzelne EU-Länder nicht wie in der Vergangenheit jeden Schritt im Beitrittsprozess blockieren können. Die Kandidatenländer sollen außerdem rascher Vorteile des europäischen Wirtschaftsraumes genießen, in den Bereichen Energie, Transport, künstliche Intelligenz, Sicherheit und Verteidigung. Für neue Mitglieder sollen zugleich strengere Regeln gelten.
3: We are proposing stronger safeguards for any new member state.
2: Rückschritte bei Demokratie und Justiz sollen laut Kommissionsvorschlag den Verlust des Stimmrechts und finanzielle Strafen nach sich ziehen.
3: Restrict voting rights.
2: Um die Einstimmigkeit in Erweiterungsfragen abzuschwächen, ist Einstimmigkeit unter den EU-Mitgliedstaaten notwendig.
1: Vor 2 Wochen ist bekannt geworden, dass der Tiefkühlproduzent Ado Austria Frost sein Produktions- und Verpackungswerk in Groß-Enzersdorf 2027 schrittweise schließen will. Morgen soll eine zweite Gesprächsrunde zwischen Ado-Managern aus Belgien, Bund, Land Niederösterreich und Landwirtschaftskammer geben. Letztere wollen das Werk erhalten. Jürgen Winterleitner.
4: Bereits vergangene Woche hatte es erste Gespräche gegeben, um das Werk vor der Schließung zu bewahren. Bund, das Land Niederösterreich und Landwirtschaftskammer stemmen sich dagegen. Aus Insiderkreisen heißt es, bei den ersten Gesprächen konnte nicht klargemacht werden, wie die von Ardo angegebenen nötigen Investitionen von 100 Millionen Euro berechnet sind. Medienberichte zu möglichen privaten Investoren wollte Ardo heute gegenüber dem ORF nicht kommentieren. In Betriebsanlagen seien in der Vergangenheit bereits mehrere Millionen Euro investiert worden, heißt es von dem belgischen Konzern. Diese Anlagen seien nicht alt und sollen an anderen Standorten weiterbetrieben werden. Für die Modernisierung der Infrastruktur wären die zitierten 100 Millionen Euro nötig. Aus Sicht des Unternehmens zu viel für den verhältnismäßig kleinen österreichischen Markt.
1: Eine im Waldviertel vermisste 13-Jährige ist heute im benachbarten Tschechien entdeckt worden. Während in der österreichischen Region eine groß angelegte Suchaktion stattfand, wurde das Mädchen letztlich von einem Passanten in Tschechien aufgefunden, wie die Polizei jetzt mitgeteilt hat. Die 13-Jährige war demnach unverletzt. Und nach 28 Jahren und mehr als 50.000 Kilometern Wanderung von Südamerika rund um die Welt ist ein britischer Abenteurer in seine Heimat zurückgekehrt. Als letzte Herausforderung überquerte der 57-jährige Carl Bushby schwimmend den Ärmelkanal. Bushby war 1998 in Chile mit 2 selbstgesetzten Regeln losgewandert, nur zu Fuß oder schwimmend, ohne Transportmittel, zurück nach Großbritannien zu gelangen. Das waren die Nachrichten mit Lorenz Wildner. Das Wetter.
5: Im Großteil von Österreich bleibt es heute Nacht trocken. Zeitweise regnen kann es stellenweise im Westen, besonders im Bereich der Grenze Vorarlberg-Tirol. Morgen noch einmal überall ruhiges, freundliches Herbstwetter. Anfangs kühl und teils nebelig, tagsüber dann recht sonnig und warm mit 18 bis 26 Grad am Nachmittag, am wärmsten im Wiener Becken und im Nordburgenland. Am Donnerstag in der Westhälfte von Österreich mit Regen schon deutlich kühler, spätestens in der Nacht auf Freitag erreicht die Kaltfront dann auch die Osthälfte. Soviel zum Wetter mit Thomas Wostal.
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1: Zum Nachtjournal begrüßt Sie Lorenz Wildner. Das sind einige unserer Themen. Die Verhandlungen rund um den Wehrdienst sind festgefahren. Erstmal stellt die deutsche AfD einen Landtagspräsidenten und die Frankfurter Buchmesse ist am Abend eröffnet worden. Beim Wetter gibt es morgen viel Sonne. Die Verhandlungen zur Reform der Wehrpflicht sind festgefahren. Nach einer weiteren Verhandlungsrunde heute sieht die FPÖ eine Einigung vorerst als gescheitert. Für sie scheitert es vor allem am Zivildienst. Auch die Grünen sind mit dem vorliegenden Entwurf noch nicht zufrieden. Die Regierung zeigt sich dennoch zuversichtlich. Viktoria Waldecke fasst zusammen.
2: Die Regierung habe sich bei der Wehrdienstreform einzementiert und komme den Freiheitlichen in den Verhandlungen nicht entgegen, kritisiert der freiheitliche Wehrsprecher Volker Reifenberger. Der große Knackpunkt sei der Zivildienst.
3: Wenn der Wehrdienst verlängert wird, muss gleichzeitig der Wehrersatzdienst, der Zivildienst, verlängert werden.
2: Sonst werde die FPÖ nicht zustimmen, sie sei aber weiter verhandlungsbereit. Auch die Grünen stimmen der Reform bisher nicht zu. Sie wollen erst weiter verhandeln, wenn der Gesetzentwurf in Begutachtung ist. ÖVP-Verhandler und Klubobmann Ernst Gödel zeigt sich dennoch optimistisch.
4: Ich bin durchaus guter Dinge, dass wir bis Jahresende ein gutes Ergebnis zusammenbringen werden.
2: Der Plan der Regierung sei weiterhin, dass die Wehrdienstreform im Dezember im Nationalrat beschlossen werde. Die Zeit dafür wird allerdings immer knapper.
1: Wir bleiben in der österreichischen Innenpolitik. Der SPÖ-Führungsstreit sorgt weiter für heftiges politisches Rumoren. Jetzt auch auf dem sozialen Netzwerk Instagram. Dort wenden sich in einem Video sowohl Parteichef Andreas Babler als auch sein Rivale um den Parteivorsitz Gerhard Zeiler an die SPÖ-Mitglieder. Andreas Jölli.
5: Die SPÖ kommt nicht zur Ruhe. Der vereinbarte schrittweise Machtwechsel sorgt weiter für Turbulenzen, auch wenn der scheidende Parteichef Andreas Babler von einer geordneten Übergabe spricht. Das sei ein Riesenerfolg.
6: Eine geordnete Übergabe hat es in der Partei seit Jahrzehnten nicht mehr gegeben.
5: Es gehe in der SPÖ vorrangig um die Bewegung und nicht um Personen, sagt Andreas Babler.
6: Es darf nicht um die Egos gehen, einzelner Personen, so wie man das in der Politik so oft erlebt.
5: Offen ist allerdings immer noch, ob Gerhard Zeiler weiteren Parteivorsitz der SPÖ anstrebt. Auf Instagram klingen allerdings schon Wahlkampftöne an. Gerhard Zeiler wirbt für ein zukunftsfrohes Österreich und Europa und gegen eine Vergangenheitsideologie der Rechten, wie er sagt.
7: Das ist ein großartiges Land mit vielen Talenten. Wir können das.
5: Wer die SPÖ künftig führen soll, ist weiter ungeklärt. Eva-Maria Holzleitner und Philipp Kucher, die Andreas Babler geschäftsführend unterstützen sollen, haben jedenfalls schon abgewunken.
1: Ins Ausland jetzt. Nach dem großen Wahlerfolg der AfD in Sachsen-Anhalt vor genau einem Monat ist heute der Landtagspräsident gewählt worden. Zum ersten Mal ist es in Deutschland ein AfD-Politiker geworden und das eben just in Sachsen-Anhalt, wo der Verfassungsschutz die AfD als gesichert rechtsextrem eingestuft hat. Der Protest mehrerer anderer Parteien war groß, auch vor dem Landtag gab es eine Demonstration. Aus Magdeburg, Regina Pöll.
8: Sie sind damit zum Präsident des Landtages. Entschuldigung.
9: Die AfD applaudiert ihrem ersten Vertreter an der Spitze eines Landtags. Tobias Rausch, langjähriger Abgeordneter und auch weiterhin AfD-Generalsekretär.
10: Die Zeiten von politischen Brandmauern sollten der Vergangenheit angehören.
9: Neben AfD und BSW haben vier weitere Mandatare für Rausch gestimmt, in geheimer Wahl. Die CDU wollte sich enthalten, alle anderen Fraktionen gegen Rausch stimmen. Susan Sibora-Seidlitz von den Grünen.
11: Lassen Sie uns mit Blick auf die Sitzordnung diese Fraktion demokratisch in die Zange nehmen.
9: Die AfD hat sich als stimmenstärkste Fraktion die Sitze in der Mitte gesichert. Die wichtigste Entscheidung folgt im Dezember. Dann will AfD-Spitzenkandidat Ulrich Siegmund Ministerpräsident werden, ebenfalls mit mindestens 3 Stimmen zusätzlich zu denen der AfD.
1: Die Proteste französischer Schülerinnen und Schüler weiten sich aus. Hunderte Schulen im ganzen Land werden blockiert und sind geschlossen. Die meisten Universitäten sind ebenso zu. In einigen Städten sind Demonstranten und Polizei aneinander geraten. Tränengas und Wasserwerfer wurden eingesetzt. Hartmut Fiedler berichtet.
12: Die Proteste gegen die Unterfinanzierung und die Lernbedingungen an den französischen Schulen haben heute das ganze Land erfasst. Gewerkschaften, auch solche außerhalb des Bildungssektors, erklären sich inzwischen solidarisch. Zehntausende Menschen sind auf die Straße gegangen. Die Stimmung ist aufgeheizt. die Beschreibung der Mängel an Schulen drastisch, zum Beispiel in Lyon. Die Leute haben kein Dach, im Winter frieren sie in der Klasse, ein Drittel der Lehrer fehlt. Wir wollen, dass uns die Regierung zuhört, es geht um unsere Zukunft. Eine Elternvertreterin fragt, warum es Geld fürs Militär gibt, aber nicht für Gesundheit und Bildung. In manchen Städten kommt es zu gewalttätigen Auseinandersetzungen.
1: Und aufgrund der anhaltenden Proteste im ganzen Land hat Frankreichs Präsident Macron am Abend eine Krisensitzung einberufen. An dem Treffen nehmen laut Regierungskreisen der Premier, Innen- und Bildungsminister teil. Am Abend ist die 78. Frankfurter Buchmesse eröffnet worden. Die nächsten zwei Tage ist sie als weltgrößtes Branchentreffen für Fachbesucher geöffnet, am Wochenende dann auch für das allgemeine Publikum. Heuer gibt es ein neues Raumkonzept. Mehr von Judith Hoffmann.
13: Nach dem enormen Ansturm im Vorjahr wird heuer umgekrempelt. Fachverlage wandern in die oberen Stockwerke, Publikumsmagneten ins Erdgeschoss, erklärt Ines Bachor von der Buchmesse.
14: So schaffen wir am Messewochenende ein riesiges Literaturfestival.
13: Und genügend Platz für den erwarteten Andrang.
14: Es kommen auch sehr viele Content-Creatorinnen, die teilweise wirklich mehrere Millionen Follower haben.
13: Das gute alte Buch wird besonders in den bunten neuen Genres präsent sein.
14: In diesem Jahr sind die Genres Romance, Romantasy, Fantasy auch über alle Hallenebenen verteilt.
13: Ehrengastland Tschechien präsentiert sich mit 160 Neuübersetzungen und einer Fülle von Veranstaltungen. Für Jürgen Boos ist es die letzte Ausgabe als Messechef.
15: Ja, es ist seltsam. Ich werde es vermissen.
13: Ihm folgt der 53-jährige Joachim Kaufmann nach.
1: Und was heute alles aus sportlicher Sicht passiert ist, weiß Emily Weber.
16: Guten Abend. Im Fußball wurde David Alaba heute bei seinem neuen Club Udinese Calcio vorgestellt. Der Innenverteidiger sagte, es sei genau der richtige Schritt in seiner Karriere. Er sei bereit und fit für die Aufgabe. Das U21-Nationalteam der Männer gewinnt in der Fußball-EM-Qualifikation mit 7:1 gegen Wales. Österreich schafft als Gruppendritter dennoch nicht die Qualifikation zur Endrunde. Im Wintersport hat Marco Schwarz heute bekannt gegeben, dass er nicht mehr im Slalom antreten wird. 4 Disziplinen, das sei einfach zu viel. Und auch Michaela Schifrin, die 110-fache Weltcupsiegerin, hat verkündet, im Slalom kürzer zu treten. Im Tennis beendet Jannik Sinner seine Saison vorzeitig. Er hat anhaltende Knieprobleme und wird deswegen auch bei den Erste Bank Open nicht aufschlagen. Sinja Kraus hat heute ihr ATP 1000 Achtelfinale in Peking gegen Nikola Batunkova verloren. Und heute Nacht steht noch eine große Verabschiedung an. Lionel Messi wird zum 208. und letzten Mal für Argentinien auflaufen. Beim Testspiel gegen Benin um 1 Uhr unserer Zeit wird Messi ein Trikot mit goldener Rückennummer tragen.
1: Und die Wetteraussichten hat jetzt noch Thomas Wostal für uns.
17: Der Regen in Teilen von Vorarlberg klingt in 1 bis 2 Stunden ab und dann ist die Nacht in ganz Österreich trocken. Morgen ist es anfangs kühl und stellenweise nebelig. Tagsüber wird es noch einmal überall recht sonnig und ungewöhnlich warm mit Höchstwerten von 18 bis 26 Grad. 26 sind es am ehesten im Wiener Becken und im Nordburgenland. Außerdem kommt lebhafter, teils föhniger Südwind auf. Am Donnerstag kühlt es mit teils starkem Regen in der Westhälfte Österreichs schon deutlich ab. Spätestens in der Nacht auf Freitag dann auch ganz im Osten.
1: Das war das Nachtjournal. Noch einen schönen Abend wünscht Lorenz Wildner.
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1: Am Mikrofon ist Lorenz Wildner. Der Euro verliert gegenüber dem US-Dollar weiter an Wert. Der Kurs ist so niedrig wie seit 17 Monaten nicht mehr, also seit Mai 2025. Ein Euro ist heute gerade einmal 1,12 Dollar wert. Details von Volker Obermeier.
2: Zwei Gründe sind für die Entwicklung ausschlaggebend. Zum einen zahlen die USA höhere Zinsen auf Einlagen und Anleihen. Zum anderen wächst bei Investoren die Sorge, dass große EU-Volkswirtschaften sich zu sehr verschulden und Haushalte zu wenig sanieren. Im Fokus steht da besonders Frankreich. Für Unternehmen ist ein schwacher Euro gut für Exporte in die USA. Negativ ist, dass Rohstoffe wie Öl in Dollar abgerechnet werden. Das treibt wiederum die Teuerung, so Stefan Bruckbauer, Chefanalyst der Bank Austria.
3: Momentan wäre ein etwas stärkerer Euro wahrscheinlich für den Euroraum sogar besser, um eben die Inflation schneller bekämpfen zu können.
2: Generell seien die Märkte derzeit nervös, sagt Bruckbauer. Von einer Euro-Krise sei die Währungsunion jedoch weit entfernt.
1: In Frankreich hat Präsident Macron wegen der anhaltenden Proteste am Abend eine Krisensitzung einberufen. Er trifft unter anderem mit Premier Lecornu, Bildungsminister Chaffré und Innenminister Nunet zusammen. Am heutigen Protesttag haben sich laut der Gewerkschaft rund 450.000 Menschen beteiligt. Auslöser für die teils gewalttätigen Prozesse waren rund 2.000 Lehrstellen, die zum Schulbeginn unbesetzt waren. Im Schwarzen Meer sind wieder Handelsschiffe mit Drohnen beschossen worden. Vor der Küste Bulgariens wurden zwei Frachter schwer beschädigt. Ein Schiff ist gesunken, die gesamte Besatzung wird vermisst. Mata Georgiev.
4: Es ist der zweite Vorfall binnen 24 Stunden. Erst gestern ist vor der Küste Rumäniens ein türkisches Schiff nach Drohnenbeschuss untergegangen. Die Ukraine wirft Russland vor, dahinter zu stecken, doch darüber wird spekuliert. Und unklar ist auch, wer für die heutigen Angriffe verantwortlich ist. In der Nacht werden zwei Handelsschiffe in bulgarischen Gewässern von Luft- und Seedrohnen getroffen, erklärt Premierminister Roman Radev. Der Angriff auf zivile Schiffe sei ein Bruch des Völkerrechts. Ein Frachter, der unter der Flagge Togos unterwegs war, ging unter. Nach der gesamten Crew wird gesucht. Die Besatzung des anderen Schiffs, das ukrainisches Getreide geladen hatte, wurde gerettet. Zwei Personen haben schwere Verbrennungen. Von der EU-Kommission heißt es, die Lage im Schwarzen Meer sei zutiefst und zunehmend beunruhigend.
1: Am königlichen Schloss in Stockholm hat die Polizei Schüsse abgegeben. Ein Verdächtiger wurde dabei schwer verletzt ins Krankenhaus gebracht. Die Polizei war wegen eines bewaffneten Mannes alarmiert worden. Laut dem der Polizei besteht keine Gefahr für die Öffentlichkeit. Der Einsatz fand im Außenbereich des Schlosses statt, der viele Touristen anzieht. Das waren die Nachrichten mit Lorenz Wildner. Wir kommen abschließend noch zum Wetter.
5: Im Großteil von Österreich ist und bleibt es heute Nacht trocken. Der Regen in Teilen von Vorarlberg klingt nach Mitternacht ab. Morgen ist es anfangs kühl und stellenweise nebelig. Tagsüber wird es noch einmal überall recht sonnig und für Anfang Oktober auch sehr warm mit Höchstwerten von 18 bis 26 Grad. Am wärmsten wird es dabei im Osten. Und es kommt lebhafter, teils föhniger Südwind auf. Am Donnerstag kühlt es mit teils starkem Regen in der Westhälfte Österreichs schon deutlich ab. Spätestens in der Nacht auf Freitag auch ganz im Osten. Soviel zum Wetter mit Thomas Wostal.
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1: Am Mikrofon ist Lorenz Wildner. Eine Amnestie ermöglicht dem Separatistenführer Carles Puigdemont die Rückkehr nach Katalonien. Mit 7 Abgeordneten seiner Partei Junts hat der im Brüsseler Exil lebende Politiker Spaniens Innenpolitik beeinflusst. Das Ende der Unterstützung für die linke Minderheitsregierung besiegelte auch das Ende der Legislaturperiode von Pedro Sánchez. Aus Spanien, Josef Manola.
2: Die bewegte Karriere von Carles Puigdemont nimmt eine Neuwende. 2017 hatte er mit einem Unabhängigkeitsreferendum die Abspaltung Kataloniens von Spanien angestrebt. Als Regionalpräsident rief er die Unabhängigkeit aus. Madrid erklärte das Vorgehen für illegal. Puigdemont floh nach Belgien, um einer Festnahme zu entgehen. Von dort kämpfte er als EU-Abgeordneter weiter für die Unabhängigkeit. Mit seiner Partei Junts wurde er zum unverzichtbaren Partner von Pedro Sánchez, denn der spanische Premier hatte ihm die Amnestie versprochen. Der europäische Haftbefehl wurde aufgehoben, jetzt fehlt die Löschung seiner Strafe. Puigdemont will nämlich rechtzeitig für die Parlamentswahl am 29. November nach Katalonien zurückkehren.
1: Russland bereitet laut dem ukrainischen Präsidenten Selenskyj einen massiven Angriff auf die Ukraine vor. Selenskyj beruft sich dabei auf Geheimdienstinformationen. Die ukrainischen Sicherheitsdienste und die Luftwaffe seien bereit, im Rahmen der eigenen verfügbaren Verteidigungsmittel zu reagieren, so der Präsident. Rund 30 heimische Banken waren am Nachmittag von einem Systemausfall betroffen. Kundinnen und Kunden konnten weder mit Karte bezahlen noch online Geld überweisen. Betroffen waren etwa die Hypo- und Volksbanken sowie die Bank 99. Auslöser war ein Stromausfall im Großraum Innsbruck, wo der Server eines Softwareanbieters steht. Kurz vor dem 80. Geburtstag von Nobelpreisträgerin Elfriede Jelinek hat die Stadt Wien bekannt gegeben, einen Teil ihres literarischen Archivs zu kaufen. Rund 600.000 Euro will die Stadt für den Teil Vollers ausgeben. Bernd Macedolnik.
3: Wer immer schon mal die Werkmanuskripte, Typoskripte und Korrespondenzen von Elfriede Jelinek mit eigenen Augen sehen wollte, kann das in Zukunft in der Wien-Bibliothek im Rathaus tun. Dort soll der Teilvorlass der Literatur-Nobelpreisträgerin nach wissenschaftlicher Bearbeitung öffentlich zugänglich gemacht werden. Zum literarischen Archiv der Autorin gehören auch Lebensdokumente und von Jelinek selbst angelegte Sammlungen zur Rezeption ihres Werkes. Der Kaufpreis von 600.000 Euro für den Teilvorlass wurde auf Grundlage von Gutachten ermittelt. Es sei wichtig, das literarische Archiv Jelineks für kommende Generationen in Wien zu sichern, heißt es aus dem Rathaus. Die FPÖ kritisiert den hohen Kaufpreis angesichts des laufenden Sparzwangs und fordert eine Veröffentlichung der Gutachten.
1: Finnland stoppt den Bau von 2 neuen Google-Rechenzentren. Beide Projekte sollen zuerst einer Umweltverträglichkeitsprüfung unterzogen werden. Die Aufsichtsbehörde hat eine Untersuchung eingeleitet. Demnach besteht der Verdacht, dass im Zuge der Bauarbeiten hunderte Hektar Wald gerodet wurden. Nach der gescheiterten Hinrichtung im US-Bundesstaat Tennessee ist die betroffene Krista Pike wieder bei Bewusstsein. Gabriele Tüchler, die 50-Jährige, ist auch wieder ansprechbar.
4: Die Anwälte von Krista Pike sagen, dass sie wach ist und sprechen kann. Sie wird weiter in einem Krankenhaus intensivmedizinisch versorgt. Trotz der schweren Verletzungen, die sie an ihren Armen erlitten hat, ist sie noch immer mit Handschellen gefesselt und an das Bett gekettet, sagen ihre Anwälte. Ihre Prognose sei weiterhin unklar und sie stehe vor einem langen Genesungsprozess. Die 50-jährige Pike sollte am vergangenen Mittwoch hingerichtet werden, hat allerdings 2 Giftspritzen überlebt.
1: Nach Jahrzehnten im klassischen US-Fernsehen wechseln die Emmy Awards ins Streaming. Ab 2027 wird die wichtigste US-Fernsehpreisverleihung bei Prime Video übertragen, wie die Television Academy mitgeteilt hat. Die Preise sollen aber ohne Abo anzusehen sein und weiter im September verliehen werden. Die Vereinbarung soll vorerst 6 Jahre laufen. Bisher wechselte die Übertragung der Emmys zwischen den Sendern ABC, CBS, Fox und NBC. Das waren die Nachrichten mit Lorenz Wildner. Wir kommen noch zum Wetter.
5: Der Regen in Teilen von Vorarlberg klingt bald ab und dann bleibt es heute überall trocken. Anfangs ist es heute kühl und stellenweise nebelig, tagsüber wird es noch einmal recht sonnig und für Anfang Oktober sehr warm mit Höchstwerten von 18 bis 26 Grad. Am wärmsten wird es dabei im Osten. Und es kommt heute lebhafter, teils föhniger Südwind auf. Am Donnerstag kühlt es mit teils starkem Regen in der Westhälfte Österreichs schon deutlich ab, spätestens in der Nacht auf Freitag auch dann ganz im Osten. Soviel zum Wetter mit Thomas Mostal.
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1: Es ist 1 Uhr im Nachrichtenstudio, Gabriele Tüchler. Gebrauchte Kleidung kaufen und verkaufen. Dafür nutzen viele Menschen die Online-Plattform Vinted. Millionen Artikel, ständig neue Angebote und ein Algorithmus, der mitlernt, was uns gefällt. Doch in Online-Foren berichten Nutzer bereits davon, dass sie sich süchtig fühlen. Anke Mandl berichtet.
2: Der Algorithmus merkt sich, was uns gefällt und zeigt uns ähnliche Angebote. Dazu kommt die Verknappung. Viele Secondhand-Teile gibt es nur einmal. Gleichzeitig sehen wir, wenn andere Nutzer Interesse haben oder bereits ein Angebot gemacht haben. Diese Kombination kann den Kaufdruck verstärken, sagt Waltraud Posch von der Suchtprävention Vivid.
3: Es erzeugt Stress, denn es motiviert mich zum raschen Handeln. Diese künstliche Verknappung sagt mir, du musst dich schnell entscheiden, sonst ist das Teil vielleicht weg.
2: Vinted verweist auf Ö3-Nachfrage auf die Merkliste. Dort kann man Artikel speichern und später in Ruhe entscheiden. Genau das empfiehlt auch die Suchtprävention. Vor dem Kauf kurz innehalten und sich fragen, warum man gerade kaufen möchte. Denn problematisch wird es nicht ab einer bestimmten Zahl an Teilen, sondern wenn das Kaufen selbst zum Bedürfnis wird.
1: Mehr als 60.000 Schülerinnen und Schüler haben heuer die Sommerschule besucht. Gleichzeitig meldet die Bildungsdirektion, dass mehr als 1.000 Kinder der Verpflichtung, die Sommerschule zu besuchen, nicht nachgekommen sind. Besonders viele Fälle gab es in Wien, Oberösterreich und der Steiermark. Auf der Burg Schleining im Bezirk Oberwart laufen nach einer Greenpeace-Warnung vorsorgliche Arbeiten wegen einer möglichen Asbestbelastung. Theresa Eder, sie sollen vor den kommenden Herbst-Events abgeschlossen sein.
4: Das betroffene Material wird befeuchtet und mit neuem Material abgedeckt. Damit soll verhindert werden, dass Asbestfasern freigesetzt werden. Laut Landesholding handelt es sich um eine reine Vorsichtsmaßnahme. Bei den Arbeiten entstehe kein Staub. Außerdem werde die vorgeschriebene Schutzausrüstung verwendet. Bis zum Beginn der Halloween-Veranstaltung sollen die Maßnahmen abgeschlossen sein. Greenpeace hat erst Ende September wieder vor einer Asbestbelastung bei der Burg Schleining gewarnt und eine Sperre des Areals gefordert.
1: US-Präsident Donald Trump will nach dem Tod einer Laborantin in Russland mit Kreml-Chef Wladimir Putin telefonieren. Die US-Gesundheitsbehörde hat zuvor mitgeteilt, dass sie Berichte über einen Verdachtsfall einer Lungenpest in der russischen Region Irkutsk aufmerksam verfolge. Und jetzt zum Wetter, unser Thomas Wostal.
5: Heute ist es zunächst wieder kühl und teils nebelig. Tagsüber setzt sich aber die Sonne durch und es wird sehr warm mit 18 bis 26 Grad am Nachmittag. Am wärmsten wird es dabei im Osten. Außerdem kommt heute lebhafter föhniger Südwind auf. Morgen Donnerstag die Wetterumstellung. In der Westhälfte von Österreich kühlt es mit teils starkem Regen schon deutlich ab und spätestens in der Nacht auf Freitag erreicht diese Kaltfront dann auch den Osten. Die Schneefallgrenze sinkt bis Freitag früh auf 1900 bis 1600 Meter Höhe.
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1: Es ist 2 Uhr im Nachrichtenstudio. Gabriele Tüchler. Morgen Donnerstag geht es nochmal um jede Sekunde für Photovoltaikbesitzer, denn der letzte Fördercall des Jahres steht an. 2027 soll dann alles anders werden, berichtet Paul Siehorsch.
2: Der Förderfokus liegt dann auf Batteriespeichern und es gilt nicht mehr das aktuelle First-Come-First-Serve-Prinzip, sondern man holt das Geld nach dem Einbau mit der Rechnung ab, Energiestaatssekretärin Elisabeth Seehettner von der ÖVP.
3: Man macht ganz normal den Auftrag, lasst seine Anlage fertigstellen mit dem Speicher und dem